0: reiten für Freiheit und Gerechtigkeit. Die drei Musketiere. Heute
1: im Dienste der Grünen.
2: Hey Musketiere, das ist die merkwürdigste Werbeveranstaltung seit langem. Seht, ich muss das Gewand eines Fundis tragen.
3: Und ich eines der Realos.
4: Und ich trage die Schärpe des Aufbruchs.
2: Aber es hat ein Gutes. Wir sollen Zoff machen. Das können Sie haben, was, Musketiere?
4: Ja, natürlich.
5: Man könnte mal ruhig sein, ihr Chaoten. Ja? Nur weil ihr von der Basis kommt, könnt ihr euch noch lange nicht alles erlauben, Mensch.
1: Das war die zerstrittene Folge der drei Musketiere. Sie hörten heute im Dienste der Grünen.

0: Der kleine Tierfreund.
1: Es ist wieder kälter geworden, liebe Zuhörer. Wer möchte es da nicht schön warm haben? Schon St. Martin gab seinen halben Mantel hin, um den Friesenden zu bedecken. Wesentlich großzügiger ist da der Nerz. Er lässt sich sein Fell komplett über die Ohren ziehen. Zum Lohne dafür muss er nicht mehr durch das unwirtliche Russland rennen, sondern lebt heute im glitzernden Westen hinter Gittern. Wie viele andere, die aus der ehemaligen Sowjetunion zu uns kommen, ist er womöglich von der Schlichtheit seiner vorläufigen Behausung etwas enttäuscht. Nun, liebe Tierfreunde, dieses Leben währt ja nicht ewig. Die Pelztierfarm ist ja nur ein Übergangsheim, in dem die Tiere lediglich die Zeit zwischen Geburt und Tod überbrücken müssen. Es ist noch kein Jahr ins Land gegangen, da geht's den Bewohnern schon an den Kragen. Andere wiederum werden zu Mänteln verarbeitet. Ja, für die Pelztiere gibt es ein Leben nach dem Tod. In der Hand des geschickten Kirschners wird aus dem infernalischen Stinker ein langlebiges Konsumprodukt, das sich seidenweich um die körperschöne Frauen schmiegt. In der Form des Mantels hat der Nerz eine wesentlich höhere Lebenserwartung als in der Form des Tieres. Der Mensch hat in seiner Geschichte immer wieder die Nähe zu anderen Tieren gesucht. Nicht nur der Nerz, auch Ozelot und Bisonratte bekleiden heute eine schöne Stellung und müssen sich nicht mehr im Tierreich abquälen. Ja, liebe Zuhörer, das Tierreich ist in dieser Größenordnung sowieso nicht mehr zu halten. Wohl dem, der bei den zu erwartenden Gesundungsprozessen einen neuen Arbeitsplatz findet. Der Nerz hat es geschafft. Er hat's dem Menschen abgeschaut und trägt seine Haut zum Markte. Bravo, kleiner Stinker.

0: Freunde! Weihnachten, Kinder!
1: Ich hab schon einen Freund! Darf der dann bei uns schlafen?
2: Das finde ich echt nicht gut, ey. Zu dritt in unserem Bett. Mit dem. Das geht gar nicht, ne? Der ist nur am Pupen.
1: Na und, Puh?
0: Streitet euch doch nicht, Kinder!
3: Mama, haben Ton?
0: Ja, Papa?
3: Was wünschst du dir eigentlich? Gekonnt haben dürfen sollen werden sollen.
0: Vor allem, dass wir gesund und glücklich sind.
3: Blöde Kuh, haben du. Jetzt habe ich dir schon Kölnisch Wasser gekauft.
4: Freuen Sie sich auf die nächste Folge von Familie Lemke. 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

0: Morgen, Schatz. Na, hast du gut geschlafen?
1: Morgen? Wie spät ist es denn? Was? Schon 1741? Eben warst du noch 1641. Mein Gott, 100 Jahre. Ich muss sofort ins Schloss. Meine Güte, das wird Ärger geben. Warum hast du mich denn nicht geweckt, du Idiot? So eine Scheiße, 100 Jahre zu spät. Was sage ich bloß? Jetzt brauche ich aber eine verdammt gute Ausrede.
2: Das war's der Reihe Große Momente der Weltgeschichte. Das böse Erwachen des Dornröschen. 4. Mai 1741, 9.37 Uhr, 100 Jahre nach dem Einpufen.
1: 100 Jahre geschlafen, meine Fresse. Jetzt muss

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Du, Nebel, du.

Schnuckis, ich bin's. Hä? Wer ist eigentlich? S? Bin ich? S? Da kann man aber lange drüber nachdenken. Ey, ich war in einem Hotelfrühstück. Da gab's Orangensaft. Das schmeckte aber wie Apfelsinensaft. Ich glaub, die wollen einen ärgern. Das ist bestimmt dasselbe. Wusste ich nicht. Ich glaub, Apfelsinen wachsen in Afrika und Orangen in Deutschland. Im Gewächshaus. Mit Apfelsinen kann man viel machen. Zum Beispiel... gleich kommt's. Wir tanzen meistens immer mit Apfelsinen zwischen beiden Köppen. Aber in dem Hotelfrühstück haben wir die Apfelsinen getrunken. Oder die Orangen oder was das war. In dem Hotel war auch ein Fahrstuhl. Aber nicht so einer, den man schieben muss, wo Doofe drin sitzen. Das war einer, der nach oben ging. Manchmal auch nach unten. Das wusste man nie vorher. Und da war ein großer Taschenrechner mit Nummern drin. Da habe ich immer drauf gedrückt. Und wenn man was richtig ausgerechnet hatte, ging die Tür auf. Glaub ich. Und dann hat mein Freund gesagt, ich kenne ein gutes Spiel. Jetzt wechseln wir. Ich fahre mit dem Fahrstuhl. Also drin und du bleibst draußen stehen. Und dann musste ich immer den einen Knopf drücken. Und immer, wenn ich den einen Knopf gedrückt habe, dann ging die Fahrstuhltür auf und dann gab's einen auf die Fresse. Aber nach einer Stunde hatte ich keine Lust mehr. Da kannte man das ja schon. Das war ja keine Überraschung mehr. Und die Tapeten im Fahrstuhl fand ich auch nicht gut. Da sah man sich immer selber drin. Nur die Orangen, die waren gut. Ey, sind Orangen und Apfelsinen echt dasselbe?

0: Brief eines Vaters an sein Kuckuckskind.
1: Lieber Oliver, du wunderst dich vielleicht, dass ich dich schreibe. Und du bist schon bald 17 Jahre und hast dich sicher vor 3 Wochen gewundert, wo deine Zahnbürste wohl ist. Ja, Oliver, die habe ich nach einer Firma hingeschickt. Die können aus Zahnbürsten rauskriegen, ob ich dein Vater bin. Andere natürlich auch, aber das ist mir egal. Ich mach's mal kurz und sag nein. Ja, Oliver, das ist mir aber auch egal, dass ich das nicht bin, weil ich wollte dich sowieso enterben, weil du nichts taugst. Was mich aber interessiert, mit wem deine Mama rumgemacht hat vor 18 Jahren. Und da habe ich mal die Bierflaschen nach unserer letzten Gartenparty eingesammelt, einen Namen dran geschrieben und dann auch nach der Firma geschickt, für so zum Untersuchen, nicht? So, und jetzt weiß ich, was deine Mutter, die alte Sau, jedenfalls mit wem die es getrieben hat. Und wenn du das auch wissen willst, überweise 10.000 Euro auf unten stehendes Kyros-Konto. Das finde ich nicht so viel, weil der Mann, der bei sie bei war, hat viel Geld, das du dann ja mal erben tust. Mama sage ich nicht, dass ich das alles weiß. Der hau ich bei Gelegenheit mal ordentlich eine an den Ballon. Deine Schwester übrigens ist von Onkel Eberhard, Mamas Bruder. Deswegen ist sie auch so dämlich. Und jetzt fragst du dich bestimmt, warum unser Hund Matthias heißt. Aber die Untersuchung kannst du selber bezahlen. Ich habe hier einen Büschel von seinem Fell mit in den Brief gelegt und auch die Adresse von dieser Firma. Wunder dich nicht, sag ich schon mal. Ich will dich gar nicht wiedersehen, aber anbei findest du die Aufstellung der Kosten für 16 Vatertagsbesäufnisse und 3-mal Magenauspumpen von der Johanita. Das ist nicht mehr wie recht, wenn du die verausgabten Gelder für die vertanen Vatertagsfeiern übernimmst. Lieber Oliver, zum Schluss noch ein Rat von Mann zu Mann. Wenn deine Freundin Manuela dir am Sonntag sagen wird, dass sie schwanger ist, dann spar dir das Geld für den Test, denn das Baby ist von mir. Ich werde das erste Mal Vater. Schönen Vatertag und viele Grüße wünscht dir Ernst.

0: Radio FFN Serie.
1: Die Firma.
0: Liebe, Intrigen, Portokosten.
1: Schicksale rund um das Wirtschaftsimperium des Fritz F. Niedmeier.
0: Während Frau Graumann unbeschadet von ihrem Ostblock-Rundflug zurückkehrt und Suzette Niedmeier einen Heiratsantrag von dem ominösen Zimmerkellner mit der Bissverletzung bekommt, flacht die Erfolgskurve der Firma Niedmeier auf einmal deutlich ab. Woran liegt's?
2: Ich glaube, der Markt ist gesättigt.
0: Ja, das ist er.
3: Gut, aber wir können nicht warten, bis er wieder Hunger hat. Vielleicht hat er sich ja schon zu Tode gefressen, so wie seinerzeit der Noppenmarkt. Frage, was wir brauchen, ist ein neues Produkt.
0: Auf diesen Augenblick hat Heinz Bärbel Schrage gewartet. Denn schon seit Monaten hat er ein völlig neues Produkt in petto.
3: In petto? Das liegt ja am Arsch der Welt. Wie lange brauchen Sie, um es hierher zu schaffen? Und was zum Teufel ist es?
4: Es ist der erste bügelfreie 1500 Markschein.
5: Absolut bügelfrei.
4: Absolut, Frau Graumann.
5: Genialer Schrein, einfach genial. Sie können sich ja gar nicht vorstellen, wie viel Zeit ich jeden Abend am Bügelbrett verbringe, seitdem die Geschäfte etwas besser laufen.
3: Und wie hoch sind die Produktionskosten?
6: Nun, das ist ein Problem. Also, ja, sie liegen im Moment noch bei rund 2000 Mark das Stück.
3: Lassen Sie sich denn wenigstens bei Serienproduktion senken?
6: Wohl kaum, aber das ist ja auch nur ein Prototyp, nicht? Und mit etwas Entwicklungsarbeit können wir vielleicht bald einen bügelfreien 2,5 oder sogar einen bügelfreien 5000 Markschein auf den Markt bringen.
5: Und im nächsten Jahr zur Messe Bargeld 89, eine Jubiläumsausgabe. Den Traum jeder Hausfrau, den kochfesten 10.000.
3: Ja, wunderbar ist das.
0: In diese Stimmung der aufkeimenden Euphorie mischt sich das Klingeln des Telefons. Wer ist es?
7: Hier ist der Clemens Maria Niedmeier.
0: Jener Niedmeier also, der vor Jahren mit seiner Mofa in die große weite Welt aufbrach, um neue Märkte für den Noppenanbau zu erschließen.
3: Ja, Clemens Maria, liebes Bruderherz, wo bist du denn?
7: Ich bin in petto. Ich habe hier den Prototyp von Schrages bügelfreiem 1500 Markschein. Was ist jetzt damit? Soll ich ihn euch schicken?
0: Natürlich soll er. Ein weiterer großer Erfolg liegt vor der Firma Fritz F. Niedmeier. Ein Erfolg, der den des tragbaren DAT-Rekorders noch weit übertreffen und allen eine sorgenfreie Zukunft bescheren wird.
3: Das war ja vielleicht eine Folge. Überhaupt keine Probleme. Also von mir aus kann das immer so weitergehen.
0: Wird es aber nicht. Denn was Fritz F. Niedmeier nicht ahnt, das Unheil naht bereits. Diesmal in der unscheinbaren Gestalt des Briefträgers. Was wird er bringen? Etwa schon den 1500 Markschein? Wohl kaum. Wenn die Post 5 Tage braucht, um einen Brief von Köln nach Isernhagen zu befördern, wird auch ein Wertbrief aus petto seine Zeit brauchen. Also was ist es dann? Versäumen Sie nicht die nächste Folge von Die Firma.

0: Frieda und Anneliese.
1: Montag habe ich keine Zeit, Frieda, dann geht's nach Berlin.
2: Was willst du da denn? Grüne Woche ist doch vorbei.
1: Ach, zu so einem Schied brauche ich nicht hin. Mir reicht Brokkoma Markt.
2: Und was willst du dann da jetzt? Verwandte habt ihr doch nicht. Blumen Group waren sogar schon zweimal in Gemeindehaus in Plattengülle.
1: Ich bin ernannt worden. Ja, kannst mich gratulieren, ich bin Wahlfrau.
2: Wer soll dich denn wohl wählen?
1: Das ist kein Casting. Ich wähle, und zwar den Bundespräsident.
2: Du allein? Dann mach wohl was Schönes bei rauskommen. Wer wird's denn wohl? Richard Wittecker?
1: Weizsäcker hieß der.
2: Und was singt der?
1: Jedenfalls nicht hoch auf den gelben Wagen. Der Weizsäcker singt nicht. Außerdem muss ich den neuen Präsi wählen. Den sie mir gesagt haben.
2: Das wäre eine schöne Wahl. Du darfst ja gar nichts bestimmen.
1: Der war der Vorsitzende von der Stasi-Behörde oder
2: und
1: so.
2: Und solche werden bei uns Bundespräsident?
1: Das ist Integration. Ich freue mich wenigstens auf den Wahlgang und auf die 60 Euro Tagessatz und Essen und Suppen ollens vor Immesüß.
2: Wie kommt man denn da dran?
1: Das ist Fügung. Es steht doch geschrieben. Und du, Plattengülle, die du klein bist unter den Städten im Güllegau. Aus dir soll mir die kommen, die in Berlin den Herrn wählt. Und das bin ich.
2: Du bist ja total größenwahnsinnig geworden. Ende und aus.
1: Anneliese, überall.

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Das zwanghafte Gehen ist sicher eine der am weitesten verbreiteten Zivilisationserrungenschaften unserer Gesellschaft. Ohne sie wären unsere Innenstädte öd und leer. Schauen Sie sich nur die Einkaufszonen der Innenstädte am Sonntagnachmittag an. Unermüdlich wird dort trainiert, in den verschiedenen Disziplinen lauernd dem zuzuschauen. Schaufenster passieren zum Beispiel ist sicher der einfachste Einstieg für jemanden, der diese Sportart erlernen möchte. Das meilenweit Gehen, MG oder wie es bei den Amis heißt, ist MG, das ist im Kommen oder noch besser gesagt eigentlich im Gehen. Leihwand, gell, ja. Hier in unserem Leistungszentrum haben wir eine Teststrecke originalgetreu nachgebaut. Es ist ein Rundkurs mit eingebauten Schikanen. Natürlich gehören dazu kleine Hundehäufchen, die bei uns allerdings gelb eingefärbt sind. Dann Stadtstreicher, die wofür Geld betteln. Das sind natürlich alle Studenten vom Arbeitsamt vermittelt. Eisdielen und nicht zu vergessen Baustellen, die immer woanders stehen, je nachdem, wer von unseren Trainern gerade den Parcours gesteckt hat. Ja, das Ganze kommt selbstverständlich auch aus Amerika, wo man sowieso das Interesse vollständig vom Kopf in die Füße verlagert hat. Wer möchte dann heute noch nachdenken müssen? Unser Schirmherr für den deutschsprachigen Raum ist auch der deutsche Bundeskanzler. Ja sicher, Erlebnisraum fürs. Das werden Sie mir bestätigen, wenn Sie einmal 3 Stunden meilenweit gegangen sind. Das ist übrigens bei uns die kürzeste Distanz auf unseren Basaltsteinen. In jeder vernünftigen Fußgängerzone gibt es also jedes Wochenende Wettkämpfe im Meilenweit gehen. Fragen Sie mal Ihre Kaufmannschaft und Sieger bei den Wettkämpfen ist derjenige, der nachher den größten Umfang an Ballen gemessen vorweisen kann. Deswegen auch unser Schlachtruf, dicke Füße!

0: große Momente der Weltgeschichte.
1: Aber wieso? Wieso Sie uns nicht wollen verheiraten? Wir haben Staatsbürgerschaft, warum Sie machen Ärger?
2: Nein.
1: Warum?
2: Sie verstehen das falsch.
1: Warum Ärger?
2: Natürlich dürfen Sie heiraten. Ich sage nur, Herr Leckemich, dass Sie bei Ihrer Vermählung mit Frau Docher-Marsch vielleicht doch lieber auf einen Doppelnamen verzichten sollten.
1: Warum? Sie? Wieso? Wieso? Leckemich ist ein guter Name. Ja. Guter Name, schon seit vielen Generationen bei uns immer gewesen.
3: Und Docher-Marsch, seine gute Familie.
2: Ja.
3: Name darf er nicht aussterben.
1: Nichts aussterben.
3: Nein.
2: Ja, das verstehe ich, aber wissen Sie, hier bei uns klingen Ihre Namen in Kombination ungefähr wie...
1: Na, wie noch? Wie klingen?
2: Nein, kommen Sie mal näher.
1: Was? Sie, Ferkel! Aua!
4: Aus der Serie Große Momente der Weltgeschichte hörten Sie heute: Ein schwieriger Tag im Standesamt erhitzt aufs Neue die Diskussion um Doppelnamen. Vor ein paar Wochen während der Dienstzeiten.
5: Frau, ich hab den und Herr Längsten, bitte. Sie sind die Nächsten.

0: Nur selten lässt sich unser Dichter für einen schnöden, alltäglichen Anlass aus dem Fortschreiben seines Werkes reißen. Allein der Friede auf Erden, eine Sache, für die wohl jeder von uns alles in seiner Macht Stehende unternehmen würden, der Weltfrieden quasi, für ihn hat Onkel Hotte für ein paar Minuten seinen Prosafluss unterbrochen und dafür der Welt 8 aufrüttelnde Zeilen geschenkt, deren lyrische Kraft sich wohl niemand entziehen kann. Auf Veranlassung der Weltfriedenskonferenz wurde dieses kleine Meisterwerk bis jetzt in 43 Sprachen übersetzt, darunter auch Kroatisch und Serbisch.
1: Friedensgedicht am Tag des Friedens von Horst Horstmann. Hört doch auf, euch tot zu hauen. Seid mal nett und nicht gemein. Ist ja nur für ein paar Stunden. Morgen seid ihr wieder Schwein. Wir lassen heut das Totgeschieße, weil man sowas heut nicht tut. Und wer einen Tag sich ausruht, der schießt morgen doppelt gut. Dankeschön. Vielleicht wie ein Taschentuch.

Okay. Fernsehen ist doch super, ne? Die Sportleute da, die kümmern sich richtig um einen. Guck mal, wenn du morgens um 7 aufstehst und zufällig an den Knopf von der Glotze kommst, ja, dann weißt du aber schon nach 4 Stunden ganz genau, wer beim 5x80 Tennisturnier in Wernigerode nicht mitgespielt hat. Und noch bevor du auf Klo warst, wird irgendwo in der Walachei ein Fußball-Europapokalspiel angepfiffen. Da geht zwar kein Mensch mehr hin, weil es niemand interessiert, wie der 16. der Bezirksklasse 5 gegen den 13. Unterliga Z spielt, zumal das Hinspiel schon mit 16:1 alles geklärt hat, aber das Fernsehen kommt treu seiner Informationspflicht nach und überträgt das Spiel in voller Länge live bis zum Ende des Elfmeterschießens inklusive Superzeitlupe, Statistiken und Analysen des Gästetrainers. Ja gut, das ist sicher richtig, wir haben heute verloren. Gewinnen kannst du da nur als Fernsehzuschauer, weil du schaltest um und entdeckst, dass ja auch im Ausland heute gespielt wird. Kennst die Mannschaften zwar nicht, Mensch, super, das muss das Schulfernsehen sein. Beide bringen auch nicht für 5 Pfennig Leistung auf den Platz, aber den Gedanken, es könnte ja jeden Augenblick ein Tor fallen, den verwirfst du nach 6 Stunden, weil du gemerkt hast, dass es sich bei dem Gekicke um die Auswahlmannschaft von RTL Plus Sportmoderatoren handelt, die für einen guten Zweck ein Fußballmarathonspiel austragen. Auf einmal siehst du, wie jemand in Rambo-Manier über den Platz fegt und sämtliche Journalisten niedermetzelt. Unter tosendem Applaus aller vereinigten Fernsehzuschauer. Weil das nicht sein kann, drückst du die Fernbedienung deines Fernsehers und merkst, es ist 1 Uhr nachts und du sitzt immer noch im Schlafanzug vor der Glotze und musst wohl eingenickt sein. Naja, macht ja nichts. Da guckst du eben morgen früh nochmal die Sporthighlights an. Das Fernsehen, das lässt sich bestimmt nicht im Stich.

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1: Eine neue Hetzkampagne hält Deutschland in Atem. Politik und Sport steigen in den Ring, um eine erschütternde verbale Schlammschlacht auszutragen. Gerade in einem Jahr, in dem Fußball-WM und Bundestagswahl das gesamtdeutsche Volk zur Einigkeit gemahnen, dreht ein Mann völlig durch. Rudolf Scharping, der lässig dröge SPD-Spitzenkandidat mit der IKEA-Brille. Mit einmaliger Dreistigkeit beschimpft Schandmaul Scharping den sensiblen Ex-Verteidiger, mehrfachen Familienvater und Jeansträger Berti, ich mein's doch nur gut, Vogts. Hören Sie das beschämende Dokument einer unaufhaltsamen Lawine der Verleumdungen.
2: Sonntag, 15. Mai, 19.52 Uhr, Sat.1. In der Völkerballshow Ranissimo äußert der leger verklemmte Kanzlerkandidat Scharping, dass er im Falle eines Wahlsieges als erste Amtshandlung Bundestrainer Berti Vogts entlassen werde.
1: 20.07 Uhr, ARD, Tagesschau. Der kleinwüchsige Exterrier Berti Vogts weinend vor der Weltpresse. Das ist gemein, der Doofe.
2: 20.08 Uhr, Kaiserslautern. In der sozialdemokratisch langweilig eingerichteten Reihenhauswohnung der Scharpings fällt Else Scharping vor Schreck der Massagestab aus der Hand. Nur 7 Minuten später schaltet sie um auf RTL zur 100.000-Mark-Show.
1: 20.12 Uhr, Bonn, Kanzleramt. Der charismatisch abgewichste Kohl-Berater Peter Bönisch schlägt zurück. Zitat: Die fiese Sau. Unser Berti ist doch so sensibel. Wenn Scharping nicht seine bärtige Klappe hält, spielt Kohl in Amerika rechts außen.
2: 20.34 Uhr, Kickerklause, Mönchengladbach, Herrentoilette. Der feinfühlige Verlierer Vogts heulend: Warum macht der Blöde das? Ich hab doch alle lieb. Und warum ist hier schon wieder kein Klopapier? Immer ich, buhu.
1: 20.47 Uhr, Oggersheim. Der weltgewandt übergewichtige Bundeskanzler Helmut Kohl zu einem Reporter der Bild-Zeitung: War was? Ich sehe gerade die 100.000-Mark-Show.
2: 20.53 Uhr, ZDF. In Dieter Thomas Hecks kultiviert verkackter Unterhaltungssendung Melodien für Mikroben singt Rudolf Scharping Limbo-Tanzen vor einem Millionenpublikum. Berti, der Doofe, hat nix in der Hose.
1: 21.11 Uhr, Münster, Westfalen. Der abgehalfterte Schnauzbartträger Jürgen W. Möllemann versucht, schlichtend in die Auseinandersetzung einzugreifen. Wörtlich: Mein Schwippschwager und ich haben da eine pfiffige Idee. Es geht um Einkaufswagen. Rufen Sie uns doch mal an.
2: 21.26 Uhr, Washington D.C., Weißes Haus. Aus Solidarität mit dem ihm unbekannten Ex-Rheinländer Berti Vogts tritt der amerikanische Präsident und Föhnfrisurinhaber Bill Clinton von seinem Amt zurück. Hillary Clinton, Scharping, you pick, boohoo.
1: 21.33 Uhr, Luftraum Bonn. Rudolf Scharping, der Rote Baron, wirft aus einem Flugzeug 12.000 handgeschriebene Zettel mit der Aufschrift Berti Vogts ist klein und stinkt über der Bundeshauptstadt ab.
2: 21.41 Uhr, Mönchengladbach, Hotel Exquisa, 14. Stock. Die gramgebeugte Ex-Frohnatur Berti Vogts versucht, sich aus dem Fenster zu stürzen. Der geplante Suizid misslingt jedoch, da Vogts zu klein ist, um das Fensterbrett zu erklimmen. Zitat Berti: Alles geht schief, gar nichts klappt, buhu, buhu.
1: 22.01 Uhr, Oggersheim. Der gutmütig kleinkarierte Kaventsmann Helmut Kohl beschließt, Rudolf Scharping verhaften und rasieren zu lassen und sich außerdem gleich morgen mit Hannelore für die 100.000-Mark-Show anzumelden.

Blauer Joghurt der Frühe. Was blaust du so dort, Joghurt, im Kühlschrank? Schimmelt ein Pilz dir schon? Was blaust du dort, schlimmer Joghurt? Bist du krank? Du, der Kuhmilch stolzester Sohn. Von blauem Pelz ist nun dein Gewand. Je fielest du übers Verfalldatum bitteren Rand. Blauer Joghurt der Frühe. Ja, also, wie ich vorhin schon zu Hans Werner und Pavian gesagt habe, dieses Gedicht, das habe ich geschrieben, als die Beziehung zu Ulrike irgendwie schon zu Ende war. Und sie hatte noch einen Joghurt bei mir im Kühlschrank stehen lassen und der war mit Bindemittel, ne? Und den habe ich dann nicht gegessen, ne?

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2: Die Nebel von Skandalon.
3: Ein Heldenlied aus dem Nordwesten des Reiches. Der Gänsegeier. Überall im Reich sind die roten Banden im Vormarsch. Nicht nur der rote Schröder, auch der Scharping und der schöne Björn haben ein eigenes Fürstentum erobert und machen den Schwarzen in Bonafide das Leben schwer. Der rote Schröder könnte also mit sich und der Welt zufrieden sein. Ist er aber nicht, denn ein Widersacher macht ihm weiterhin das Leben schwer.
4: Ich kann diesen Mann mit der Kunsthaarperücke nicht mehr sehen. Schafft mir den Vogel vom Hals, Fischer, Hillerpiller, griefene Schuppe, warum tut ihr denn nichts?
3: Der Vogel mit der Kunsthaarperücke ist niemand anderes als Jürgen Gänsegeier, der Rächer des enterbten Knecht Albrecht, der mit allen Mitteln versucht, den roten Banden das Leben im Leineschloss zu vergällen. So traf er doch neulich den Titan der Skandalen an seiner empfindlichsten Stelle.
5: So, ich fordere eine Volksabstimmung über die Expo 2000. So, die Menschen sollen entscheiden. So, nicht die Politiker. So.
4: Würgt ihn! Haltet ihn! Diesen Scharlatan! Bringt mir diesen hässlichen Vogel! Ich werde ihn zum Frühstück verspeisen! Ah!
3: Ja, beim Thema Expo 2000 kennt der rote Schröder keinen Spaß. Da lässt er sich nicht von Jürgen Gänsegeier, dem schwarzen Vogel mit der unheimlichen Perücke, die Butter vom Brot nehmen. Er, der rote Schröder, weisester aller Landeshäuptlinge, wird das Land der Skandalen in eine strahlende Zukunft führen und nicht ein Vogel mit Perücke, so viel steht fest. Und da können ihn auch keine Landtagswahlen vor dem Jahr 2000 irritieren.
4: Mir gehören die!
3: Psst, Alter, mir gehört das nächste Jahrtausend.

0: Heinz H. aus der Nähe von Hannover ist einer der 5 Bundesgrenzschutzbeamten, die im Rahmen einer UNO-Truppe die Wahlen im Inselstaat Haiti absichern sollen. Gestern wurde er bereits zu einem Vorbereitungslehrgang einberufen. Vorbei das Dienstschieben an der Heimatfront. Wie er sich denn so vor seinem ersten internationalen Einsatz fühlt, wollten wir wissen.
1: Ja Gott, wenn das Land uns ruft, ne, na, dann bin ich also auch auf Haiti. Ne? Egal wo, da bin ich da. Ne? Ja, ich denke, dass wir ja sehr effektiv sein können dort. Ne? Ich und meine 4 Kollegen. Ne? Und außerdem sind das auch nette Menschen da drüben, denke ich. Ne? Und ich bin gespannt auf die Sprache dort. Ne?
0: Dort spricht man überwiegend Französisch.
1: Was? Französisch? Ach so, Französisch, ja.
0: Ob er diese Aktion auch als eine Art Vorbereitung auf einen gewissen späteren Einsatz am Golf sieht, wollten wir wissen.
1: Also ich verspreche mir zuallererst mal von der Sache, ne, dass wir vom Bundesgrenzschutz dort in Sache Surfen ein wenig weiterkommen. Na, soll ja immer Wind sein auch. Ja, und wie gesagt, Land und Leute und auch die Frauen da, die soll ja auch nicht ohne sein. Ne?
0: Und die lange Trennung von der Familie, hat er damit keine Schwierigkeiten?
1: Ach was! Natürlich, das fällt mir bestimmt nicht leicht. Aber die können mich ja vielleicht auch telefonisch erreichen. Ne? Französisch haben die gedacht? Französisch?
0: Und wie erlebt seine Ehefrau diesen für die Bundesrepublik möglicherweise historischen Einsatz auf Haiti?
1: Die wollen jetzt was von dir wissen. Sag mal was.
2: Ich werde nie dieses eklige Grinsen vergessen.
1: Wieso
2: also
1: das,
2: diesen Einsatzbefehl nach Thailand. Was?
1: Haiti.
2: Aber ist ja auch egal bekommen.
1: Nicht egal, ey.
2: Ich weiß doch genau, was der dort macht.
1: Was denn, ey?
2: Ach, lass mich zufrieden.
1: Ey, bin das treu,
2: du Schwein, du Perverser.
1: Konzentrier dich im Radio.
2: Ja, ja.
1: Hör auf, ey.
2: Immer nur das eine.
3: Can't buy.

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1: Der Graf von Bedakesa. Eine Heldensage aus dem Reiche König Neowulfs.
2: Wo ist mein Sparbuch? Hallo, wo ist mein Sparbuch? Und die Keksdose mit den Schokotrallern. Mein ganzes Geld ist weg.
3: Die Finanzkrise hatte das Reich König Neowulfs erreicht. Das erste Opfer war ausgerechnet der Herrscher selbst, der sein gesamtes Vermögen in Keksdosen angelegt hatte.
2: Stimmt gar nicht, Verleumdung. Ich habe auch Sparbücher.
3: Da hatte er recht. Das Sparbuch des Königs war ein Dirke-Atlas, in den er Scheine zum Trocknen gelegt hatte. Die wurden im Keller des Schlosses von Schatzmeister Hartmut Höllenhund täglich frisch gedruckt für die Haushaltslöcher.
2: McTornister, mein gelehriger Zögling, was ist das? Loch an Loch und hält Loch.
4: Es ist der Landeshaushalt, eure Ausgelaucht.
2: Er ist ein schlauer Bursch und wird es noch sehr weit bringen in meinem Reich.
3: Solange es noch sein Reich ist, denn McTornister will aus der weltweiten Finanzkrise Kapital schlagen.
4: Ich als Schottenhalbblut weiß sehr wohl, wie man ein Land ohne Geld regieren kann. Wenn mein Vater vom Teekochen Wasser übrig hatte, fror er es ein.
3: Man könnte natürlich den gesamten Landeshaushalt einfrieren und das Geld wäre gerettet.
2: Ich habe eine bessere Idee. Wir lassen unsere Landesbeamten bis zum 97. Lebensjahr weiterarbeiten und schmeißen jeden zweiten Lehrer tot.
4: Und mit dem eingesparten Geld fördern wir die Kultur im Lande.
3: Denn da geht niemand hin und das dort versenkte Geld würde niemals gefunden werden. Ein wirklich schlauer Plan vom jungen Grafen. Wird das Land in diesem Tempo weiter saniert? Dann viel Spaß bei der nächsten Folge von
2: Schimmelkulturen gibt es bei uns auch auf jedem Amt.
1: Der

0: Herr Schmolke, schönen guten Tag. Kommen Sie doch herein, nehmen Sie bitte Platz, ja? Kaffee?
1: Oh ja, danke, sehr gern.
0: Und, Herr Schmolke, alles in Butter? So, zu Hause, Familie gesund? Milch und Zucker?
1: Nein.
0: Schwarz?
1: Nein, weiß bitte, also. Mit zwei Stück Zucker. Ich meinte die Familie. Sie wissen ja, meine Frau hat sich von mir getrennt, die Kinder dagelassen, aber das Geld mitgenommen und das ist natürlich so
0: verständlich. Ja, nicht ganz so erfreulich, nicht? Das kann ich gut verstehen. Das ging meiner Ex-Frau damals ebenso, nicht? Ach, da nehmen wir doch wohl besser noch einen kleinen Cognac zum Kaffee. Was? Ja? Frau Piesnelke, bitte bringen Sie doch dem Herrn Schmolke und mir mal zwei Gläschen Cognac rein, ja? Von dem besseren.
2: Sehr wohl, Herr Arthur, kommt sofort.
0: Danke. So. Herr Schmolke, dann gehen wir doch mal gleich in medias res, nicht? Wie wir Lateiner sagen, nicht wahr?
1: Ja, sicher, gerne.
0: Ihr Kontostand, Herr Schmolke, ist in letzter Zeit, naja, sagen wir es mal ganz offen, ein wenig mau, nicht wahr?
1: Ja, das ist richtig. Ich hatte ein paar finanzielle Probleme, wissen Sie.
0: Nun, Ihr Dispositionskredit bei unserer Bank beträgt 1000 D-Mark. Ihr Konto weist momentan auf 8524 im Sollbereich. Ja, Herr Schmolke, das ist schon ein bisschen happig, sagen wir mal, ganz locker. Ne?
1: Ja, ich weiß. Es tut mir auch sehr leid, aber wie ich schon sagte, da war die Scheidung und meine Tochter war ja auch krank.
0: Die Nasentransplantation, nicht? Ja. Ich habe das in der Lokalpresse verfolgt. Nun, Herr Schmolke, reden wir da gar nicht lange drum herum. Sie sind ein langjähriger, guter Kunde. Meinen Sie, Sie bekommen das wieder in den Griff in der nächsten Zeit?
1: Ja, ganz bestimmt. Also ich bin da sehr zuversichtlich. Ich habe jetzt einen neuen Job in diesem Testlabor und ich denke, dass ich...
0: Herr Schmolke! Ihr Wort reicht uns. Ja? Ich mache Ihnen folgenden Vorschlag. Sie tilgen die ersten 3000 Mark im Lauf der nächsten 6 Wochen und den Rest in weiteren 8. Ja?
1: Ja, das kann ich schaffen, ja.
0: Und wir schießen Ihnen so lange erstmal ins Bein.
1: Wie bitte?
0: Wir schießen Ihnen ins Bein. Und wenn sich in 6 Wochen Ihr Kontostand noch nicht ganz zufriedenstellend gebessert hat, dann...
1: dann brechen Sie mir den Arm.
0: Ja, zum Beispiel, nicht? Aber so weit wird es ja gar nicht kommen, nicht?
1: Sie scherzen jetzt, ja?
0: Wieso? Frau Piesnelke, schicken Sie doch bitte mal den Herrn Arnussen herein mit dem Gewehr, ja?
2: Ja.
0: Und denken Sie bitte auch noch an den Cognac, ja? Noch Kaffee?
1: Sie sagten da eben Gewehr. Ich meine, das ist doch wahrscheinlich nicht
0: Ernst. Ah, Herr Arnussen. Das hier ist der Herr Schmolke, ein sehr lieber Kunde von uns.
3: Guten Tag, Arnussen.
0: Wenn Sie ihm bitte ganz kurz mal in das Bein schießen würden, ja?
3: Ja, gern, ja. In den Knochen?
0: Nein, kein Steckschuss, einen glatten Durchschuss bitte.
3: Links oder rechts?
0: Herr Schmolke, links oder rechts?
1: Was? Das ist doch egal. Sie können doch jetzt
0: das nicht... Das ist dem Herrn Schmolke ganz egal.
3: Dann rechts.
2: Für die Herren.
0: Ah, danke schön. Ja? Und rufen Sie doch bitte mal für den Herrn Schmolke ein Taxi. Zu Fuß schafft er das, glaube ich, nicht mehr, nicht?
2: Sehr wohl.
0: So, Herr Schmolke, Ihr Cognac. So, und nehmen Sie doch hier nochmal ein paar Papiertücher, nicht? Das blutet ja ganz furchtbar.
3: Chef, soll ich noch irgendwo hin?
0: Nein, danke, Herr Arnussen, das war's vorerst. Ich rufe Sie dann später, ja?
3: In Ordnung, ich bin in meinem Büro.
0: So, Herr Schmolke, es tut mir leid, ich muss mich jetzt leider von Ihnen verabschieden. Frau Piesnelke bringt Sie noch bis zum Taxi, ja?
1: Oh Gott, mein
0: Ja, das tut jetzt ein bisschen weh, Herr Schmolke. Ne? Schonen Sie sich mal ein bisschen. Ich gebe Ihnen hier noch ein paar Prospekte mit und wir sehen uns dann in 6 Wochen, würde ich sagen. Ne? Wiedersehen, Herr Schmolke. So, Frau Gramsen, dann kommen Sie doch jetzt mal bitte herein, ja? Na, vorsichtig, nicht so schnell mit den Krücken, nicht? Und, wie geht's dem Arm? Wann soll der Gips ab?
4: Wenn ich Glück habe, in 3 Wochen.
0: Na, dann wollen wir mal hoffen, was?
4: Ja.
0: Kaffee?

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2: New York. Frauen sind doof. Diese Aussage steht am Ende einer 6-jährigen Fallstudie des New Yorker Chauvinistic Institutes über das geschlechtsspezifische Verhalten von Männern und Frauen in Alltagssituationen. Der Untersuchung zufolge stellte sich heraus, dass Frauen jeglicher Sinn für Logik und strukturelles Denken abhanden komme. Besondere Aufmerksamkeit rief in diesem Zusammenhang vor allem das Experiment hervor, in dem 500 Versuchsfrauen 3 Tätigkeiten in der logisch richtigen Reihenfolge erledigen sollten: sich anziehen, zur Arbeit gehen und mit der Freundin telefonieren. 97% der weiblichen Testpersonen telefonierten zuerst mehrere Stunden mit irgendeiner Freundin, fuhren dann nackt zur Arbeit und fragten im Bus fremde Männer, ob sie sich bei ihnen zu Hause wohl mal kurz was überwerfen dürften. Die übrigen 3% verließen zuerst ihre Wohnung und blieben dann für mehrere Stunden am ersten erscheinenden Schuhgeschäft stehen, pressten die Nasen an die Scheiben und murmelten unablässig: "Ich muss noch meine Freundin anrufen." Dr. Erwin Köstner, Leiter der Forschungsreihe zu dem Ergebnis der Studie.
3: Ja, Frauen sind doof, das ist eindeutig. Da gibt's nichts dran zu zupfen. Nur in Grammatik, da tun sie zum Teil besser sein als wir Männers.

Hier ist der automatische Anrufbeantworter der Feuerwehr. Notruf 112. Na, wo brennt's denn? Ja, leider haben wir hier heute selbst ein kleines Feuer zu löschen, weil unser Chef wird nämlich 60. Ja, also Sie haben keine Ahnung, was hier los ist. Wir können jetzt unmöglich ans Telefon. Sagen Sie nach dem Piepton, wie Sie heißen und wo es brennt. Wir kommen dann, wenn wir hier fertig sind. Kann allerdings ein bisschen dauern. Prost und immer mit der Ruhe. Sprechen Sie jetzt, ja.

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1: 86 Meter unter der niedersächsischen Erde erstreckt sich der Stollen Klaus Dieter. Hier wird schon seit Jahren kein Doppelkorn mehr abgebaut und so geriet der Schacht in Vergessenheit. Bis vor einigen Monaten. Da nämlich beschloss die niedersächsische Regierung, hier im alten Doppelkornbergwerk in Haselünne eine Endlagerstätte für gebrauchte Witzstäbe einzurichten. Dies war nötig geworden, seitdem im November 1988 der schnelle Brüter das Frühstücksradio 2 ans Netz ging und wöchentlich mehrere Tonnen hochradioaktiver Witzmüll anfiel. Alle anderen Bundesländer hatten sich geweigert, den strahlenden Abfall bei sich aufzunehmen. Ja, selbst die DDR lässt nur begrenzte Mengen Frühstücksradiomüll über ihre Grenzen. Gegen den Widerstand der Blauen im Parlament wurde das Doppelkornbergwerk in Haselünne endgültig geschlossen und soll nun die alten Witzstäbe aus Isernhagen aufnehmen. Ich stehe hier mit meinem Mikrofon im Stollen Klaus Dieter und warte auf die erste Lieferung Witzmüll. Ja, und da sehe ich auch schon den Stäbler in die Ecke kommen. Er wird dann gleich die radioaktive Ladung an ihren Platz hier in der Ecke abstellen, wo sie hoffentlich bis ans Ende aller Tage ruhen wird und wir Menschen oben an der Erdoberfläche sie ruhig vergessen können. Doch was ist das? Der Stäbler gerät ins Schlingern, eine Tonne löst sich aus dem Gebinde, stürzt auf die Erde. Nein, und der Deckel springt auf. Nein, das darf nicht geschehen. Aber, liebe Zuhörer, es ist geschehen. Mit einer Wahrscheinlichkeit von 1 zu einer Trillion ist es hier geschehen. Eine Tonne ist zerplatzt. Der strahlende Abfall spritzt aus der Tonne. Und verseucht alle Anwesenden. Ja, wenig tröstlich für uns Eingeschlossene hier unten, dass die Halbwertszeit der gebrauchten Brennstäbe aus dem Frühstücksradio 30.000 Jahre beträgt. Na denn, gute Nacht. Das war Ferdinand Faschkorn aus dem Stollen Klaus Dieter für Radio FFM.

0: Irgendwo in London, in England. So fangen viele Geschichten an. Jahrelang waren Inspector Barry Long und Chief Inspector Even Longer Scotland Yards unerbittlichste Verfolger auf der Jagd nach dem Wichser. Dem wohl diabolischsten, wenn nicht gar teuflischsten Oberschurken in ganz London, in England, in der Welt. Aber ausgerechnet in einer Strandbar auf Mallorca, weit entfernt von London und auch von England, gelingt es den beiden, ihn zu fassen. Dies ist also der große Moment, in dem der Elefant das Wasser lässt und der Wichser seine Maske abnimmt.
1: Hände hoch, Wichser! Keine Bewegung! Das Spiel ist aus!
2: Scheiße! Dabei wollte ich doch nur eine Pina Colada holen. Ihr seid einfach zu clever für mich.
1: Aha, das stimmt. Und jetzt nimm die Maske ab. Ich will wissen, wer du bist.
2: Na gut, ich nehme die Maske ab.
3: Mein Gott, Even, das ist doch...
1: Das kann doch nicht wahr sein. Wichser. Ein Kriminalhörspiel in mehreren tausend Teilen. Nach keinem Roman von Edgar Wallace. Heute
4: das Ende des Wichsers.
0: So ein Mist. Glaube ich, hab mir gerade in die Hosen gemacht. Diese Spannung ist einfach nicht auszuhalten. Da hat man so viele tausend Folgen lang mitgezittert und mitgegähnt, wenn Long und Longer einen Fehler nach dem anderen machten und jetzt kommt ihnen ein peinlich konstruierter Zufall zu Hilfe. Anyway, ich bin unglaublich gespannt.
1: Barry, das ist ja... Das ist ja...
3: Eine absolute Unverschämtheit. Der blöde Wichser hat ja unter der Maske noch eine Maske.
1: Los, nimm sofort die andere Maske ab.
2: Na gut.
3: Hey, das ist ja... Das ist ja...
1: Noch eine Maske. Ja. Runter damit.
2: Wenn es sein muss.
3: Du, Even, ich glaube, der Kerl verarscht uns.
2: Moment, wartet doch.
1: Jetzt reicht es aber! Das ist ja schon wieder eine Maske!
2: Ich verspreche es euch, das hier ist wirklich die letzte!
3: Mehr nicht!
5: Oh mein Gott! Ich glaube, ich hatte wirklich schon jeden
2: verbracht. Aber niemals!
5: Ja, scheiße! So eine Kacke! Der ganze schöne Kaffee!
6: Hotte! Was ist denn passiert?
5: Ich glaube, ich habe hier doch eine kleine Schweinerei mit meinem Kaffee veranstaltet. Lalala. Momentchen.
6: Och je! Die schöne Wandmaschine!
5: Bla bla bla bla. Ein bisschen Kaffee hat doch noch keinem geschadet, ne? Ich repariere das schon. Oh, was für ein Bandsalat. Weg mit, so.
6: Also, so, lief denn gerade was Wichtiges?
5: Was weiß ich denn? Ich tu mir den Scheiß doch auch nicht anhören, nicht?
6: Da geht's denn gleich weiter, oder? Sollen wir Musik spielen?
5: Oh, um Gottes Willen. Nee. Momentchen, kleines Stückchen hier rausgeschnitten. So, und so, und so. So, ein bisschen Kleber, kladderadatsch, so. Und schon kann's weitergehen, ja.
6: Ja, dann spulen Sie doch wenigstens noch mal ein kleines Stück zurück, damit man wieder reinkommt.
5: Ja, klar, wir sind doch Profis. So, Entschuldigung, liebe Hörer, kleine Operation. Aber jetzt geht es schon weiter. So, da waren wir.
2: Ich verspreche es euch, das hier ist wirklich die letzte.
3: Mehr nicht.
5: Oh mein Gott. Ich glaube, ich hatte wirklich schon jeden in Verdacht.
0: Nicht zu glauben. Wer hätte das gedacht? So eine raffinierte Auflösung hat es in der Geschichte des Krimis noch nie gegeben. Dafür hat es sich wirklich gelohnt, die vielen tausend Folgen dabei zu bleiben.
6: bin auch ganz ergriffen.
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0: Land heißt, wo wir jetzt sind, ey?
1: Meinst du, wir sind Blöde? Stand ja groß am Ortseingangsschild. Marokko.
0: Und wisst ihr, wer das ist? Marokko?
2: Marokko ist der Assistent vom geheimen Eichkater.
0: Genau, Saru. Woher weißt denn das?
2: Als Kind ich viel geguckt, Zeichentrickfilm von Westen.
0: Ja, das ist nämlich ein Maulwurf, ne? Und er unterstützt den geheimen Eiskater bei seinen Ermittlungen, ne? Aber dass sie nach dem ganzes Land benannt haben, ey.
1: Bist du blöd, Gysi? Die haben doch das Land nicht nach der Zeichentrickratte benannt. Wohl eher umgekehrt.
2: Es gab auch immer im Fernsehen Zebulon. Tor Nikota, der Zebulon ist da. Das war ein Rentner mit Sprungfeder im Arsch. Und der hatte eine Schnecke namens Hugo.
0: Ein Marokko, der Assistent vom geheimen Eiskater, ne? Der hatte immer einen Fisch auf dem Kopf. Und da haben sie sogar eine Stadt nachgenannt hier. Oder guck mal, da geht's nach Casablanca. Das ist doch eine Stadt aus einem Film.
2: Vielleicht ganzes Land hier ist großer Freizeitpark wie Universal Studio in Amerika.
0: Oh ja, Kalle, guck mal auf die Karte. Vielleicht gibt's auch eine Stadt namens Schwagemeinschaft.
1: Logisch, die Oase Holgi. Neben dem vertrockneten Fluss Mutter. Ihr seid doch alle beide bescheuert.
0: Man gar nicht. Da ist zum Beispiel ein Gebirge, ne? Das sie nach einem Buch aus der Mittelschule benannt haben.
2: Oder da, Kalle, eine Stadt, da will ich hin. Rabatt, alles gibt viel billig. Los, Kalle, beeil dich.

0: niedrigen Portokosten.
1: Schicksale rund um das Wirtschaftsimperium des Fritz F. Niedmeier.
2: Was für ein Morgen. Die Sonne lacht.
0: Der blaue Himmel strahlt. Wen wird es da wundern, dass Firmenchef Niedmeier heute ganz besonders gut gelaunt sein Büro betritt, wo er allerdings eine grausige Entdeckung machen wird.
3: Ja, je wird denn so was? Wer hat dann hier seinen Kakao auf meinem Schreibtisch verschüttet? Frau, Ihr Mann?
4: Ja, Herr Niedmeier?
3: Jetzt gucken Sie sich mal hier diese Sauerei an. Alles voller Kakao. Sie wissen nicht zufällig, wer das war?
4: Zufällig doch, Herr Niedmeier. Der Erwin war's.
3: Natürlich, der Erwin. Wer sonst?
0: Ja, der Erwin. Seit Frau Graumann ihren missratenen Sohn wieder bei sich aufnehmen musste, ist in der Firma die Hölle los. Nichts ist mehr so, wie es mal war. Oder wie es Schrage formuliert hätte, falls er Pfarrer geworden wäre.
5: Wahrlich, ich sage euch, was dem Herrn Jesus der Teufel war, das ist heute der Erwin.
0: Als Chefkonstrukteur formuliert Schrage das jedoch so.
6: Was für ein Motor, der Kolbenfresser, das ist für die Firma der Erwin.
0: Und schon hat Erwin ein neues, ahnungsloses Opfer gefunden. Immobilienmakler Ella Bracke, der sich soeben appetitanregend auf dem Firmenhof ergeht.
7: Na, kleiner Mann, wie heißt denn du?
8: Erwin, und wie geht deine Hose auf?
7: Na, hör mal, sowas fragt man doch nicht einen fremden Onkel.
8: Hast du einen Beruf?
7: Natürlich, ich bin Makler. Und um es hier einmal ganz deutlich zu sagen, ein Wohnungs- und Immobilienmakler vom Beruf.
8: Quatsch! Wenn Makler ein Beruf sein soll, dann ist Halsabschneider oder Sittenstreuch auch einer, hat meine Lehrerin gesagt.
7: Also, junger Mann, über diese Frage möchte ich hier keinen Zweifel auch nur im geringsten aufkommen lassen an dieser Stelle.
8: Wer Makler ist, soll lieber Robbenbabys schlachten oder kleine Kinder anführen, weil das ist anständiger als Wohnungen vermarkten, hat auch meine Lehrerin gesagt.
7: Ja gut, also wenn dies auch zutrifft im weiteren Sinne, ich jedenfalls habe nicht die Absicht und ich sage dies mit aller Deutlichkeit, mir die Freiheit an meinem Beruf vergelten zu lassen. Von nichts und niemandem. Und schon gar nicht von mir. Von dir.
8: Na dann, guck du very much, dicker Onkel.
0: Und schon ist Erwin mit seinem motorisierten Skateboard über alle Berge. Zurück bleibt ein ratloser Ella Brake. Und auch uns verschlägt es angesichts solchen Rabaukentums die Sprache, sodass wir diese Folge lieber beenden.
9: Hey, was ist los? Raus hier, Erwin! Nein, du darfst hier nicht sprechen!
8: Jetzt, Erwin! Jetzt red ich! Ich fordere erstens mehr Taschengeld, zweitens 50 kostenlose Kaugummi-Zigaretten pro Tag, drittens freien Eintritt im Schweinepark Münchhagen, viertens ein Schwung blutjunger die mir mal so richtig und es mir anständig

0: Frieda und Anneliese.
1: Habt ihr auch Karten gekauft für die blau-weiße Nacht? Es spielt Heinz Vukova in The Original European Sound Machine Orchestra. Und nachts gibt's Räucheraal auf dem Buffet.
2: Aalschnittchen. Ich komm dann kurz vor 12.
1: Nix, du musst eine Flanierkarte für draußen kaufen. Die kostet bloß 75 Euro. Sitzplatz drinnen an der Heizung 150 Euro.
2: Und da gehst du hin?
1: Nee, ich nicht. Das wird zu teuer. Heinz und Dieter gehen und teilen sich einen Sitzplatz.
2: Wer von beiden ist denn die Frau?
1: Das wissen sie noch nicht. Kommt drauf an, welchen von beiden mein Kleid besser passt, ne?
2: Ach, ist wohl mehr so eine hellrosa Nacht, was? Was wird denn geboten?
1: Die Dilettantinnen von der Fleischerinnung werden mit einem Veitstanz in die feine Gesellschaft eingeführt.
2: Grob oder fein? Teewurst mache ich am liebsten grob.
1: Braunschweiger gibt's aber nur in fein. Naja, jedenfalls gibt's gar nichts zu essen bis 12. Muss man entweder selbst mitbringen oder draußen bei Hartmut Fülgeritz Hackfleischhimmel an der Bude bestellen.
2: Getränke schmuggelt euren Heinz sicher selber in eine Wärmflasche mit rein.
1: Och was, Heinz, der ist Profi. Der kommt da doch schon tun an. Und Dieter fährt.
2: Was für ein Pferd?
1: Dieter fährt den Wagen.
2: Was? Die 100 Meter bis zur Mehrzweckhalle? Könnt ihr da nicht laufen?
1: Ja, hin schon.
2: Was wird denn noch geboten für diese 150 Euro?
1: Tombola und einer von der Schweinekasse hält eine Rede. Dem wird getanzt und als Stargast kommt Uwe Jürgens, der bekannte Roland-Kaiser-Imitator, und macht da alle was vor.
2: Und warum heißt das blau-weiße Nacht?
1: Ja, erst sind sie alle blau, dann gehen sie eine Runde brechen und dann sind sie weiß wie die Wand.

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0: Der Äther. Unendliche Weiten. Dies sind die Abenteuer der FF Enterprise, die mit ihrer 90 Mann starken Besatzung unterwegs ist, um neue Welten zu erforschen, neues Leben und neue Zivilisationen. Viele Lichtjahre von der Realität entfernt dringt die FF Enterprise in Galaxien vor, die nie ein Mensch zuvor gehört hat.
1: Unterm Spitzohr wird gejodelt. Oder Frau Wirtin beamt auch gern Vulkanier.
2: Eintrag ins Logbuch, aber ganz total geheim diesmal. Das muss nämlich keiner wissen, ey. Heute ist mal wieder Post gekommen, ohne Absender, ihr wisst schon. Vom Beate Drüse Versand. Da ist der Kirk nämlich Stammkunde. Ja, ich hab mir da was ganz Tolles bestellt. Das neue Perverso Parfüm. Das ist so ein Triebverstärker Wundermittel. Damit legt man garantiert alle Frauen flach, ey. Hat aber letztens einen Bericht drüber in M, das Mutantenmagazin, ey. So. Jetzt tun wir mal jetzt was auf, so, und dann ab auf die Brücke. Mal ein bisschen den alten Praktikantenscham spielen lassen, ey. Ey. Ah, hallo, ey, Lieutenant Walburga, ey. Du, sag mal, du Supertorte, hast du vielleicht Bock, hä? Mal mit mir in meine Kabine zu kommen, du? Dann kann ich dir mal meine Körnersammlung zeigen, ey, du.
3: Ey, mach mal einen Kopf zu, Kleiner, hier hast du einen Groschen, kannst du eine Parkour angraben, ey.
2: Ja, dann nimm nicht, stirbst halt doof, ey, mir doch auch egal, mach ich halt die Nächste glücklich. Hey, hi, hi, Lieutenant Lisbeth, ey, oh du, voll verschärft dein Outfit, ey. Du, komm doch mal heute Abend bei mir vorbei, ey, dann zieh ich mal eine enge schwarze Gummilatzhose an, nur. Dann können wir ja mal irgendwie...
3: Mach mich nicht von unten an, du Gnom. Außerdem gehe ich seit dem letzten Swingerabend mit Chekhov. Also los, verbeam dich.
2: Dann hau doch ab, du Blöde, du. Ich kann sie alle haben mit diesem Parfüm. Ja, die hatte bestimmt nur Schnupfen, ey. So, mein letzter Versuch. Jetzt gehe ich aber auch aufs Ganze. Hey, du heiße Photonmaus, hä? Du, wie wär's denn mit uns zwei Beinen da, hä? Ich hab auch ganz neue Jute-Kondome besorgt, ja, voll recycelt, so.
3: Drecksau!
2: Oh, ach Mann, oh, ey, so ein Mist, das war ja voll der Beschiss mit diesem Zeug. Das klappt überhaupt nicht, so eine Kacke, ey.
4: Wieder ein Traum, der nicht Wirklichkeit wurde. Es gibt nichts Trauriges.
2: Ach ja, Kirk, ne, mach du dich mal nur lustig, ey. Das war ganz schön teuer, das Zeug. Sag mal, Spock, weißt du, warum das nicht funktioniert? Du, warum guckst du denn so, Spock? Deine Ohren werden ja ganz steif. So.
5: Ich liebe dich. Ich kann lieben.
2: Ja, schön für dich, du, aber nicht mit mir, ey. Du, nimm die Hand da weg, Spock, du. Nee, geht ab. Nee, du, nimm dein Ohr aus meiner Nase, ey. Nein, Kirk, Hilfe, ey.
4: Du sagtest doch, du magst ihn lieber, wenn er etwas menschlicher ist.
2: Ja, aber doch nicht so, ey. Oh, nein, Spock, ich bin kein Praktikant für eine Nacht. Ey, lass mich los. Du, wir sind doch beide Männer, ey. Ey, du, für sowas hat hier keiner Verständnis, ey.
5: Mr. Sulu versteht mich nicht, wa, Mr. Sulu? Ja, faszinierend.
2: Nein.

0: Entschuldigung, hm? Ja? Hätten Sie wohl eine Mark für mich?
1: Na schön.
0: Hier, bitte. Dankeschön. Eventuell auch 500.
1: Wie bitte?
0: Ja, es ist auch nicht für mich.
1: Hey, Moment mal. Kenne ich Ihre Fresse nicht aus dem Fernsehen?
2: Das war aus der Reihe Große Momente der Weltgeschichte, Berlin-Kudamm, Herbst 1999. Finanzminister Hans Eichel lässt nichts unversucht, um 30 Milliarden für sein Sparpaket zusammenzukratzen.

0: Was hast du denn eigentlich so vorgenommen für das neue Jahr, hm?
1: Moment, ich muss erstmal ins Bier reinwichsen.
0: Ja, okay. Oh, lala. Da muss ich vielleicht auch noch mal ein bisschen Nachschub reinflößen.
1: Das neue Jahr. Was ich mir da vorgenommen habe.
0: Ja, das war meine Frage, Kurt.
1: Heiraten, zwei niedliche Kinder und ein Eigenheim im Grünen.
0: Ja, da tut sich aber im Moment doch noch eine, sag ich mal, winzige Finanzierungslücke auf. Was, cool, um dieses Projekt in die Wege zu leiten. Wie sagen, der Rochen, die Blagen und die Hütte, ne? Die fressen ja auch ganz schön Kohle.
1: Quatsch, du Idiot. Ich erwähle nur Sonnenrochen, der ordentlich Mücken ran schafft, ne? Und der füttert unser einen mit durch. Dafür, dass er nachts an meinem Bedienteil spielen darf. Schlauer Plan, ne?
0: Was?
1: Ich bin den Rochen sein Sexobjekt. Funktioniert umgekehrt doch auch. Füttern noch zig alte Säcke, ne? Füttern noch eine scharfe Schnitte mit durch dafür, dass sie den Wurm drin verstecken dürfen. Ist doch korrekt.
0: Ja, ganz sicher, gut. Das gibt's, aber wie der Terminus scharfe Schnitte schon andeutet, ist die sexuelle Gegenleistung für Kost und Logis, also gemeinhin Ehe genannt, ungleich höher als quasi verlebter Geschwürträger zu leisten vermöchtest. Ja.

0: Du naive Sau. Der Rochen. Der Tag für Tag. In der eisigen Kälte des modernen Geschäftslebens schuftet. Der will abends zu Hause keinen Stromlinienstecher, sondern ein wenig menschliche Wärme vorfinden.
1: Ja, aber nicht erzeugt durch die Darmkoliken seines räudigen Gatten. Ne?
0: Sehr witzig.
1: So Karrierezischen, Kurt, ja? Die wollen in eine aufgeräumte Designerwohnung kommen und nicht knietief durch die Göbelmasse warten.
0: Was weißt denn du, kleiner Ferkelwämser, von den Bedürfnissen einer modernen Frau? Ich wette, da sind genug perverse Trullers in den Chefetagen. Die schreien innerlich danach, dass sie abends einer zugöbelt. Oder einfach nur Hacke in der Wohnung liegt.
1: Ja.
0: Dass da einfach einer ist, ein Mensch. Nicht so ein Lackaffe. Ja. Jemand, der auch mal stinkt.
1: Ja.
0: Zum Beispiel.
1: Ja.
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0: Sie reiten für Freiheit und Gerechtigkeit. Die drei Musketiere. Heute
1: am Telefon.
0: Hallo?
2: Hallo? Ist dort 1111 Potters?
0: Nein, hier ist 1111.
2: Oh, Entschuldigung, da habe ich mich wohl verwählt.
0: Ja, macht ja nichts. Ich war sowieso gerade am Telefon, Arthas.
1: Das war die schlecht aufgelegte Folge der drei Musketiere aus dem Gymnasium in Lüchow.

0: Der kleine Tierfreund.
1: Ein sonniger Vormittag ergießt sich zwischen die Schenkel des Zifferblattes meiner alten Wanduhr. Ich sitze am Küchentisch und starre in die Welt hinaus. Zwei schwarzbunte Kühe fliegen am Küchenfenster vorbei und grüßen mir freundlich zu. Leutselig winke ich zurück. Auf der schmächtigen Fichte im Garten hockt eine alte Frau und zupft mit ihrem scharfen Schnabel Fleischreste aus einem überfahrenen Zwerchbudel. Unter ihr steht ein Iltis, strullend am Stamm. Da fliegen auch schon die beiden Kühe erneut vorbei, streichen aber ab zur Leuchtpfahlschonung hinten am Weiher. Von dort höre ich auch schon das morgendliche Schlagen der Rohrdommel, gepaart mit dem zärtlichen Plätschern eines Schweinekadavers, der gegen die Pfähle schwappt. Wo nur Meister Bergepanz bleibt, der Rottweiler. Stattdessen springen zwei kleine Wichtel zwischen den Wegerichblättern hervor. Es sind Rolf und Willi, die beiden Bilche. Hurtig stopfen sie dem Maulwurf einen Möbelprospekt in den Bau und sind auch schon wieder im dunklen Farn verschwunden. Eine der beiden Kühe horstet jetzt an der Bushaltestelle auf und starrt unverwandt in mein Küchenfenster. Prall gefüllt liegt das schwere Euter auf dem gewellten Eternit der Wartehalle. Milch tropft heraus und bildet einen kleinen See am Boden. Schon sind ein paar braun gebronnte Mistkäfer zur Stelle und treiben Kiel oben auf der fetten Labsal. Meister Bergepanz betritt die Szenerie. Frisch aufgebrochenes Katzenluder schmückt seinen feisten Nacken. Mit erhobenem Haupt tänzelt er zur Haltestelle, fegt majestätisch die blanke Schwarte am verzinkten Profil, während sich lautlos eine faustgroße Zecke aus dem Gebälk der Blutbuche auf seinen Rücken fallen lässt. Aufgescheucht vom schnaubenden Rottweiler flattert die Kuh davon. Noch minutenlang hört man das Klatschen des Euters im Wind. Zufrieden kehrt mein Blick zurück auf die Resopalplatte des Küchentisch. So, das müsste reichen. Mit einem Ruck reiße ich das Fieberthermometer aus dem Hinterleib, schüttle es wieder auf 41 Grad runter und lege mich für den Rest des Tages zurück ins Bett.

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2: Seien Sie gegrüßt, liebe Freunde der nachdenklichen Minute im Radio. 6,5 Milliarden Menschen leben auf der Erde. Das klingt viel. Doch müssen es früher einmal mehr gewesen sein. Wenn alle 6,5 Vater und Mutter gehabt haben, ja, dann waren es ja mal 13 Milliarden. Hui, hui, hui, hui, hui, hui. Da schlottern einem aber ganz schön die Knie, was?

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0: Flavia, wie viele Sesterzen kostet er wohl, dieser praktische Entsafter aus dem Hause Gaius Mulinex? Hm, hier steht 200 und jetzt heißt es wieder mehr oder weniger.
1: Ich sage weniger.
0: Weniger, sagt Flavia, wir schauen nach. Nein, es sind mehr. Oh, zu dumm, Flavia, schade. Beinahe hättest du dieses herrliche Massageset inklusive Massagesklave gewonnen. Es hat nicht sollen sein, Flavia. Und stattdessen kommen jetzt für dich herein, hier in unsere Studio-Arena, na, wer? Genau, die Löwen!
2: Flavia kann sich freuen. Sie wird gefressen von echten nordafrikanischen Löwen. Stückpreis 2000 Sesterzen. Oh. Sowie von einem Panther ganz in modischem Schwarz, ebenfalls aus Karthago. Im Wert von 1800 Sesterzen.

0: Twitter bei euch auf diese original ägyptischen Hyänen, die immerhin noch...
1: Aus der Reihe Große Momente der Weltgeschichte hörten Sie heute: Im Jahre 32 vor Christus wird in einer römischen Arena zum ersten Mal Der Preis ist heiß gespielt. Damals noch absolut live und mit etwas spannenderen Spielregeln.

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0: 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Die schnelle Küche aus Brochterbecks Fischwagen.
1: Eine Katze, die tagelang tot im Wasser gelegen hat, sieht nicht schön aus. Und doch liefert gerade sie die schmackhaften Katjesfilets. Diese leicht nach toten Lakritz schmeckenden grauen Filetstreifen, die wir so gerne mit Zwiebelringen auf dem Brötchen essen.

0: Oh Lord, give me zusätzliche Insassenhaftpflichtversicherung.
1: Leute, riecht ihr das auch hier drin?
2: Halt einfach nur die Fresse. Ich hab's ja schon tausendmal gesagt. Wegen dir, Schwolinski, fängt Kalle Neumann nicht an, Deo oder so einen Scheiß zu benutzen.
3: Genau, Schwolinski. Der Kalle riecht eben wie ein richtiger Mann.
2: Das ist der Geruch ehrlicher Arbeit. Das kennt der süße Holger natürlich nicht.
3: Genau, das kennt der süße Holger natürlich nicht.
1: Ich glaube nicht, dass der gelegentliche Gebrauch von Seife und Deodorant bereits ein Indiz für Homosexualität ist, ja?
2: Nein, aber das viele Haarspray und die Pimps.
3: Genau, und die Pimps.
1: Hör mal zu, du schwachsinniges Echo, Gisela. Das sind Flipper.
3: Was mit Flipper?
1: Oh Gott, ist das hier albern.
2: Holger, du bist und bleibst ein Mädchen. Sieh es endlich ein.
1: Schön, zugegeben, ich bin ein Mädchen. Überredet, können wir jetzt wieder auf den Gestank hier drin zurückkommen?
3: Kalle, hast du gehört? Er hat es zugegeben.
2: Dann hat er ja bestimmt auch nichts dagegen, wenn wir ihn von jetzt ab Susi nennen. Oder Susi?
3: Oder Susi?
1: Susi ist perfekt. Trotzdem meine Frage, was stinkt hier drin so?
4: Das ist mein Adventskalender.
1: Was? Ein Adventskalender kann doch unmöglich so derartig gammeln, Jaro.
4: Doch. Geschenk für Onkelchen aus Krakow. Jaro hat Schokolade rausgegessen und Fleischsalat eingefüllt. Was ist, Onkelchen? Freut sich.
1: Du bist eine alte Sau, Jaro. Bis Heiligabend kann der Kalender ja laufen.
2: Gib nichts auf das empfindliche Geschwätz von Susi, Jaro.
1: Ich heiße nicht Susi.
3: Wie, auf einmal nicht mehr?
1: Das ist ein Irrenauto hier, sonst nix.
2: Komm, Gisi, lass die Holgi in Ruhe. Sie hat bestimmt ihre Tage.

0: Firma.
1: Liebe, Intrigen, Portokosten.
0: Schicksale rund um das Wirtschaftsimperium des Fritz F. Niedmeier.
2: Aber Herr Niedmeier, ich bin überrascht, bin ich.
1: Ja, das ist Zakowski mit Recht. Denn genau in dem Moment, wo er gemeinsam mit Niedmeiers Sohn Boris einen Mordplan gegen den alten Fritz F. Niedmeier schmiedet, offenbart der ihm zum ersten Mal seit 20 Jahren, dass er ihn sehr, sehr gerne hat.
3: Tja, Zakowski, Sie wissen ja selbst, ich bin kein Mann der großen Worte. Na, jetzt trinken wir erst mal einen leckeren Kaffee zusammen, was? Grau Menschen!
4: Ja, Herr Niedmeier.
3: Ach, grau Menschen, ja. Seien Sie doch so gut und machen Sie für den Zakowski und für mich einen ordentlichen Kaffee.
4: Ja.
3: Ach, grau Menschen, wissen Sie was? Machen Sie doch für sich gleich ein Tässchen mit, ja?
5: Ach nee, Frau Grauer, wissen Sie was? Setzen Sie sich hin. Zur Feier des Tages mach ich heute mal den Kaffee.
1: Tatsächlich gehen ungewohnte Dinge vor in der Firma. Frau Graumann, die ihre Kaffeemaschine sonst hütet, wie ein Zuchthengst seine Ei... Eieieiei, was dieser auch da manchmal für Vergleiche hat... Also sagen wir, wie ein Tenor seinen Adamsapfel, lässt heute bereitwillig den doch technisch ziemlich unbegabten Zakowski daran herumwirtschaften. Und der kommt schon kurz darauf mit zwei Tassen Kaffee zurück.
5: So, Frau Jaumann, die eine ist für Sie und die andere für mich. Die für Niedmeier kommt gleich.
1: Noch einmal huscht Zakowski in die Küche, wo er sich allerdings mit der Tasse für Niedmeier besondere Mühe gibt. Er holt ein kleines Tütchen hervor, setzt seine Brille auf und liest die Gebrauchsanweisung.
5: Strychnin. Eine Messerspitze unter ständigem Rühren in den Kaffee. Der Kaffee ist fertig. So, Herr Niedmeier, hier ist der Kaffee.
3: Ja, sehr freundlich, Herr Zakowski. Aber ich habe mir schon mal Ihren genommen, damit er nicht kalt wird, ne?
4: Ja, genau. Wäre doch schade drum. Wenn der kalt ist, hat er doch gar kein Aroma mehr.
5: Nee, ja, das Aroma. Aber am meisten Aroma hat auch so ein ganz frischer Kaffee wie dieser hier. Nee, ich finde, dem Chef steht der frischeste Kaffee zu. Kommen Sie, Herr Niedmeier, lassen Sie uns die Tassen tauschen.
3: Nein, Zakowski, kommt ja nicht in Frage. Tun Sie sich auch mal was Gutes.
5: Nee, auf keinen Fall. Ich bestehe darauf, dieser Kaffee ist für Sie.
3: Nein, Zakowski, Sie trinken den frischen Kaffee. Und ich diese lauwarme Flöre.
5: Nee, Herr Niedmeier, ich will Sie doch nicht... Aber ich will Sie doch nicht vergiften.
1: Aber, wie sagt das Sprichwort so schön, wenn zwei sich streiten, freut sich der Dritte. Und der Dritte ist in diesem Fall Rauhard Teckel Norbert, der bekümmert ins Büro geschlendert kommt, weil er schon seit ein paar Tagen Verdauungsprobleme hat. Ihm will es einfach nicht mehr gelingen, sein obligates Häufchen auf Niedmeiers Herrenmagazinsammlung zu machen. Just in diesem Moment sieht er die von Zakowski abgestellte Tasse mit dem frischen, dampfenden Kaffee. Norbert weiß, eine Tasse Kaffee, das ist das Einzige, was ihm und seiner angeschlagenen Verdauung jetzt helfen kann. Mit triefenden Lefzen geht er auf den Kaffee zu. Wird unser lieber Norbert tatsächlich das unschuldige Opfer der giftigen Intrige? Verpassen Sie bloß nicht die nächste Folge von Die Firma. Für Norbert könnte es die letzte sein.

0: bei Frieda und Anneliese.
1: Frieda, du hast da was Grünes zwischen den Zähnen. Gab's Brackela zum Frühstück?
2: Nee, ich hatte noch Grünkohl von gestern.
1: Morgens zum Frühstück auf Brot?
2: Ja, ich rühre da immer ein bisschen Zucker unter und dann ist das wie Kiwi-Marmelade.
1: Ja, Heinz und ich, wir hatten mal bloß ein Brötchen zusammen. Wir mögen so früh noch nicht so viel und Heinz muss dann ja auch sehen, dass er an eine Kiste kommt.
2: Ja, eine Flasche Bier ersetzt 7 Brötchen.
1: Sonntags, da gönne ich mir aber ein Stück Butter statt Margarine.
2: Und ich hol mir gerne Lachsersatz.
1: Was für ein Satz?
2: Den von Lachser.
1: Und nach was schmeckt das?
2: Nach Salz auf geräucherte Plastikfolie.
1: Ach, das meinst du? Lachsersatz? Nee, bin ich nicht für. Dieter bringt uns ab und zu Cresson mit aus der Stadt.
2: Mach ich alles nicht. Bagels, Cresson und Muffins kannst du mich mitjagen.
1: Ist aber modern und das hat man heute so.
2: Kabuki nun, Latte Makaki, Hauptsache schmeckt nicht, gell? Was war früher Frühstücken noch schön?
1: Oh, wenn wir nach einem Kartoffel suchen um 5 Uhr auf dem Felde, eine Tasse lauwarm Muckefuck und einen Kanten Schwarzbrot mit einer dicken Speckschwarte kriegt. Oh.
2: Das war herrlich. Oder Sonntagmorgens als Kinder vor der Kirche, wenn unsere Mutter den Zuckerkuchen in den Doppelkorn stippte.
1: Köstlich. Und was ist heute Frühstück? Man steht nüchtern wieder auf vom Tisch. Das ist alle nix mehr.
2: Soll ich uns einen einschenken?
1: Ja, ist ja auch egal. Tag ist sowieso schon gelaufen, ne?

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Der Äther. 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Viele Lichtjahre von der Realität entfernt dringt die FF Enterprise in Galaxien vor, die nie ein Mensch zuvor gehört hat. Wow.

0: Fahrzeit 1630,2. Radio FFN Verkehrsservice. Auf der A1 Pollux Richtung Orion ist in Höhe der Auffahrt Sirius nach einem Unfall der linke Flugstreifen gesperrt. 72 Lichtjahre Stau. Ortskundige sollten den Stau weiträumig umfliegen und den orangefarbenen Pfeilen folgen. Achtung, auf der A2 Pluto Richtung Centaur befinden sich zwei entlaufene Schweine auf der Flugbahn. A30 Venus Osnabrück. Auf Höhe Saturn Nebel mit Sichtweiten bis zu unter 50 Lichtjahren. Bitte fliegen Sie hier äußerst vorsichtig. Zum Schluss noch eine Meldung der Raumpolizei. Auf Riegel 7 ist der örtliche Notruf ausgefallen. In dringenden Fällen funken Sie bitte die Vereinten Föderationen über Amt an.
1: Ach, diese Schrittfliegen macht mich nochmal fertig. Scheiß Stau. Ja, nun flieg doch, du Arsch! Mein Gott, können wir nicht hier irgendwo abfliegen, Captain?
2: Keine Ahnung, ich kenne mich nicht aus in diesem Quadranten.
1: Na, großartig. Jetzt flieg schon. Ja, ja, Astronauten mit Hut, alles klar, Opa. Oh, jetzt hab ich die Schnauze voll. Ich überhole den Schnarchsack. Jetzt rechts.
3: Das haben Sie doch schon mal versucht. Und was ist dabei herausgekommen? Ein manövrierunfähiges Schiff und eine tote Crew.
1: Aber das sind doch olle Kamellen. Wie lange will man mir das hier noch vorwerfen? Die Geschichte ist jetzt 3 Wochen her, Mensch.
0: Radio FFN Verkehrsservice. Achtung, Raumschiffe auf der A7. Richtung Cassiopeia kommt Ihnen in Höhe Andromeda ein Falschflieger entgegen. Bitte überholen Sie nicht und fliegen Sie äußerst rechts.
1: Ich hab's doch immer gesagt. In dieser Galaxie fliegen mehr Bekloppte als Meteoriten. Dieser elende Stau nimmt auch kein...

0: Ende. Die Mumie da vorne lässt mich nicht raus.
1: Versuchen Sie, im rechten Winkel abzubiegen, und zwar so spitz wie möglich. Ja, egal, in welcher Richtung es sich bewegt. Wenn ich es Ihnen sage, gehen Sie auf maximale Beschleunigung.
0: Ja, Captain, ich gebe jetzt Kette. So, geschafft. Wir sind raus.
1: Wieso dauerte es so lange?
0: Ah, jetzt leck mich doch am Arsch. Jetzt hab ich die Faxen aber dicke. Dann fliegt doch ein Dreckskern alleine. Ich hau ihr ab, Mensch.
1: Warum sind Sie noch nicht weg?
0: Hä? Was bitte? Wie war das? Hä?
1: Nimm das nicht so tragisch. Ich habe nur einen kleinen Scherz gemacht.
0: Von wegen kleiner Scherz. Hier ist der Schlüssel. Ihr könnt mich mal, ihr Idioten.
1: Faszinierend.
0: Ja. Blöd.

0: 27, 34, 48, 49, Zusatzzahl 16.
1: Ja, ich hab's geschafft! Endlich nicht mehr arbeiten! Ein großes Haus mit Swimmingpool, ein roter Porsche, eine Weltreise, ja! Alles meins, ey! Mein Gott, wir sind reich, ey! Und du sitzt da wie ein goldener Pudel! Kannst dich denn gar nicht freuen, hä?
2: Hast du mal kurz einen Augenblick Zeit? Und
1: ja,
2: muss dir sagen, weißt du, es war Freitag schon nach 6, als ich zur Anlaufstelle kam und...
3: Das waren aus der Reihe große Momente der Weltgeschichte. Der Doppelmord wird erfunden. An einem Samstag vor etlichen Ziehungen.

0: Aber du hast doch vorhin gerade 3 Dosen Ravioli kalt erwischt, Kurt. Du kannst doch unmöglich...
1: Das war's, Schappi! Wahnsinniger! Ravioli würde ich nie kalt essen. Ich bin doch kein Prolet.
0: Zumindest insoweit nicht, dass du keiner Arbeit nachgehst, aber frisst wie ein schwangeres Nilpferdweibchen.
1: Hey, Hackfresse! Hör auf zu nuscheln! Und wo sag ich, Adler? Hab schon Unterdruck im Arsch vor lauter Schmacht.
0: Wenn Hackfresse
1: was?
0: Aber keine Lust hat, Adler zu besorgen.
1: Bitte?
0: Weil Hackfresse es leid ist, was? Den Sklaven für den großen Babaluba zu spielen, hä? Ist doch wahr.
1: Hackelein. Hackelein. Sei wieder lieb, ja?
0: Nein, nein, nein, nein, nein. Das sagst du jetzt nur, weil ich Adler holen soll, Kurt. So Lala. Einfach nicht, nein.
1: Hacki.
0: Nicht mit Old Hackfresse. Ne, ne, ne, ne, ne. Haben wir nicht gewettet. Außerdem findet Hackfresse es auch überhaupt nicht witzig, wenn man ihn Hackfresse nennt.
1: Hör doch auf jetzt.
0: Bloß, weil er heute mal einen aufgeplatzten Pickel im Gesicht hat zum Beispiel. Der gute alte Kollege Fresse.
1: Dann fang doch schon mal damit an und nenn dich nicht selber laufend Hackfresse, du blödes Stück Scheiße.
0: Nee, nee, nee. Das muss auch von oben gewollt sein. Es wäre unklug, an dieser Stelle vorzubrechen. Zumal für einen vorsichtigen Taktierer wie Hackfresse.
1: Hackfresse, Hackfresse! Hör auf mit dem Scheiß! Komm aus dem Quark und nun roll die Adler auf den Hof. Mit Fritten dabei. Dann nochmal. Mein Arsch braucht Zunder. Sonst pfeift er aus dem letzten Loch. Ein simpler, aber dennoch gelungener Scherz am Rande.
0: Seit wann können Hackfressen denn überhaupt Adler besorgen? Zumal, wenn auch noch Frittenadditiv gewünscht werden. Könnte mir vorstellen, Hackfressen sind dazu gar nicht in der Lage. Jedenfalls so, wie ich mir das geistige Potenzial des Homo Hackfressiensis vorstelle. Doch, doch, es wird mir immer klarer. Die Seitenlinie der Hackfressen-Leute in der Evolution der Menschheit war eine Sackgasse. Letztendlich sind sie daran gescheitert, dass sie keine Adler mit Fritten besorgen konnten und demzufolge elendig verhungerten. Ja, so war das.
1: Entschuldigung, Ferkel. Ich nehme den Namen Hackfresse in aller Form zurück. Besorgst du den armen Kurt jetzt Adler mit Fritten?
0: Mit was drauf?
1: Ketchup.
0: Okay.

0: streiten für Freiheit und Gerechtigkeit. Die drei Musketiere. Heute
1: in der Pilotkonditionierungsanlage in Gorleben.
2: Ha! Euch Himmelsreitern werden wir die Tiefflüge schon austreiben. Was, Musketiere?
3: Ja, und wenn sie dann immer noch nicht parieren, werden sie in den Salzstock geworfen!
2: Genau, in den Salzstock! Ha, ha, ha, ha.
1: Das war eine Folge der drei Musketiere live von der Demonstration in Gorleben. Sie hörten unsere Helden an der Pilotkonditionierungsanlage.

0: Der kleine Tierfreund.
1: Die Maienzeit lockt mit ihrer prallen Blütenpracht und der verschwenderischen Fülle sprießender Triebe. Was läge da näher, liebe Tierfreunde, als sich einmal Gedanken darüber zu machen, wie man sich selbst am geschicktesten vermehrt. Der Mensch hat vor Urzeiten seine Methode dem Tier abgeschaut und ist bisher auf diesem Gebiet noch zu keiner methodischen Eigenständigkeit gelangt. Die Frage ist nicht unbegründet, wieso ein Wesen, das Lesen und Schreiben gelernt hat, die Schlagbohrmaschine erfunden hat und sogar lernte, das Auto zu zähmen und sich untertan zu machen, wieso dieses Wesen auf höchster kultureller Stufe immer noch rammelt wie ein Kaninchenbock. Nun gut, werden Sie sagen, liebe Tierfreunde, wenn's der Vermehrung dient, sei's drum. Aber nein, je kultivierter der Mensch, desto weniger stellt er diese rückständige Tätigkeit in den Dienst der Fortpflanzung. Der Mensch ist das gesteigerte Tier, das animalische in Potenz, das jenseits der Arterhaltung dem Geschlechtsverkehr frönt. Erst in letzter Zeit hat die Wissenschaft Verfahren entwickelt, die diese erniedrigende Tätigkeit endgültig ins Reich der Tiere verbannen. Überall sprießen Samenbanken aus dem Boden, die den Mann von der Wiederkehr des Ewiggleichen befreien. Auch die Frau muss nicht mehr dem animalischen willfährig sein, sondern kann ihren Sprössling in der Rittorte zeugen lassen. Wir Tierfreunde wundern uns nur, wie wenig Menschen diese Gelegenheit beim Schopfe ergreifen und stattdessen noch in der Stellung ihrer Ahnen verharren, oft gar nicht realisierend, wie sehr sie darin mit dem Kanin auf einer Stufe stehen. Als Mensch müssen wir uns sorgen, dass nachdem die Japaner schon die Produktion von Videorekordern und Automobilen an sich gerissen haben, uns nun auch noch auf einem anderen lebenswichtigen Gebiet ins Hintertreffen geraten lassen. Schwein und Rind, liebe Zuhörer, kennen längst die künstliche Besamung. Es ist nur noch eine Frage der Zeit, bis wir Europäer auch in dieser Technologie nicht mehr mithalten können.

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0: große Preis oder ein heiteres Spiel für gescheite Mutanten? Nein, Hans-Jürgen, leider falsch. Gandhi ist nicht richtig. Rambo wäre es gewesen. Schade, schade.
1: Ja, die verwechsel ich andauernd, ne, weil die so ähnliche Klamotten haben.
0: Das macht ja nichts. Ja. Sie sind trotzdem nochmal dran. Was darf es denn sein?
1: Perversionen 70, bitte.
0: Perversionen 70, ja. Wie lang ist das Geschlechtsteil eines ausgewachsenen Vulkaniers in Zentimeter, bitte, Hans-Jürgen?
1: Das weiß ich nicht. Der Spock, der duscht ja auch nie mit uns zusammen, ne?
0: Da drückt der Herr Spock. Der muss es ja auch wissen. Also, wie viel Zentimeter sind's denn nun?
2: Genau 17,9, habe ich ausgerechnet.
0: Absolut korrekt.
1: Ach, Mann, alter Angeber. Das verwechselt er doch mit seiner Ohrenlänge, ey.
0: Herr Spock, Sie können jetzt wählen. Sie zeigen auf Sprüche 50. Also, nennen Sie ein beliebiges Zitat aus der Bibel. Das war ein recht bekanntes Buch in den ersten zwei Jahrtausenden der Galaxis. Oh, da hat ja schon wieder der Hans-Jürgen dazwischen gedrückt.
1: Aber ich weiß das gar nicht. Aber doch, ich glaube, eins war im 12. Buch der Vulkanier, Auge um Auge, Ohr um Ohr.
0: Nein, das ist wieder einmal falsch. Herr Spock, wissen Sie einen?
2: Sie säen nicht, sie ernten nicht. Und sie vermehren sich doch. So ungefähr hieß es ja wohl, oder?
0: Aber so hieß es doch ganz genau. Faszinierend, Herr Spock, alle Achtung. Ach, haha, und da drückt auch schon wieder der Hans-Jürgen. Also, bitte, welches Feld soll es denn sein?
1: Ah, da ist ja jetzt nur noch das eine, ne? Kacken 80 mit dem Fragezeichen.
0: Ah ja, das ist auch gleich eine Wissensfrage. Oh. Wie viel Blatt Toilettenpapier verbraucht durchschnittlich ein ausgewachsener Klingone pro Jahr?
1: Oh Mann, da habe ich damals gefehlt, ey. Dann muss es passen, leider.
0: Ja, Hans-Jürgen, das hatte ich mir auch schon so gedacht. Also, Herr Spock, wissen Sie es denn?
2: 1.771.551.
0: Aufs Blatt genau! Ja, und damit sind wir auch schon wieder am Ende unseres Spiels angelangt. Schauen wir doch mal auf den Punktestand. Gewonnen hat, wie erwartet, der Herr Spock. Sie gewinnen 8.500 Föderationsschekel. Gratulation! Tja, und verloren hat natürlich unser Hans-Jürgen mit minus 12.700 Föderationsschekel, die er jetzt an uns bezahlen muss.
1: Aber was ist...
0: Für einen guten Zweck, selbstverständlich. Für die Renovierung der Walter-Spabier-Gedächtniskirche.
1: Aber so viel Geld habe ich doch gar nicht.
0: Na, das macht doch auch nichts. Dann bleibst du eben ein wenig hier und arbeitest das ab. Das geht auch.
1: Nein, aber...
0: Und wir sehen uns wieder in 4 Wochen beim nächsten Mal. Bis dann!
3: Ja, Hans-Jürgen, und du kannst ja schon mal darüber gehen. Da hinten an der Wende liegen, da hat so ein kleines Häufchen hingemacht. Das kannst du ja schon mal wegrollen,
0: Hans-Jürgen, machst du das ja,
2: Faszinierend.
1: Ach, halt Maulsbock, ey.

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0: Friedrichstraße. Wo war das denn nochmal, Mensch? Beethovenweg, da versuche ich es mal. Mann, ey, nächstes Mal kaufen wir echt einen Stadtplan, das schwöre ich. Mann, wenn ich heute wieder zu spät komme, dann macht er bestimmt Schluss. Wo wohnt der denn bloß?
1: Aus der Reihe Große Momente der Weltgeschichte hörten Sie heute: Marianne Rosenberg fährt in das Schaufenster eines Lebensmittelgeschäfts und wird dabei zufällig entdeckt. Es war einmal in Deutschland, 1971, Beethovenweg, Ecke Schubert.

0: 423 Mark 80 bitte.
1: Was?
0: 423 Mark und 80 Pfennige.
2: Ja, ja, das habe ich schon verstanden, aber das muss ja wohl ein Missverständnis sein. Ich glaube, Sie haben sich da wohl vertippt.
0: Wenn der Herr meint, ich kann gerne nochmal nachschauen.
2: Das wäre nett, ja, bitte schön.
0: Zigaretten, ein halbes Pfund Butter, eine Kalbsleberwurst, fünf Brötchen, ein Schokoriegel. Macht, ja, 423 Mark und 80 Pfennige, stimmt ganz genau.
2: Ja. Nein, aber hören Sie mal, das geht doch gar nicht. Sehen Sie, die Butter 1,49 Mark.
0: Ja, das ist unser spezielles Angebot.
2: Ja, ja, die Zigaretten 5 Mark, der Schokoriegel 1 Mark, die große Kalbsleberwurst 6,31 Mark. Die Brötchen kosten wie viel?
0: 82 das Stück.
2: 82 Pfennig mal 5
0: Mark.
2: Was?
0: 82 Mark pro Stück.
2: 82 Mark? Ja, sind Sie denn wahnsinnig?
0: Ja, es sind natürlich auch Baguettebrötchen.
2: Ja, aber 82 Mark, das ist ja wohl unglaublich. Das ist auch nirgends ausgeschildert.
0: Ja, ich meine, sonst würde ja auch kaum einer mehr hier die Brötchen kaufen.
2: Ja, ganz genau und zu Recht. Hören Sie mal, Sie haben die Pflicht, Ihren Kunden genaue Auskunft über Preis und Art der Ware zu geben. Und zwar
0: haben theoretisch stimmt das schon. Aber ich meine, wenn wir jetzt anfangen, hier alles ganz genau aufzuschreiben, dann kauft ihr aber gar keiner mehr, ja?
2: Wieso?
0: Oder glauben Sie, einer würde sich hier noch Kalbsleberwurst holen, wenn er draufstände, dass da Rindersperma und Borstentierschamhaare drin sind, ja? Oder Negerblut in der Lakritze oder Karieskulturen in den Schokoriegeln. Wir könnten den ganzen Schuppen hier dicht machen.
2: Ja. Ich glaube, das wäre auch ganz genau das Richtige, wie sich das so hab ich mir anhört
0: gedacht,
2: hier.
0: Das habe ich mir wirklich gedacht. Zack, zack, zu. Einladen, mehr oder weniger. Was macht das schon, ja?
2: Nein.
0: Sie Egoist.
2: Nein, aber Sie können ja
0: haben nicht. Sie schon einmal einen Gedanken an die Arbeitsplätze verschwendet?
2: Nein.
0: Vier Menschen säßen auf der Straße.
2: Aber
0: vier.
2: Aber
0: nichts aber.
2: Aber
0: sagen Sie das doch mal der fast blinden Waltraud. 72 Jahre ist sie. Vier Zentner.
2: Ja, ja.
0: Keine Zähne. Der Sabber läuft dir nur so aus dem Mund. Glauben Sie, die nimmt noch einer?
2: Ich weiß nicht.
0: Besonders nachdem sie 12 Jahre im Gefängnis war wegen dieser Todesfallserie in der Apotheke, wo sie gearbeitet hat.
2: Was? Wegen was?
0: Mein Gott! Mein Gott, sie kann doch nur mal fast nichts sehen.
2: Ja.
0: Mit nur einem Arm, aber für die Quarkspeisen und Bratenfüllung, da kann man sie doch noch sehr gut einsetzen.
2: Sie können nicht hier.
0: Aber Ihnen sind ja ein paar sauber geschriebene Etiketten wichtiger als die Menschen.
2: Nein,
0: stimmt's?
2: Nein, ach was?
0: Viel wichtiger.
2: Nein, so ist ja.
0: Mensch zählt gar nichts mehr.
2: Nein, Sie müssen aber doch. Nein, Etiketten. Ist doch was anderes. Sie müssen verstehen, aber doch, dass das exakte Etikettierung und einmal wichtig
0: Etiketten.
2: Ist.
0: Etiketten?
2: Ja, sonst könnte man ja auch beispielsweise zum Beispiel Butter aus verstrahlter Molke hier anbieten oder irgendwie. Warum kichern Sie?
0: Ja. Ich?
2: Ja, Sie. Warum haben Sie eben gekichert?
0: Nein, ich habe nicht gekichert.
2: Doch?
0: Nein, noch nie. Also nicht während der Arbeit.
2: Hören Sie, ich möchte Ihren Geschäftsführer sprechen, und zwar sofort, bitte.
0: Oh, das geht nicht.
2: Warum?
0: Der ist momentan leider verhindert.
2: Dann warte ich.
0: Das hat keinen Zweck, weil eigentlich ist er, wie soll ich sagen, tot.
2: Er ist was?
0: Tot. Ja, er wurde gestern auf dem Parkplatz gefunden mit einem riesigen Speer im Rücken, wahrscheinlich aus Schwarzafrika, die Polizei sie ermittelt noch.
2: Ermordet?
0: Wahrscheinlich, aber ich war's nicht, ne? Ich war das nicht.
2: Ja.
0: Nein, auch wenn die Polizei das glaubt, wegen der 12 Kunden, die ich damals vor 8 Jahren niedergestochen habe.
2: Nein,
0: mit so einem Messer hier.
2: Ja.
0: Mit diesem Messer habe ich es getan.
2: Sehe ich, ja. Nein, schön groß, aber nee, passt doch mal auf.
0: Ich bin als geheilt entlassen.
2: Ja, nehmen Sie das nochmal.
0: Geheilt, ja.
2: Ja, ja. Nein, ich glaube.
0: Ehrlich.
2: Auch, ich wollte doch auch bezahlen. Pass auf, ich bezahle jetzt wieder, ja?
0: Das macht dann 423 Mark und 80 Pfennige. Ja,
2: bitte. Ja.
0: So, und das hier, das bekommen Sie noch zurück.
2: Dankeschön.
0: So,
2: danke.
0: Bitteschön.
2: Ja, wiedersehen.
0: Warten Sie doch.
2: Wiedersehen.
0: Und der nächste, bitte. Ja, das sind 7 Brötchen, eine Quarkspeise, eine Butter. Das macht dann 798 Mark und 15 Pfennige.

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1: Pavi, mal eine ganz andere Frage, die mich schon lange beschäftigt.
2: Ja. Woher komme ich? Wer bin ich? Wohin gehe ich hin?
1: Ja, weiß ich alles. Ich komme von zu Hause, bin Erwin Hönefeld und gehe gleich auf den Pott.
2: Endlich sind die drei Grundfragen der abendländischen Philosophie beantwortet.
1: Nee, jetzt aber mal in echt. Was ich wissen wollte, warum gibt es eigentlich so unheimlich viele Chinesen und sagen wir mal vergleichsweise wenig Eskimos?
2: Da oben ist es einfach zu kalt zum Beigehen.
1: Klar, leuchtet ein. Aber es gibt ja auch weniger Südeuropäer als Chinesen. Und die können da unten bei ihrer Hitze doch ruckzuck die Klamotten runterreißen, if you know what I mean.
2: So läuft das nicht, Erwin.
1: Ja, habe ich schon fast befürchtet. Aber jetzt mal trotzdem, warum ist China so ein großes Volk?
2: Ich glaube, das sieht bei den Chinesen nur so aus, weil die alle immer in Gruppen rumstehen. In Wirklichkeit sind das gar nicht so viele.
1: 1,3 Milliarden, du Nase, das kann man überall nachlesen.
2: Zahlen werden doch manipuliert in einem kommunistischen Regime. Wer weiß, wie viel das wirklich sind. Die wollen uns nur Angst einjagen mit der Masse.
1: Und was schätzt du, wie viel sind das in Wirklichkeit?
2: Also über den Daumen würde ich sagen, was ich so im Rahmen der Olympischen Spiele im Fernsehen beobachtet habe, mögen das, ja, wohl so 2-3 Millionen mögen das wohl sein.
1: Das ist ja weniger als Holland.
2: Ja, da siehst du mal, was die Ein-Kind-Politik gebracht hat.
1: Ja, was ist das denn?
2: Für 2 Altchinesen, die kaputt gehen, wird immer nur 1 Neuchinese produziert. So halbiert sich jede Generation.
1: Hey, das ist ja Niewöhnerismus. Nach dem berühmten Demografen Hopsing Niewöhner.
2: Was? Also, die Antwort auf deine Frage lautet, der Chinese strebt gegen Null. In circa 3.000 bis 4.000 Jahren gibt's da auch nicht mehr von als auf ein Fahrrad passen.
1: Also nur noch einen?
2: Nee, mit Gepäckträger.
1: Aha, alles klar. Danke für die Auskunft. Ja, jetzt weiß ich wirklich mehr.

0: Liebe Kinder, endlich ist es wieder soweit. Ihr dürft euch auf eine neue Folge unserer beliebten Pony-Novela freuen. Ihr wisst schon, die lustige Innenhofserie mit den vielen Ponys. Juhu, sag ich da, im Namen aller kleinen Zuschauer und sicher auch in eurem. Hier ist sie nun, die brandneue Folge Langes Wochenende auf Innenhof.
1: So ein Pony, das ist super, ja ein Pony ist so schön. Ohne Pony wäre das Leben ganz schön doof. Pony, Pony, Pony, ja, ja, ja, ja, ja. Pony, Pony, Pony, ja, so singe ich den ganzen Tag, weil ich das Pony ja unheimlich gerne mag. Juhu, Pony, juhu, juhu, Pony, kommt ihm nun.
2: Hallo Oma, schau mal, heute müssen wir gar nicht zur Schule.
3: Da freuen sich aber die Ponys bestimmt, dass es nach draußen geht.
2: Nö, Dalli und ich dachten, wir gehen zu Edelbert und schauen uns ein paar Gewaltvideos an, Oma.
3: Da werden die Ponys aber ganz schön traurig sein.
2: Naja, das wäre sowieso nichts für sie gewesen, Oma. In dem Video werden Ponys aufgeschlitzt und Zombies schmeißen sich mit Gedärmen beim Frühstück voll.
3: Da hast du recht, Dicky. Das ist ja kein Film für lustige kleine Pferdchen. Ich wünsche euch aber viel Spaß und grüß mir den Edelbert.
2: Mach ich, Oma. Übrigens, eine Titte hängt aus deinem Armloch raus.
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0: Mann, ich ruf dem Nu.
1: Ihr hörtet Langes Wochenende auf Innenhof. In der nächsten Folge unserer beliebten Pony-Novela heißt es dann Grasmähen auf Innenhof.

0: ferma.
1: Liebe, Intrigen, Portokosten.
0: Schicksale rund um das Wirtschaftsimperium des Fritz F. Niedmeier.
2: So, Erwinchen, jetzt werden wir dir mal die Windeln wechseln. Ja, du bist ja schon so groß geworden. Und sprechen kannst du auch schon, mein Jott. Du sprichst ja schon fast genauso gut wie unser Erzähler.
3: Von wegen fast genauso gut. So gut wie der spreche ich schon allemal. Ja, pass auf, ja. Ich beweise dir das jetzt.
2: Ja, dann machen wir. Dann möchte ich mal sehen, Erwinchen.
3: Während also zu Hause Fritz F. Niedmeier äußerst unfachmännisch den zarten, hier und da etwas wunden Po des kleinen herzallerliebsten Erwin versorgt, versucht Außendienstmitarbeiter Gernot Zarkowski inzwischen in Davos Niedmeiers Frau Suzette anzubaggern.
2: Schön, Erwin.
4: Herr Zarkowski! Hilfe! Sie zerquetschen mich ja mit dieser Schaufel von diesem Bagger! Hören Sie auf! Okay.
5: Oh, hören mir eine Süße! Gerade jetzt, wo ich so kurz vorm Ziel bin, Suzette, ich liebe dich. Und ich werde weiter backern, bis auch du mich liebst.
4: Vorsicht mit der Schaufel!
5: Also, was ist jetzt? Liebst du mich oder muss ich weiter backern?
4: Oh nein, bloß nicht. Okay, ich liebe.
3: Gerade in dem Moment, wo Suzette den letzten Widerstand aufgeben will, verreckt aus Treibstoffmangel der Motor des Baggers.
4: Ich liebe dich nicht.
3: Dieser Satz von Suzette fährt Zarkowski wie ein Messer mitten ins Herz. Bewegungslos sackt er von dem Führerstand des Baggers zu Boden. Aber zum Glück befinden wir uns ja in der Schweizer Bergwelt. Und so ist die Rettung nah.
6: Heidi? Bist du's?
7: Nein, wir sind es.
2: Hört sie.
7: Die Bergrettung. Machen Sie sich keine Sorgen mehr. Jetzt wird alles gut.
3: Später hebt der Hubschrauber der Bergrettung ab und bringt den guten Zarkowski in die Züricher Kantonsherzklinik, wo die emsigen Eidgenossen noch schnell den Rüttli schwur und sicherheitshalber auch noch einmal den Eid des Hippokrates ablegen und sich dann daran machen, das imaginäre Messer aus Zarkowskis Herzen zu entfernen.
4: Oh, Steffi, ich wollte ihn nicht verletzen, aber ich hatte solche Angst vor seinem Bagger. Er war so groß und er sah so fürchterlich aus.
8: Ey, nun mach dir mal keine Sorgen, Mama, wa? Es wird schon wieder. Ey, Unkraut vergeht nicht, ey.
3: Das stimmt allerdings. Unkraut vergeht nicht. Aber die Zeit vergeht. Und wie? Sie ist tatsächlich schon wieder zu Ende unserer Sendezeit. Wenn Sie wissen wollen, wie das hier alles weitergeht, dann verpassen Sie auf keinen Fall die nächste Folge von Die Firma.
2: Ja, wunderbar, Erwinchen.

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1: Na, hat sich Reinhard schön in die Mäuse gebissen, dass der 1. Mai gestern auf den Sonntag fiel.
2: Reinhard liegt in der Bagatellenklinik in Osnabrück.
1: Och, was hat er denn? Beim Nasebohren Finger abgebrochen?
2: Nein, Burnout wegen 1. Mai. Er hatte doch so fest mit dem Feiertag gerechnet als Erholungsphase und dann das.
1: Stand doch schon seit Einführung des gregorianischen Kalenders Ende des 17. Jahrhunderts fest, dass der 1. Mai 2011 auf den Sonntag fällt.
3: Ach. Wer guckt denn so weit zurück? 17. Jahrhundert ist ja schierweg lächerlich.
1: So, und da liegt er nur in der Bagatellenklinik und was hat er, der dicke Pluck?
2: Burnout, sagte ich doch.
1: Was ist das denn? Hab ich noch nie gehört.
2: Das haben viele in Finanzamt, diesen Burnout. Das ist so eine Art schleichende Pensionierung.
1: Guck, ist ja dann fast dasselbe wie von dir die Arbeit, wa?
2: Und weil der 1. Mai auf den Sonntag gefallen ist, sind auf den Schlag 12 Beamte dienstunfähig geworden. Oh, mussten mit einem Krankenwagen abgeholt werden, als sie Freitag auf den Kalender geguckt haben.
1: Gucken die immer bloß 2 Tage im Voraus?
2: Das ist ja ein Tagesabrisskalender. Und mehr als 2 Blätter auf einmal dürfen Beamte nicht umblättern, sonst werden sie standepede berufsunfähig.
1: Schön, das hätte ich mir wohl gedacht. Ja, und wann kommt den dicken Reinhard wieder raus aus dem Krankenhaus?
2: Dies Jahr wohl nicht mehr. Aber 1. Mai 2012 wäre er wohl wieder fit. Das ist dann ja ein Montag, den er dann gleich frei hat, muss am ersten Arbeitstag sofort nicht kommen. Wie herrlich.
1: 1. Mai 2012 ist ein Dienstag. 2012 ist ja ein Schaltjahr.
2: Muss ich gleich Reinhard den Kranken auch sagen? Dann ist ja Montag Brückentag. Oh, da hat doch der Junge was, auf das er sich freuen kann.
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0: Gedanken zur Zeit. Es spricht Akademiker AD Kassewart von Sondermühlen.
1: Was las ich doch neulich in der Zeitung? Europa bringt uns 1993 eine neue Hackfleischverordnung. Einen Moment lang zuckte ich zusammen. Ihnen, liebe Freunde, wünsche ich noch einen geruhsamen Tag.

0: Noch zwei Ami-Alster, aber hopp, ne?
1: Ja, noch zwei Bier mit Whisky ist okay, oh. Aber dann habt ihr Jungs auch genug für heute.
0: Ja, ja, ja, ja, sicher. Du, Erwin, ja, pass denn? Mal auf, weißt du, was wir jetzt machen?
2: Wieso, was denn, was denn?
0: Ich hab eine super Idee, pass auf. Wir steilen hier aufs Fensterbrett, ja. Fliegen einmal ums Haus und dann wieder hier rein.
2: Hör mal, Alter, bist du bescheuert? Ich meine, wir sind hier in einer Dachkneipe im 27. Stock. Wir fliegen doch voll auf die Fresse. Bist du so bescheuert?
0: Was? Man muss nur an sich glauben.
2: Ja, das machst du so.
0: Ich mach dir das vor. Pass mal auf. Ja. So, es kommt her. Ich steig hier auf das Fensterbrett.
2: Ja, sehe ich.
0: Und ich fliege.
2: Moment, nein, das gibt's doch gar nicht. Der fliegt ja wirklich um das Haus rum.
0: Und schwupp bin ich wieder da. Einmal rumgeflogen. Toll, ne?
2: Sag mal, das ist ja unglaublich. Ja. Moment, was du kannst, kann ich schon lange. Pass mal auf.
0: Ja, versuch's.
2: Eins, zwei und ich fliege.
0: Ein Alster nehme ich doch noch.
1: Ja, geht klar, aber weißt du, wenn du besoffen bist, dann bist du manchmal ein richtiger Schwein-Superman.
3: Das war aus der Reihe Große Momente der Weltgeschichte. Superman macht wieder einmal einen schlechten Scherz. Vor ein paar Tagen Metropolis, Harrys Dachgartenbar, Happy Hour.

0: Samstag, 21 Uhr. Ich saß in meinem Büro in der Kalkhöhle und grübelte, was wohl jetzt aus dem tragisch geouteten Tzatziki-Rührer Giros Krieg ich hoch nix aus der Lindenstraße würde, als mein treuer Diener Alfred das Zimmer betrat. Stumm und besorgt reichte er mir die Fernsehzeitung und wies auf das leuchtende Kalksignal am von Blitzen durchzuckten Firmament von Iron Hagen City. Ich begriff sofort, mein Erzfeind war wieder da, der Moik. Begleitet von seinen willenlosen, untoten Volksmutanten. Das bedeutete, es war höchste Zeit für Kalkmans Rückkehr.
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0: Der Moik war diabolischer, als ich erwartet hatte. Unter dem Etikett das Beste aus dem Mutantenstadel, natürlich ein Widerspruch an sich, etwa gleichbedeutend wie das Schönste aus offenen Geschwüren oder das Leckerste aus der Mensaküche, hatte er die furchtbarsten Vertreter seiner krachtledernen Höllenbrut zusammengetrommelt. Die Schneewalzen Maria und Margot Tödlich waren relativ leicht abzuwehren. Ein paar Sätze wie Servus und auf Wiedersehen, Maria pinkelt nur im Stehen oder alles freut sich auf der Welt, wenn Margot auf die Schnauze fällt und die zart beseiteten Almaggressorinnen waren dahin. Aber die nächste Gefahr lauerte bereits.

0: Diese Attacke war kein Spaß mehr. Igitti und Erika, zwei derangierte Dirndl-Dirnen, die als Kinder bei einem Radelunfall ihre Gehirne verloren hatten und sich seitdem durch radioaktiv verstrahlte Edelweißimplantate in der Gewalt des Moiks befinden. Ich benutzte meinen Kalk-Text-Transformator und schleuderte ihnen entgegen: Mein Schatz ist Exhibitionist, weil seiner halt am längsten ist. 10 Sekunden später streckten sie schamesrot ihre Birkenstock-Sandalen in die Höhe. Doch mein nächster Gegner wartete schon. Da grinste er mich an. Patrick Lindner alias der Schleimer. Süß, süffig, sülzend sabberte er mir Herzlichkeit und Lebensfreude entgegen, dass mir schier die Eingeweide zerriss. Er versuchte mich zu Tode zu lächeln, aber meine gebündelten schlechte Launewellen zwangen ihn in die Knie. Doch während ich gerade triumphierend dem Besiegten die bis dato korrekte Frisur zerzauselte, merkte ich nicht, was hinter meinem Rücken geschah. Verdammt! Eine Jodelsalve aus der Kehlkopfkanone des Franzl Lang hatte mich an der Schulter erwischt. Mein Kleinhirn war lahmgelegt, jeder Gedanke tat weh. Mit letzter Kraft hielt ich den Kalkspiegel aus meinem Kalkgürtel in die Höhe, an dem die Jodelwellen abprallten und zurückgeschleudert wurden. Fragen Sie mich nicht, wie das ging, ich habe keine Ahnung. Egal, die Zombie-Rudel waren zurückgedrängt. Ich lag am Boden, aber noch musste ich mich der schlimmsten Herausforderung stellen. Ihrem Anführer, dem maliziösen Moik.
1: Schützt die Sorge in ein Gläschen.
0: Ah, er versuchte mich mit einem tumtriefenden Trinkerli fertig zu machen. Gegen ihn versagten alle meine Waffen. Es half nur noch physikalische Gewalt. In einem gnadenlosen Kampf auf Leben und Volksmusik gelang es mir, ihm seine Trachtenhosenträger um den Hals zu zurren, bis er röchelnd aufgab. Bevor er sich allerdings in blau-weißen Nebel auflöste, stammelte er noch die drohenden Worte:
2: Ich hoffe natürlich, dass Sie auch das nächste Mal wieder mit dabei sind, wenn es heißt, herzlich willkommen im Musikantenstall.
0: Es war vorbei. Das Unwetter verzog sich und die Wolken brachen auf, um heilende Sonnenstrahlen durch die Ozonlöcher auf die Erde zu senden. Der Moik war besiegt, vorläufig, und ich konnte nach Hause gehen. Aber wann immer in der Welt geklonte Unterhaltungsschänder gegen Niveau und Verstand antreten und Zuschauer in Not sind, brauchen sie nur ihre Fernbedienung gegen den Himmel zu strecken und nach mir zu rufen: Kalkman, und ich werde kommen. Außer wenn natürlich gerade was Gutes im Fernsehen läuft. Versprochen. We'll be right back.

0: Sie reiten für Freiheit und Gerechtigkeit. Die drei Musketiere. Heute
1: Richtung Osten.
2: Hauptkommissar Brent Schneider von der Volkspolizei. Warum sind Sie nicht angeschaltet? Sie wissen doch, dass Sie den Gurt auch auf der Transitstrecke anlegen müssen.
3: Ist er des Wahnsinns?
4: Weiß er denn nicht, wen er vor sich hat?
3: Wir reiten im Namen des Königs!
1: Das war die 791. Folge der drei Musketiere. Sie hörten heute Richtung Osten.

0: Der kleine Tierfreund.
1: So reizvoll die warme Jahreszeit doch ist, so birgt sie doch mancherlei Unbill für uns Menschen. Im hohen Gras lauert der Zeck, um uns zu vergiften. In der Luft sirrt der Mück. Unser Blut ist sein Angriffsziel. Der Flieg bekotet Fensterbank und Terrassengestühl. Unter den Schuhsohlen zerspitzt der Schneck in ekligem Glibber. Später dann im Sommer gesellen sich noch Bien und Wesp zur Schar der sommerlichen Plagen. Und da fragen wir Tierfreunde uns natürlich, warum das ganze Gezücht eigentlich weiblichen Geschlechtes ist. Zecke, Mücke, Fliege, Schnecke, Biene, Wespe und nicht zuletzt die Ratte sind samt und sonders feminin. Ihre größten Feinde dagegen selbst sind maskulin, der Spaten, der Fliegenfänger, der Giftspritzenbehälter. Hier hat die Natur eine deutliche Wertung vorgenommen. Das Widerliche geht dem Weibe nach, das Strenge und Erhabene gehorcht dem männlichen Prinzip. Der Igel frisst die Schnecke, der Maulwurf tötet die Larve, der Mensch dann die Maulwürfe. Auf der richtigen Seite des Spatens wacht stets der Mann, zerteilt von seinem Blatt, zerrinnt im eigenen Saft das Weib. In der Sprache ist somit ein ursprüngliches Wissen der Menschheit aufbewahrt, das jedem Geschlecht seinen angestammten Platz zuweist. Die Vogelgrippe, die Masern, die Seuche, die Pandemie, endlos fortsetzen ließe sich die Abfolge der weiblichen Plagen. Recht unwahrscheinlich, liebe Zuhörer, dass sich dabei um einen Zufall handelt. Sogar das Weib hat sich umbenannt in die Frau, um sich mit Fliege und Mücke in eine Reihe zu stellen. Bei so viel Selbstkritik ist es an uns Männern, auch mal Nachsicht walten zu lassen. Der Frauenparkplatz heißt unser Geschenk an die Schwester der Zecke, denn letztlich sind ja auch wir dem Weiblichen nicht abhold. Man erinnere sich nur an die Kreidler-Florette, aber auch die Würstchenzange. Bis zum nächsten Mal, Ihr kleiner Tierfreund.

0: Dieser Mann, von dem Margot Werner schwärmt, ist zu uns ins Studio gekommen, Herr Kampschulte. Ja. Sie sind 49 Jahre und von Beruf Durchlauferhitzer bei der Stadt Diekholzen. Genau. Wie sind Sie darauf gekommen, dass Margot Werner ausgerechnet Sie mit diesem Lied macht?
1: Ja, da gibt es gar kein Vertun, ne? Ich saß immer in der letzten Reihe, überall, wo sie aufgetreten ist. Das hat sie sich gemerkt. Und dann hab ich ihr schließlich mein ganzes Vermögen vermacht. 680 Auftritte und jedes Mal eine Schachtel Erfrischungsstäbchen in ihre Garderobe bringen lassen. Ja, was meinen Sie? Das läppert sich.
0: Ja, da wird sie sich sicher sehr geschmeichelt gefühlt haben, Herr Kampschulte. Hat sie Ihnen ihren Dank denn auch einmal persönlich mitgeteilt?
1: Ja, einmal. Bei der 36. Sendung von Der große Preis in der Blattgoldhalle in Ibbenbüren. Ah, ja. Da habe ich sie am Hintereingang abgefangen. Ich sag Margot, sie sagt Werner. Ich sag Sprengel, sie sagt Tüstern. Ich sag Mist auch, sie sagt nichts mehr. Das war schon beeindruckend, wie wir uns auf Anhieb verstanden haben.
0: Ja. Ja, gab es denn danach noch weitere Treffen?
1: Nee, wir haben uns auch ohne Worte verstanden. Ne?
0: Naja, aber trotzdem sind Sie sicher, dass Sie gemeint sind mit diesem Lied?
1: Na klar, ich habe damals schließlich auch jede Menge Autogramme von ihr bekommen. Handschriftlich. Ja. Das Beste habe ich dann durchgepaust und bei uns im Tattoo-Studio mir auftätowieren lassen. Ja, also kann ich gerne mal ohne Probleme
0: zeigen. Nein, also, Moment, Herr Kampschulte. Also, bleiben Sie bitte angezogen.
1: Ja, da bin ich unter Garantie der Einzige, der ein Autogramm von Margot Werner an der Stelle hat.
0: Nein, das geht jetzt also nicht, Herr Kampschulte.
1: Wohl kein Problem, dass ich das noch mal eben irgendwann, da habe ich auch mal gesagt, irgendwann zeige ich ihr das mal, damit die aber Augen machen.
0: Machen Moment. Sie sofort wieder Ihre Hose zu. Herr Kampschulte, machen Sie sofort.

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2: Mutter bleiben!

0: eine Butterbrot einwickeln, dann bin ich soweit.
1: Oh, dieses Kind macht mich wahnsinnig. Sag mal, kannst du nicht einfach mal eine Tupperdose für deine Stullen mitnehmen, wie andere Kinder auch?
0: Oh, Mami, also ehrlich, Frauen und Kunst.
2: Das war aus der Reihe Große Momente der Weltgeschichte der kleine Christo bei der morgendlichen Verpackungsarie. Kurz vor Schulbeginn und jetzt ist der Busch schon wieder weg.

0: Kasunke ist tot, Chef.
1: Du hast recht, Robert. Jetzt stehen wir wieder am Anfang.
2: Der Kommissar. Mord am Muttertag. Teil 2.
3: Chef, ich kenne noch einen gewissen Schubiak, der diesen Tanzschuppen hinten am Güterbahnhof.
1: Gut, Walter, dann knöpfen wir uns den mal vor.

0: Whisky, Herr Kommissar, Whisky?
1: Ein Cognac, ich bin im Dienst.
0: Sehr wohl, Herr Kommissar, was kann ich für Sie tun?
1: Sie sind doch Schubiak.
0: Ja, der bin ich.
1: Und Ihnen gehört der Tanzschub mir?
0: Das ist meiner, das stimmt.
1: Robert, Walter, schnappt ihn euch.
0: Ich habe nichts mit dem Mord an der blonden 1,63 Meter großen Frau mit den roten Stöckelschuhen und dem blauen Kleid da draußen im Wald, Herr Kommissar.
1: Zu tun.
0: Zu tun.
2: Schubiak weiß Bescheid, Chef.
1: Das hat gar nichts zu sagen, Harry. Frauen sehen doch alle gleich aus.
3: Was machen wir jetzt mit ihm, Chef?
1: Lass ihn laufen. Er ist unschuldig.
0: Unschuldig, Chef?
1: Unschuldig, Walter.
3: Aber wieso denn, Chef?
1: Das Kleid der Leiche ist grün.
2: Grün, Chef? Für mich sah das eindeutig blau aus.
1: Walter? Hä? Robert? Was meint ihr?
4: Schwer zu sagen, Chef.
1: Gut, er schießt ihn. Aber ich sag euch, er war es nicht. Wir stecken fest. Ich brauche jetzt einen Cognac. Danke, Walter.
2: Vielleicht kommen wir weiter, wenn wir die Identität der Leiche feststellen, Chef?
1: Sehr gute Idee, Harry. Du fährst jetzt in den Wald, schnappst dir die Tote und zeigst sie überall in der Stadt herum.
2: Reicht nicht ein Foto?
1: Dazu fehlt die Zeit, Harry. Beeil dich.
4: Und was machen wir, Chef?
1: Wir knöpfen uns den Schubiak nochmal vor.
4: Aber der ist doch tot, Chef.
1: Ich bin aber noch nicht fertig mit ihm.
3: Meinen Sie, wir kriegen noch was raus aus ihm, Chef?
1: Man kann nie wissen, Robert.
5: Hören Sie auch den dritten Teil der Kommissarfolge: Mord am Muttertag.

0: Sprungs unterwegs.
1: Ja, liebe Frühstücksradiohörer, heute bin ich zu Gast bei Peter, genannt Sunny, wegen seines Gemüts Rümmelke. Hallo Kurt, vielen Dank, dass Sie etwas Zeit für uns haben.
2: Peter heiße ich, Herr Blunks. Ach. Keine Ursache.
1: Ja, natürlich, kann natürlich mal passieren, wenn ich immer so mit den Prominenten dieser Welt zusammen bin, da bringt man schon mal was durcheinander. Ja gut, jetzt aber zu Ihnen. Sie sind Deutschlands ältester Kampfmittelräumer, also jemand, der immer dann in Erscheinung tritt, wenn irgendwo eine alte Bombe, Mine oder so ein Zeug gefunden wird. Dann kommen Sie, lieber Peter, und machen diese Sachen unschädlich.
2: Ist doch so. Ganz richtig, Herr Blunks, ganz richtig. Und wissen Sie was? Ich mach das ganz gerne.
1: Ist ja auch eine schöne Sache, den anderen so eine gefährliche Sache abzunehmen.
2: Nein, nicht deswegen, so. Wissen Sie, Herr Brunks. In meinem Beruf lernt man ganz andere Dinge zu schätzen. Aha. Ich glaube, kein anderer als ein Kampfmittelräumer kennt diese wunderbare Stille.
1: Was für eine Stille?
2: Ja, also diese tiefe Ruhe, die immer dann eintritt, wenn gerade evakuiert worden ist, nicht?
1: Ach so, ja.
2: Alle sind Frauen und Kinder in den ganzen angrenzenden Turnhallen, nicht? Die Kneipen sind leer, die Straßenbahn fährt nicht mehr, das ganze Stadtviertel hat dann immer so eine majestätische Ruhe, nicht? Nur noch die engsten Mitarbeiter und die Arbeit, die man vor sich hat. Das ist eine wunderbare Sache, soweit,
1: ja,
2: nicht?
1: Und ja, und aus diesem Grund entschärfen Sie also alte Bomben.
2: Ja, wieso reicht das nicht? Ich meine ja, wenn Sie mir sagen würden, dass Sie wegen Ihrer tollen Aussprache zum Radio gegangen sind, würde ich Ihnen das ja auch irgendwo glauben, ne?
1: Dankeschön, Dankeschön. Aber gab es denn auch mal Momente der Angst, wo Sie dachten, gleich ist es aus?
2: Ja, das war bei der Ziehung der Lottozahlen im März 85 und meine Frau hat den Schein nicht abgegeben. Ist aber dann doch noch alles gut gegangen.
1: Ja,
2: ey.
1: Womit klar ist, dass auch Kampfmittelräumer Gefühle haben und nicht diese oberharten Jungs sind, für die man sie hält. Ja, ich würde unseren Hörern jetzt gerne mal was demonstrieren, was zeigen. Haben Sie vielleicht irgendwo eine alte Bombe rumliegen, die Sie mal entschärft haben? Die würde ich dann gerne mal beschreiben, Herr Rümmelke.
2: Herr Rümmelke? Moment, im geht's? Keller liegt noch eine alte englische 50-Kilo-Bombe rum.
1: Oh, ja.
2: War mein erster Auftrag vor 30 Jahren. Hat man damals bei Bauarbeiten für die Niedmeier-Säule in Overgönnes-Lehausen gefunden. Warten Sie. Die liegt da noch im Keller. Ich hole sie mal gerade hoch, nicht?
1: Moment, ja. Nein. Ich warte dann einen Moment. Ja, meine Damen und Herren, solche Typen wie Peter, Sunny, Rümmelke, die geben einem doch tatsächlich das Gefühl, es kann eigentlich gar nichts passieren. Man kann alles schaffen, wenn man nur will. Ich würde sagen, toller Kerl mit seinen 63 Jahren. Raus hier aus der Hütte! Der Idiot hat das Ding hochgehen lassen! Gottverdammter Idiot!

0: Kommt ihr mit nach Arbeit auf dem Weihnachtsmarkt? Den einen oder anderen Glühwein zischen?
1: Was ist Glühwein?
2: Also dir muss man aber auch alles erklären, Jaro. Glühwein ist eine klebrige Jauche, die nach Oma stinkt. Einmal im Jahr laufen alle Menschen auf die Straße und hauen sich das Zeug hinter die Binde. Absolut ekelhaft.
0: Quatsch keine Opern, Schlaumeier. Glühwein hat noch keinem geschadet. Außerdem gibt's da noch andere Sachen auf dem Weihnachtsmarkt. Zum Beispiel Lumumba. Das ist Kakao mit Korn. Oder Eierpunsch. Das ist warmer Eierlikör mit Korn. Oder Jagertee. Das ist warmer Jägermeister mit Korn.
2: Mensch, bitte hör auf, Kalle. Mir wird schlecht.
1: Warum wir nicht auch machen Stand? Verkaufen polnisches Schneegestöber.
0: Und was soll das sein?
1: Fleischsalat mit Korn.
2: Na ja, super Idee. Aber was ist das Polnische da dran?
1: Der Stand ist geklaut.

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0: Liebe, Intrigen, Portokosten.
1: Schicksale rund um das Wirtschaftsimperium des Fritz F. Niedmeier.
0: Wieder einmal ist der firmeneigene Erfinder Heinz Bärbel Schrage an der Entwicklung des vollständig wasserlöslichen Kaffeelöffels gescheitert. Zur Strafe soll er 100-mal, ich soll nie wieder vollständig wasserlösliche Kaffeelöffel erfinden, an die Firmenfassade schreiben. Doch noch bevor er damit beginnen kann, hat Suzette eine wunderbare Idee.
2: Suzette, du hast so viel Wunderbares an dir. Ich meine hier und hier. Und jetzt hast du auch noch eine Idee?
3: Ja, ein Sperbel. Ich habe die Idee, dass ich dich etwas trösten muss.
0: Langsam öffnet Suzette den Reißverschluss ihres fleischfarbenen Taucheranzugs.
3: Ein Sperbel, du darfst dir etwas wünschen.
2: Was ich will?
3: Was du willst.
0: Suzette öffnet den Reißverschluss noch ein bisschen mehr. Langsam werden Dinge sichtbar, die es verdienen, in Ruhe betrachtet zu werden. Aber Heinz Bärbel Schrage kennt keine Ruhe. Er will nur das eine.
2: Ich will den vollständig wasserlöslichen Kaffeelöffel erfinden.
0: Suzette erstarrt. Zwar weiß sie, dass Heinz Bärbel Schrage gelegentlich etwas abnorm ist, aber dieser Wunsch ist angesichts ihrer Reize geradezu pervers. Aber versprochen ist versprochen. Etwas ungehalten verstaut Suzette alles wieder dort, wo es hingehört.
3: Okay, Heinz Bärbel, ich werde sehen, was dich machen lässt.
0: In der Zwischenzeit glaubt Fritz F. Niedmeier, immer noch auf der Suche nach einer glorreichen Zukunft für die Firma, endlich das Ei des Kolumbus in den Händen zu halten.
4: Oh, Herr Niedmeier, was machen Sie denn da?
5: Zakowski, Sie sind das. Entschuldigung, da habe ich mich wohl vergriffen.
0: War also wieder nichts. Doch noch bevor Niedmeier seiner Enttäuschung freien Lauf lassen kann, reißt ihn das Telefon aus seinen Gedanken. Fritz F. Niedmeier hebt ab. Nachdem er ein paar gewagte Kunstflugfiguren absolviert hat, landet er genau neben dem Telefon und nimmt den Hörer zur Hand. Am anderen Ende der Leitung meldet sich sein schon fast vergessener Bruder Clemens Maria, immer noch unterwegs, auf der Suche nach neuen Noppenanbaugebieten.
5: Clemens Maria, wo steckst du denn?
6: Im finstersten Afrika.
5: Und der Noppenanbau.
6: Wo ich auch hin... Aus, ja, ne? Wo ich auch hingucke, ich sehe schwarz. Und ich bin da nicht der Einzige. Wir waren so hier bei einem hiesigen Hellseher, aber auch der sieht schwarz. Er meinte, ich sollte dich warnen. Fürchterliche Dinge werden passieren und der...
5: Clemens Maria.
0: Es nutzte nichts. Die Leitung war tot. Werden weitere Tote folgen? Oder wovor sollte Clemens Maria seinen Bruder warnen? Werden wirklich fürchterliche Dinge passieren und sehen in Afrika wirklich alle schwarz? Und falls ja, was sagt die Gebühreneinzugszentrale dazu? Das alles erfahren Sie in der nächsten Folge von Die Firma.

0: bei Frieda und Anneliese.
1: Ich gratuliere dich ganz herzlich zum Weltfrauentag.
2: Was ist das denn für modernen Schied? Kommt das auch aus Amerika?
1: Nein, aus der Ostzone.
2: Und sowas machst du mit?
1: Ich dachte, man könnte es dir gegenüber mal erwähnen, dass du auch merkst, dass du eine von uns bist. Sonst käme man wirklich nicht drauf. Mit deinen ewigen Ziegenbart im Gesicht und die Haare auf der Brust, die schiertrigen Gummistiefel an der Föte. Siehst aus wie ein rumänischer Waldarbeiter, davon das Rückepferd.
2: Tragen die in Rumänien Gummistiefel, die Pferde?
1: Die haben kein Geld für Hufeisen.
2: Rumänien, du unbekannte Welt, jenseits der Kaputten.
1: Karpaten heißen die, du Frau von Welt, du.
2: Was hast du mir mitgebracht zum Weltfrauentag?
1: Konfekt, damit du noch dicker wirst. Aber du könntest mir ja auch was anbieten. Ich bin schließlich auch eine Frau, nicht?
2: Daher pfeift der Hase. Du kommst wegen den Alkohol hierhin.
1: Nicht nur. Also ein paar Schnittchen wären auch ganz schön.
2: Ich finde, Männer sollten uns was schenken zum Weltfrauentag und nicht wir Weiber untereinander.
1: Was für Männer? Du hast keinen mehr?
2: Gott sei Dank, der Kelch ist an mir zerbrochen.
1: Ja, der Kerl, der geht so lange zum Kelch, bis er bricht. Mein Heinz jedenfalls.
2: Och, liegt Heinz schon wieder kanonendick in der Waschküche?
1: Du, ich weiß es nicht wo. Meist finde ich ihn irgendwo wieder, beim Putzen oder Abmisten oder so.
2: So, Anneliese, Prost, auf dem Weltfrauentag. Ja. Wenn's uns nicht gäbe, dann gäb's auch keine Männer.
1: Da haben wir schön was angerichtet. Ja.

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1: Ich hab noch einen Koffer in Berlin. Deswegen muss ich nächstens wieder hin. Die Seligkeiten.
2: Na hören Sie mal, was heißt hier die Knefe, ihr Koffer? Ich glaube, ich spinne, wa? Ich bin Wohnungsmakler und ich will dir mal was sagen. 40 Jahre haben sie mir verarscht. Aber inzwischen haben wir dazugelernt, wa? Ich lass mir doch nicht für doof verkaufen. Das ist mein Koffer, verstehst du? Den hab ich von der Arbeiterwohlfahrt, da stand ganz leal. Das war 1958 gewesen. 22,50 Mark. Hab ich dafür hingeblättert, wa? Und weißt du, was ich jetzt dafür kriege? 2.800 Märker im Monat, verstehst du? Natürlich, ganz normal vermietet hab ich den. Ja, was meinst denn du, was da alle drin geht in so einem Überseekoffer? Ich habe da so ein Pärchen, ganz nette Leute, wa? Die sind nicht von hier. Ja, die sind froh, wenn sie ein Dach über dem Kopf haben, verstehst du? Und das haben sie ja mit dem Koffer, wa? Und außerdem passt da ja eine ganze Menge drin in so einem Koffer, ja? Nicht nur die Mieter, nee, jetzt wo es den Mini-Fernseher und diese Mini-Computer gibt, da kicken so ja die Juppies bei mir rein und fragen, ob ich nicht noch so ein schickes Wochenendköffer schon für sie habe. Das richten die sich ein, stellen es an Wannsee und setzen es als Zweitwohnung von der Steuer ab. Mann, die kann ich doch jetzt nicht hängen lassen, gerade jetzt, wo hier wieder Hauptstadt hin soll, wa? Nee, Mann, ich habe doch schließlich auch Verantwortung. Ich meine als Makler meinen Mietern gegenüber, verstehst du? Und jetzt? Jetzt habe ich gerade erst wieder 250 Industrieposten Semsenheiz gekauft. Weißt du, wie viel da wieder drinnen wohnen können? Aber mindestens, sag ich dir. Das ist ein Original-Wohnungsbau-Sofortprogramm, was da läuft bei mir. Da kann die Knefe jetzt nicht kommen und ihren Koffer zurückhaben wollen. Das geht jetzt nicht. Aber mindestens, sag ich dir. Das ist ein Original-Wohnungsbau-Sofortprogramm, was da läuft bei mir. Da kann die Knef jetzt nicht kommen und ihren Koffer zurückhaben wollen. Das geht jetzt nicht. Das ist aus dem total unsozial, verstehst du? Nee, für mich ist klar. Wenn du als Makler nochmal richtig Verantwortung übernehmen willst, dann gibt es nur eins. Berlin, die Hauptstadt.
1: Ich hab noch einen Koffer in Berlin. Der bleibt auch dort und das hat...

0: Frage aus dem Bereich deutsche Geschichte. Bist du bereit?
1: Mhm.
0: Also, wie heißt das Schoßhündchen von Rudolf Mooshammer? A. Puffy, B. Muschi, C. Desi oder D. Göring?
1: Mhm, das ist echt schwer, du. Ich würde da gerne mal die Zuschauer fragen.
0: Okay. Fragen wir die Zuschauer. Nun ja, was nimmst du?
1: Ja, da entscheide ich mich genau wie die Zuschauer. Puffy, Muschi, Desi, Göring.
2: Das war aus der Reihe Große Momente der Weltgeschichte. Günther Jauch und Jörg Pilawa im Kindergarten. Dienstagmorgen 10 Uhr vor 32 Jahren, kurz nach der Werbepause.

0: Kinders, ihr tut mal wieder ganz überraschungshaft euer Onkel Hotte sein. Ja, und zwar mit einem Märchenlein aus seinem Buche Erschlein leck mich. Und es tut heißen tun Wumpel der Wandersmann und die drei Wünsche. Also los. Es wartete einmal gewesen ein Knirsch mit Namen Wumpel.
1: Ja, Wumpel, der fröhliche Wandersmann, so nennt man mich.
0: Ja, oder auch Wumpel, der Wundbrand, Wumpel, der Widerling, der Wichser, der Windarsch, der...
1: Ja, aber das ist vielleicht jetzt auch gar nicht ganz so wichtig. Ich bin Wumpel, der fröhliche Wandersmann und mein Herz gehört der Natur.
0: Ja, weil man ihn nämlich immer überall rausschmeißen tat, den Bekloppten, ne?
1: Nun, das ist aber vielleicht durch eine Verkettung widriger Umstände und Missverständnisse.
0: Ja, jetzt halt doch mal deine dämliche Fresse, wenn ich hier eine Geschichte erzähle, nicht? Also, durch widerliche Umstände war das nicht, sondern eigentlich, weil Wumpel einfach, mal lieb gesagt, ein doofes Arschloch war.
1: Nicht? Also doof ist vielleicht doch ein bisschen hart.
0: Ja, trifft aber den Kern. Er warte halt einfach bescheuert und jeden widerlich am Abnerven.
1: Ach nein. Also nerven tue ich wirklich nicht, das ist jetzt gemein.
0: Tust du wohl.
1: Wann denn?
0: Ja, jetzt zum Beispiel.
1: Was? Aber das hätte man mir doch sagen können, ich will doch nicht nerven.
0: Ach, meine Fresse, was für ein Arsch.
1: Also wenn ich nerve, dann sagen Sie das ruhig.
0: Klappe jetzt! Ja, also, aus verständlichen Gründen wollte keiner diesen Blödmann haben, ne? Nicht mal sein Vater, und der war ja selber bescheuert, ne?
2: Sohn, ich zähl jetzt bis 5 und dann bist du hier raus oder ich hau dir in die Schnauze.
1: Hoho, aber Vater, nur weil ich deine Beinprothese verkauft habe.
2: 1.
1: Das Geld konnten wir doch auch willig gut gebrauchen, wo ich versehentlich unser Haus abgebrannt habe.
2: 2.
1: Oder bist du sauer, weil ich beim Einkaufen die Batterie vergessen habe?
2: 3.
1: Das kann doch mal passieren. Ich sah im Kaffeegeschäft die wirklich erstklassige elektrische Eierschale und dann habe ich die Batterien für Mutters Herz durchmachen. Einfach vergessen,
2: 4,
1: Vater.
2: 5.
1: Raus. Papa.
0: So beginnt also die lange Wanderschaft des Wumpel durch die endlosen Weiten der weiten Welt.
1: Aber immer fröhlich.
0: Eines Tages nun passierte etwas Seltsames. Wumpel näherte sich einem Bache, an dem er sein Geschäft verrichten wollte. Doch noch bevor er die Hose öffnen konnte, vernehmte er einen seltsamen Hilfeschrei.
3: Schrei.
0: Und Wumpel denkte...
1: Also für mich klang das fast wie ein Hilfeschrei.
0: Ja, wer hätte das gedenkt, ne? Es war wirklich ein Hilfeschrei gewesen, denn eine junge Frau war von einem Baumstamm im Wasser eingeklemmt worden und war kurz davor zu ersaufen. Ja, fragt man sich, wie die bescheuerten Weiber immer in solche Situationen geraten, ne?
1: Nun, das ist jetzt zweitrangig. Ich denke, das ist ein Fall für Wumpel, den Wandersmann.
0: Ja, und begleitet von viel doofem Gelaber rettete er das Frauenweib, das in der Wirklichkeit drinne eine gute Fee war und ihm daraufhin verlüsterte.
3: Oh, Wumpel, wackerer Wandersmann, du bist zwar blöde und nervig, aber irgendwo doch ein guter Mensch. Zur Belohnung schenke ich dir 3 Wünsche. Du musst sie nur aussprechen und schon gehen sie in Erfüllung. Wähle sie gut. Viel Glück.
0: Ja, weg war sie, ne? Und der Wumpel grübelte.
1: Was soll ich fröhlicher Wandersmann mir wünschen? Ein neuen Sack Ruckel oder Frieden für die Welt oder endlich ein Auto, damit die scheiß Wanderei ein Ende hat. Ich weiß es nicht.
0: Doch ganz plötzlich hörte Wumpel schon wieder eine Stimme.
4: Hallo.
0: Und noch einmal.
4: Hallo?
1: Hallo?
4: Hallo. Ich bin Herr Radioven und ich komme nur einmal ganz zufällig in diesem Märchen vorbei, um Ihnen einmal das Geheimnis mal...
1: Ja, hab Dank, du fröhlicher Gesell. Aber ich habe gerade eine wichtige Entscheidung zu treffen. Ich muss etwas nachdenken. Also, vielleicht neue Schuhe oder...
4: Ja, Konzentration ist wichtig. Vielleicht wünschen Sie, dass ich Ihnen deshalb einmal ganz ausführlich von der behirngeschonenden Bekömmlichkeit meiner Sendung erzähle?
1: Was? Nein, ich wünsche nur, dass Sie verschwinden. Was? Nein, halt! Verdammt, mein schöner Wunsch! Ich Idiot, nur wegen diesen nervigen Asses!
4: Hallo! Da bin ich wieder! Oh. Tut mir leid, ich war kurz verschwunden, aber ich wollte Ihnen doch noch etwas erzählen.
1: Ja,
4: Von meiner Sendung Das Frühstück Ochs Radio.
1: Oh Gott, nein, ich muss nachdenken, hören Sie auf! Ich wünsche, Sie würden noch einmal für 5 Sekunden die Klappe halten. Nein, nein, nein, was habe ich getan? Mein zweiter Wunsch, ich dämliche Idiot, ich
4: Hallo.
1: Idiot!
4: Die 5 Sekunden sind um. Da kann ich Ihnen ja jetzt vielleicht... Aber junger Wandersmann, warum weinen Sie denn?
1: Ach, hauen Sie doch endlich ab, ich bin fertig. Ich hatte 3 Wünsche frei und ich habe 2 versenkt, nur wegen Ihnen. Sie nerven aus. So eine Chance hatte man nur einmal im Leben.
4: Ja, da kann ich Sie sehr gut verstehen. In einer solchen Situation würde man bestimmt am liebsten vor Wut explodieren.
1: Oh ja, das haben Sie recht. Das würde ich jetzt wirklich am liebsten tun. Halt, nein, was habe ich gesagt? Natürlich nicht, na, alles falsch.
0: Ja, Kinders, ne? Und die Moral von dem Geschichtelein ist halt doch irgendwie scheiße, wenn man doof ist, ne?
4: Hallo, könnte ich vielleicht jetzt Ihnen einmal das Geheimnis...
0: Nein, Sie halten jetzt die Fresse.

0: 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Die drei Musketiere. Heute
1: Klatsch und Tratsch.
2: Hey Porthos.
3: Ja?
2: Hast du es schon gehört?
3: Nein.
2: Steffi Graf hat geheiratet.
3: Potztausend, wer ist es denn?
2: Das weißt du nicht? Er ist doch immer in ihrer Nähe.
3: Na los, sag schon.
2: Und du hast ihn schon gesehen.
3: Nein.
2: Ja, es ist der Fotograf.
1: Das war eine Folge aus gewöhnlich gut unterrichteten Karlauern.

0: Der kleine Tierfreund.
1: Hallo, liebe Zuhörer. Hier spricht der kleine Tierfreund. Starr und klirrend lungert Väterchen Frost draußen in der Gegend herum. Wie bizarre Skulpturen einer längst erloschenen Kultur stehen die festgefrorenen Rehe auf dem Acker herum. Lustige Pudelmützen auf den glitzernden Weihern sind stumme Zeugen dafür, dass die Eisdecke nicht immer so tragfähig war wie heute. Nun, liebe Tierfreunde, was machen die Tiere eigentlich jetzt? Schlittschuh fahren oder rodeln können sie ja schließlich nicht. Sicher, der eine oder andere wird den einfachsten Weg wählen und erfrieren. Anderen aber, wie den lästigen Singvögeln, fehlt der Mumm, einen männlichen Tod auf dem Felde der Ehre zu sterben. Kriecherisch treiben sich die weibischen Knilche in der Nähe menschlicher Siedlungen herum und betteln um Nahrungsmittel. Ja, liebe Zuhörer, da heißt es jetzt hart bleiben. Auch wenn die sibirische Kälte die dünnen Beinchen der Kohlmeise in kleine Eiszäpfchen verwandelt und der spillersige Fratz vor unserem Wohnzimmerfenster seinen Bettelgesang anstimmt, wird kein Rohstoff herausgerückt. Der Zoofachhandel bietet zu diesem Zweck Schilder an, auf denen in allen europäischen Singvogelsprachen der Satz »Wir geben nichts« aufgedruckt ist. Sollte es dennoch zu Bettelübergriffen der Piepmätze kommen, so empfiehlt sich gerade in den Wintermonaten ein Bewachungsvertrag mit einer Katzen-Security-Agentur. Für ein geringes Entgelt patrouillieren streunende Solengänger durch die Vorgärten und verhaften die geschwächt am Boden liegenden Amseln und Meisen. Ein Abtransport der gefiederten Leichen ist nicht erforderlich, da die vierbeinigen Beamten die Störer meist an Ort und Stelle verzehren. Schon nach wenigen Tagen zahlt sich die Investition aus und der Vorgarten ist vollständig gesäubert von den unerwünschten Tieren. Aus Rentabilitätsgründen empfiehlt es sich ohnehin nicht, das ganze Gesindel über den Winter zu päppeln. Im Laufe der nächsten Jahre wird die ganze Tierwelt voraussichtlich auf das Zugvogelprinzip umgestellt. Dann werden auch Reh und Hase sehen müssen, wie sie an günstige Flüge nach Afrika rankommen. Einfach bibbernd in der Wiese rumstehen und um Kastanien betteln, reicht dann jedenfalls nicht mehr aus. Wer ab Stichtag 1. Oktober nicht verschwunden ist, wird standrechtlich erschossen. Ja, liebe Tierfreunde, die Natur ist kein Mädchenpensionat. Ich habe es schon immer gesagt.

Der Äther. Unendliche Weiten. Dies sind die Abenteuer der FF Enterprise, die mit ihrer 90-Mann starken Besatzung unterwegs ist, um neue Welten zu erforschen, neues Leben und neue Zivilisationen. Viele Lichtjahre von der Realität entfernt dringt die FF Enterprise in Galaxien vor, die nie ein Mensch zuvor gehört hat.

0: Sind wir als Nächste dran?
1: Komm, Kirky, geht gleich los. Sind schon mal eine kaputte Pappnase auf.
2: Herzlichen Dank an unsere beiden lieben Kollegen Solo und Chekov. Uns hier besser bekannt als The Torfke. Dolle Nummer, schon seit Jahren, aber jetzt, liebe Narrinnen und Narlesen, kommen wir zu einem weiteren Höhepunkt unserer diesjährigen Prunksitzung. Draußen stehen die Bunken von der Brück. Wieset, wollen wir es reinlassen? Na, hallo Marsch, auf!
3: Ich begrüße Sie.
4: Wir sind schon weit durchs All geflogen, doch hat's uns wieder hergezogen. Denn nirgends findet man mehr Glück als Karneval auf unserem Rück.
5: Ich bin Hans-Jürgen, Praktikant und bin im ganzen All bekannt. War doch gar kein Witz. Warte mal, ich krieg kein Geld, das müsst ihr wissen. Doch trotzdem finde ich es hier echt super, ey. Auch wenn sich das jetzt gar nicht rein.
1: Das glaubt dein Spruch.
6: Was ist der Mensch? Nur ein flüchtiger Gedanke, nicht zu greifen, nicht zu fassen. Stets schweigend mit sich im Gespräch vertieft, durchforscht er sich und findet sich nie. Der Traum ist die wahre Wirklichkeit.
4: Moment, Tusch! So, und jetzt spielen unsere beiden Jecken Spock und Hans-Jürgen ihren alljährlichen, berühmten und beliebten Großmutter-Sketch. Viel Vergnügen!
5: Ey, du, Herbert!
7: Ich heiße nicht Herbert.
5: Ach, das weiß ich doch auch, Spock, du hast doch nur einen Sketch, Mensch. Los, weiter, stell nicht so blöd an. Du, Herbert, ich hab gehört, du hättest deiner Großmutter ein paar gefälschte Patente verkauft.
7: Ich verstehe wohl nicht recht. Wie sollte ich jemals auf die Idee kommen, meiner Großmutter ein paar gefälschte Patente zu verkaufen?
5: Ach, Mann, los, Bock, du bist einfach zu doof, Mann. Mit dir kann man eben keinen Sketch spielen. Jetzt hab ich keinen Bock mehr. Los, Kirk, komm, dann spielst du jetzt eben den Herbert. Los, du machst den Herbert.
7: Ich hab genug von ihren kindischen Spielen.
5: Ach, hör doch, auch sei nicht immer so bockig, Kirk. Sei doch einmal lustig, ist Fasching, Mensch. Los, komm, mach mit, mach mit. Komm.
7: Nein.
4: Ach, jetzt hört doch mal auf zu stänkern, das Publikum wird schon ganz sauer.
5: Echt richtig, ja, das stimmt, du. Die Stimmung ist total hin. Ich glaube, wir sollten lieber abhauen.
7: Solange wir noch atmen, sollten wir nicht aufgeben.
4: Richtig, Spock. Und jetzt hilft nur eins. Unsere Geheimwaffe.
5: Ja, los.
4: Polonaise, alle mitmachen. Wir fliegen gleich die Funken aus dem Phaser. Denn nun geht sie los, unsere Polonaise. Von Riegel 7 bis hinter Wuppertal.
8: Faszinierend.

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0: da hätten wir jetzt bei Ihnen also zwei Nebelhornverstärker, 80 Meter Rallye-Streifen, extra dicke Bremslichter, dann einen Aufkleber Ladies aufgepasst, meiner ist fast 100 Meter lang, und dann noch eine Dufttanne XXL. Haben Sie sonst noch einen Wunsch, Herr Kapitän?
1: Jo, ich weiß nicht. Mal schauen, wie viel ich denn noch habe, ne? Ist ja nicht mehr viel Kohle über. Mal gucken.
0: Jo. Ja, wenn ich Ihnen etwas empfehlen dürfte, wie wäre es denn noch mit einer schicken Eisbergwarnanlage? Die ist diese Woche bei uns im Angebot, vollautomatisch, sehr nützlich, also manchmal.
1: Och nö, eine Eisbergwarnanlage, das ist doch langweilig. Nee. Wissen Sie was? So ein Dackel mit dem Wackelkopf da, den habe ich mir schon immer gewünscht. Jo.
0: Den Wackelkopf-Dackel.
1: Den stelle ich mir ans Ruder. Das bringt Glück und ist lustig, ne?
0: Ja, total.
2: Das war aus der Reihe Große Momente der Weltgeschichte. Der Kapitän der Titanic macht seinen letzten Einkauf. 28. März 1912 bei Karstadt in der Schiffabteilung.

0: Liebe Kinder, endlich ist es wieder soweit. Ihr dürft euch auf eine neue Folge unserer beliebten Pony Novela freuen. Ihr wisst schon, die lustige Innenhofserie mit den vielen Ponys. Juhu, sag ich da, im Namen aller kleinen Zuschauer und sicher auch in eurem. Hier ist sie nun, die brandneue Folge Langes Wochenende auf Innenhof.
1: So ein Pony, das ist super, ja ein Pony ist so schön. Ohne Pony wäre das Leben ganz schön doof. Pony, Pony, Pony, ja, ja, ja, ja, ja. Pony, Pony, Pony, ja, so singe ich den ganzen Tag, weil ich das Pony ja unheimlich gerne mag. Juhu, Pony, juhu, juhu, Pony, kommt im Nu.
2: Hallo Oma, schau mal, heute müssen wir gar nicht zur Schule.
3: Da freuen sich aber die Ponys bestimmt, dass es nach draußen geht.
2: Nö, Dalli und ich dachten, wir gehen zu Ethelbert und schauen uns ein paar Gewaltvideos an, Oma.
3: Da werden die Ponys aber ganz schön traurig sein.
2: Naja, das wäre sowieso nichts für sie gewesen, Oma. In dem Video werden Ponys aufgeschlitzt und Zombies schmeißen sich mit Gedärmen beim Frühstück voll.
3: Da hast du recht, Dicky. Das ist ja kein Film für lustige kleine Pferdchen. Ich wünsche euch aber viel Spaß und grüß mir den Ethelbert.
2: Mach ich, Oma. Übrigens, eine Titte hängt aus deinem Armloch raus.
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0: jemand, ich rufe dem Nu.
1: Ihr hörtet Langes Wochenende auf Innenhof. In der nächsten Folge unserer beliebten Pony-Novela heißt es dann Grasmähen auf Innenhof.

0: Oh, please.
1: Helmut Kohl ist heute Nacht zurückgetreten. Das kam für viele überraschend. Nicht zuletzt für Helmut Kohl. Ja, Scherz beiseite. Bei mir im Frühstücksradio-Korrespondentenstudio Bonn sitzt der bekannte Deutschland-Experte Jan Hannemann. Jan Hannemann, Sie gelten als Deutschland-Experte und ausgewiesener Kenner der Politszene in Bonn. Kam der Rücktritt heute Nacht für Sie überraschend oder anders gefragt, gibt es etwas Neues, Jan Hannemann?
2: Nein, Pavian Meyer zu Brochterbeck, es gibt nichts Neues.
1: Vielen Dank, Jan Hannemann, für diesen ersten spontanen Eindruck aus der Bundeshauptstadt. Helmut Kohl galt ja in der Politik als der große Zauderer, als ein Mann, dem schnelle Entscheidungen nie leicht gefallen sind. Umso mehr verwundert der plötzliche Rücktritt des Bundeskanzlers. Jan Hannemann in Bonn, wo vermuten Sie die Gründe?
2: Nein, Pavian Meyer zu Brochterbeck, es gibt nichts Neues.
1: Ja, verdammt, hat ihr das Interview geschnitten. Nun, Jan Hannemann in Bonn, vielleicht eine persönliche Einschätzung von Ihnen zum Vorfall in der Regierung. Wie bewerten Sie das plötzliche Ausscheiden Helmut Kohls aus der Regierungsverantwortung?
2: Tja, nun, Pavian Meyer zu Brochterbeck.
1: Ja, Jan Hannemann?
2: Nun, Pavian Meyer zu Brochterbeck.
1: Ja, gib Gummi, Jan Hannemann. Verdammt nochmal, lass ihn doch nicht jeden O-Ton aus der Nase ziehen.
2: Nun, Pavian Meyer zu Brochterbeck.
1: Was ist? Gibt es etwas Neues, Jan Hannemann in Bonn? Steht der Nachfolger schon fest? Versagt die SPD? Stürzt die ganze Regierung? Verdammte Inzucht! Gibt es irgendetwas Neues, Jan Hannemann?
2: Nein, Pavian Meyer zu Brochterbeck, es gibt nichts Neues und damit zurück nach Isernhagen.
1: So viel aus Bonn. Ich denke, wir sind bedient und damit gebe auch ich zurück an das Frühstücksradio-Sendestudio.

0: Kalle. Auf diesem Foto habe ich diesen süßen pinken Stringtanga an und baue eine Sandburg. Guck doch mal hin, Kalle.
1: Ich muss auf die Straße gucken. Gott sei Dank.
0: Holgi, Holgi, guck doch mal hier.
2: Ja.
0: Auf diesem Foto habe ich diesen
2: süßen pinken Stringtanga an. Sehr schön.
0: Wer weißt du das?
2: Nur geraten.
0: Guck mal, Saro, guck mal, was ich hier anhab.
3: Gysi, oh, das ist ja wunderschön.
0: Findest du es?
3: So was Herrliches hat Jaro noch nie gesehen.
0: Hättest du doch was gesagt, Saro, dann hätte ich dir das doch viel öfter gezeigt.
3: Und wie fein das glänzt, oh.
0: Ja, ich war ganz eingecremt.
3: So fein und schwarz.
0: Quatsch, na ja, braun.
3: Nein, nein, schwarz, metallic, Mercedes Cabrio, parkt hier hinter auf Uferpromenade, sehr schön.
0: Gib her! Polen kann man eben keine Urlaubsfotos zeigen.
1: Man sollte überhaupt niemanden Urlaubsfotos zeigen. Das ist Folter.
2: Und dann auch noch von Mallorca. Voll peinlich, Gysi.
0: Ihr doofen alle. Und zeige ich euch eben keine mehr.
2: Oh,
1: schade.
0: Auch das hier nicht, wo ich bei Ballermann 6 auf dem Tisch tanze. Und das hier, wo ich zufällig die doofe Kopotka aus der Buche an der Stranddusse treffe.
1: Was? Kopotka? Die scharfe

0: Di Firma.
1: Liebe, Intrigen, Portokosten.
2: Schicksale rund um das Wirtschaftsimperium des Fritz F. Niedmeier.
1: Niedmeier und Schrage sind in Spanien eingetroffen, um zu überprüfen, ob es möglich ist, hier billiger zu produzieren als im heimischen Deutschland.
3: Buenos dias, señores!
4: Schrage, was will der Mann?
5: Augenblick mal, Chef, ich habe hier mein kleines Taschenwörterbuch mit, Moment, Buenos dias, hier! Schöne Farbfotos. Der will uns Farbfotos verkaufen, Chef.
4: Pappelapap, Farbfotos. Ja, aber, fragen Sie den lieber mal, ob es hier nicht irgendwo günstig Industrieflächen zu kaufen gibt, ja?
5: Mach ich, Chef. Einen Augenblick. Ja, hier haben wir's. Senor, hasta donde se puede nadar?
6: Sie wollen wissen, wie weit man hier herausschwimmen darf? Ist für die Ihre Frage nicht, wo herausschwimmen? Wir sind doch gar nicht am Meer.
4: Was sagt der, Schrage?
5: Er sagt, wir sind doch gar nicht am Meer. Das heißt wohl, dass man an der Küste noch günstiger Industrieflächen kaufen kann.
1: So kommt es, dass Niedmeier und Schrage sich aufgrund eines kleinen Fehlers in Schrages Taschenwörterbuch auf die Reise an die Küste begeben.
4: Nach Benidorm. Dabei hatte ich mir damals geschworen, dass ich da in meinem ganzen Leben nicht wieder hinfahre.
5: Tja, so kann das gehen, Chef, ne? Ich muss mit Ihnen allerdings mal über was ganz anderes reden.
4: Ja, was ist dann?
5: Also, dieser neue Mann, den Sie da eingestellt haben, dieser Warzenegger, der ist mir nicht ganz geheuer, Chef.
4: Schrage, fangen Sie schon wieder damit an. Aber jetzt lassen Sie endlich den Mann in Ruhe, der ist gut.
5: Also, Chef, ich glaube, da werden wir noch eine ganz böse Überraschung erleben.
1: Eine Überraschung mit Herrn Warzenegger erlebt allerdings zunächst einmal Frau Graumann. Allerdings alles andere als eine Böse. Er hat sie zu ihrer großen Freude in der Mittagspause zu einem kleinen Imbiss eingeladen. In das beste Restaurant am Platz.
7: Ach, Herr Warzenegger, so eine festliche Atmosphäre. Man könnte ja glauben, wir hätten etwas zu feiern.
8: Hoppen wir ja auf, Frau Graumann. Sind Sie? Es ist mir noch nie in meinem Leben passiert, dass ich so einer Frau wie Ihnen begegnet bin.
7: Wenn was nicht? Wenn ich nicht diesen dicken Bauch hätte. Ach, machen Sie sich deshalb keine Sorgen. Der gehört nämlich gar nicht mir. Den habe ich mir sozusagen nur geliehen. Ich arbeite nämlich als Leihmutter. Tun Sie einfach so, als wäre der gar nicht da. Na,
8: Frau Graumann, da bin ich ja erleichtert. Ich hatte schon befürchtet, Sie wären festgebunden.
7: Und selbst wenn ich festgebunden wäre, Sie sind doch ein Mann, der jeden Knoten aufkriegt.
1: Und nicht nur das, dieser Mann kann auch so ziemlich jeden einwickeln. Wird ihm das auch bei Frau Graumann gelingen? Und Niedmeier und Schrage? Wie wird es ihnen in Benidorm ergehen? Wird Schrages fehlerhaftes Wörterbuch noch zu weiteren Missverständnissen führen? Oder werden die beiden bald fließend Spanisch sprechen? Vielleicht sollten auch Sie schon einmal anfangen, diese bezaubernde Sprache zu erlernen. Sonst verstehen Sie womöglich nichts in der nächsten Folge von Die Firma.

0: Frieda und Anneliese.
1: Habt ihr schon Holz genug für den Winter?
2: Nö, Heinz hat ja Blutdruck und ich bin oft genug weg. Wir brauchen nicht viel.
1: Ich hab's gerne muckelig. 28 Grad kann man in losen Fleisch in Kittel durch die Wohnung laufen.
2: Dass du dich gar nicht schämst, Frieda. Wenn der Postbote dich so sieht, der wird ja blind.
1: Der hupt schon immer ganz laut 2 Straßen vorher, damit ich mir noch schnell einen Mantel überwerfen kann.
2: Also bei uns in der Gemeinde, da ist das bald nicht zum Aushalten. Ein Gesäge und Gespalte und Gehacke, du, das macht mich ganz pressiv.
1: Nee, Wöhners haben auf dem Hof 700 Festmeter Buche liegen. Reinhard hat ausgerechnet, das reicht bis zum Jahr 2058.
2: Och, habt ihr das Holz gar nicht mehr mit Niewöhners zusammen?
1: Nicht offiziell. Wir ziehen immer heimlich von hinten ein paar dicke Stämme aus dem Stapel raus.
2: Wer muss das, Anita?
1: Ja, ich hol mir ja sonst einen Splint in die Hände.
2: Anita etwa nicht?
1: Doch, aber das sind ja Anitas Hände.
2: Ja, ja, und was ist, wenn Niewöhners Stapel eines Tages mal zusammenkracht?
1: Dann soll es wohl den ein oder anderen Verlust auf der feindlichen Seite geben. Die Hälfte von die kann ich sowieso nicht leiden. Ein Krach hier immer im Dorf. Die ganzen Bäume sägen sie ab.
2: Komm mit, guck mal eben aus dem Fenster. Du Schleck, Frieda, das sind keine Bäume. Niewöhners, sie sägen euer Fachwerk raus.
1: Mein Schlafzimmer.
2: Ja, ich geh dann wohl lieber. Es steht geschrieben. Was bemerkest du, den Splitter im Holzstapel deines Nachbarn und siehst nicht den Balken, der aus deinem eigenen Fachwerk gesäget wird, sprach der

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0: Meyers Logbuch.
1: Und immer wieder ist es das Zweibein um uns herum, das uns mehr nervt als Hecke, Wespe oder Hitzestau. Zum Beispiel in Gestalt des Monsters mit den PET-Flaschen am Mehrweg-Rückgabeautomat. Es zieht einen Big Pack mit hunderten leergesoffenen Plastikflaschen hinter sich her und schlurft grinsend vor uns rum. Warum kauft er seine zuckrige Brause nicht in Kästen? Da könnte man ja immerhin 12 Pullen auf einmal in das Gerät wuchten. Warum er das nicht tut? Weil er sich an wütenden Gesichtern der hinter ihm Stehenden weidet. Ich wette, er schlägt zu Hause seinen Hund oder guckt Waschbärenpornos im Darknet. Weiter geht's mit dem Linkstanker. Noch ist es in Deutschland möglich, auf der Seite in Fahrtrichtung rechts eine Tankstelle zu finden. Warum wollen aber einige Arschgeigen unbedingt auf der falschen Seite tanken und den Verkehr beim Abbiegen hinter sich zum Halten zwingen? Ich finde, diese rücksichtslosen Drecksäcke müssen einen Warnhinweis am Heck tragen. Achtung, ich bin Linkstanker. Bitte überholen, solange es noch geht. Und als dritten nochmal ein Autofahrer. Es ist der Tankstellenfrühstücker. Ich vermute, der wahre Grund für den mäßigen Erfolg der Elektromobilität ist ihre Immobilität. Mit so einer Karre muss man sich noch länger an Tankstellen aufhalten. Schon jetzt erscheinen einem die 5 Minuten vom Rüssel reinhalten bis zum Bezahlen wie eine halbe Ewigkeit. Immer wenn ich zur Kasse schreite, steht vor mir jemand, der die einzige Bedienkraft dazu nötigt, ihm einen Kaffee zu kredenzen, ein Croissant aufzutauen und eine Stinkewurst-Pizzazunge anzuwärmen. Ach ja, und eine Schachtel Marlboro. Nee, die große. Ich zahle bar. Moment, ich hab's passend. Früher haben diese im Wegsteher auch noch Lotto gespielt in der Tanke. Heute holen sie dort ihre Hermes-Pakete ab. Warum kann man an einer Tankstelle nicht einfach bloß tanken? Ist das so schwer? Aber es gibt eine Lösung. Mit dem Smartphone direkt an der Säule zahlen. Nein, das ist doch keine Lösung. Denn dann blockieren die Staulurche nicht die Kasse, sondern die Säule, weil sie ihre eBay-Transaktionen, Netflix-Hitlisten und sonstigen digitalen Mist alles komplett an der Zapfsäule verzapfen, an der ich einfach nur tanken will. Einfach nur tanken, verdammt nochmal, du mieser Mitmensch! Wird fortgesetzt.

0: das ist es noch nicht ganz. Obwohl, von der Konsistenz her geht's fast.
1: Lass mich mal probieren. Gib mir mal. Aber, aber nicht vom Geschmack. Igitt! Was ist denn das?
0: Ja, das war Fensterkitt jetzt. Mhm. Ja.
1: Vielleicht, wenn man da ein bisschen Minze dran kippt.
0: Ach, ich weiß nicht, Minze. Ne? Gib mir lieber nochmal die Möwenscheiße.
2: Das war aus der Reihe Große Momente der Weltgeschichte. Zwei Alchemisten des frühen Mittelalters bei der Entwicklung des ersten Kaugummis.
0: Möwenscheiße und Senf, das passt nicht. Nee.

0: Kalkofes Mattscheibe. Große Klappe 2.
1: Liebe Gemeinde, liebe Trauernden, liebe Voyeure. Wir haben uns hier zusammengefunden, um uns von einer liebgewonnenen Sendung zu verabschieden. Tutti Frutti. Viel zu früh ist sie zu uns gekommen, anno 1990, um uns zu zeigen, dass der Striptease sehr viel weniger sein kann als erotisches Entblättern. Vielmehr eine Art zielgerichtetes Kleiderabwerfen arrhythmisch rüttelnder Ausziehmaschinen mit dem sexuellen Stimulanzwert einer Gruppe nackter Hausfrauen auf dem Wühltisch des Schnäppchenmarkts am ersten Tag des Sommerschlussverkaufs. Diese Sendung zeigte uns außerdem durch ihren Showteil, dass ein Satz wie »Ich gucke gerne Titten« weniger peinlich sein kann als »Ich sehe das nur wegen der Lieder von dem Balder«. Sie verunsicherte auch unzählige unserer Kinder. Viele Jungen werden in dem Glauben aufwachsen, dass Frauen in ihren BHs nichts tragen als Frischobst. Und auf die Frage, auf was stehst du denn, wird ihre Antwort nicht lauten, blond oder brünett, sondern Kiwi. Liebe Anwesende, ich sehe es, Ihnen steht wie mir die Frage in der Hose, wieso eine solche Sendung abgesetzt werden konnte. Nackte Weiber und Spiele, deren Teilnahme Vierjährige mit dem Argument ablehnen würden, dass sie intellektuell ja nicht weiterbringen, das klingt nach einer perfekten Show fürs deutsche Publikum. Nun, wir wissen nur, dass eine höhere Macht sie zu sich gerufen hat, ins Nudisten-Nirvana, in die ewigen Grabschgründe. Lebe wohl, Tutti Frutti, wir werden dich vermissen beim zufälligen Umschalten. Mit dir geht ein Stück tiefster Medienkultur sowie das ewig ungeklärte Geheimnis um die Bedeutung des Länderpunkts. Liebe Trauernde, so nehmen wir denn alle zum letzten Mal die Hände aus den Hosen und falten sie zum Gebet, während die Masturbanten den großen Eichensarg voller Brüste in den nasskalten Mutterboden versenken. Erdöl zu Erdöl, Tutti zu Frutti, Chin zu Chin. Amen. Wir öffnen das Gesangbuch und singen gemeinsam den Choral 763 mit dem Titel »Das letzte Hemd kann man nicht ausziehen« im italienischen Original.

0: Sie reiten für Freiheit und Gerechtigkeit. Die drei Musketiere. Heute
1: die Begegnung mit Bobby.
2: Potztausend Musketiere. Da, ein singender Mohr.
3: Seht, er geißelt sich selbst und singt mit verschiedenen Stimmen. Und dann in einer Sprache, die ich nicht verstehe.
4: Kommt, lasst ihn uns vertreiben. Ich mag diese Gaukler nicht. Mir ist mehr nach einem fröhlichen Lied.
2: Ja, schließlich haben wir Sorgen genug.
4: Ja!
1: Das war die missverständliche Folge der drei Musketiere. Sie hörten heute die Begegnung mit...

0: Der kleine Tierfreund.
1: Im März, wenn der Bauer die Rösser anlangt, so wird es das Volkslied. Tatsächlich ist auch im April die Frühjahrspferdesodomie beim Landwirt noch nicht vorbei. Doch die Zeiten werden härter. Wo soll da auch noch der animalisch verlangende Geschlechtstrieb keimen, wenn sich selbst dem Nebenerwerbslandwirt statt der prallen Kruppe nur noch die nüchterne Zapfwelle oder Ackerschiene entgegenstreckt? Ja, liebe Tierfreunde, die Verbreitung des Traktors hat naturgemäß das Bild der Sodomie auf dem Lande nachhaltig verändert. Welcher Bauer vermöchte denn heute seinem Weibe einen überzeugenden Grund für die Haltung einer strammen Stute angeben, wenn das Dieselsaß arbeitswillig im Schuppen mit den Reifen scharrt? Nur wenige Landwirte schaffen es, die gleiche Begierde, die sie einst der Zossin entgegenbrachten, auf den öligen Schlepper zu übertragen. Dann aber rasen sie mit 150 PS durch die Feldmark und versuchen durch Überfahren von Grenzsteinen ihre Psa zu reizen. Den Inhabern kleinerer Zuchtmaschinen steht dieser Weg nicht offen. So lassen sie ihren Blick suchend über die Stallungen schweifen, ob da nicht jemand wäre, den verwaisten Platz der willigen Stute einzunehmen. Und wo auch sonst, es verweilt das Auge wohlgefällig auf dem Schwein und überlegt, ob sich die Liebe des Kavalleristen nicht auch mit der Muttersau bewerkstelligen ließe. Zu welchen Ergebnissen die Überlegungen dann führen, das wollen wir an dieser Stelle mit dem Mäntelchen des Schweigens bedecken. Nur so viel sei gesagt, die immer kürzer werdende Verweildauer der Borstenmeiden in den Mastställen führt zu einer allmählichen seelischen Zerrüttung des Bauernstandes. Konnten früher Ross und Reiter in über 20-jähriger Freundschaft ein Verhältnis aufbauen, das über das rein körperliche hinausging, so übermannt den Landmann in unseren Tagen alle paar Monate der Trennungsschmerz, wenn seine kleine Freundin zum Kochschinken-Discounter geführt wird. Bis zum nächsten Mal, ihr kleiner Tierfreund.

0: Und jetzt die Lemkes. Eine Familienserie in vielen Teilen mit Papa Grappa Lemke.
1: Hallo.
0: Mit Fernet Lemke. Das finde ich echt nicht gut. Mit Bianca Lemke.
2: Hab schon, Freund.
0: Und Mutter Lemke.
3: Ach, wie sehen meine Hände wieder aus?
0: Und jetzt viel Spaß mit den Lemkes.
4: Mama, das finde ich echt nicht gut, ne? Die ist doch eine Lügerin, die Bianca.
3: Streitet euch doch nicht, Kinder. Und du, Fernet, nimm die Hand von Biancas Popo.
4: Ach, Manno.
1: Mama.
3: Ja, Papa.
1: Mama,
3: ja, Papa.
1: Lass mal gekonnt haben, werden den Jungen ruhig machen. Der ist schon richtig tun. Kann sein. Oh. Ohne anpacken geht's eben nicht. So, nein.
3: Aber Papa. Das ist doch seine Schwester.
1: Ach so, Mama. Sollen. Fernet?
4: Ja?
1: Komm mal hier bei.
4: Manuel.
3: Aua.
1: Mach das nicht wieder. Können werden. Ich pack Mama ja auch nicht an. Ist das klar? Sollen haben tun.
3: Können, musst du denn immer gleich schlagen, können, Papa?
2: Haben. Genau.
3: Musst du denn immer gleich schlagen,
2: genau.
3: Papa?
2: Tun.
3: Musst du denn immer gleich schlagen?
0: Freuen Sie sich auf die nächste Folge von Familie Lemke, schon bald in diesem Radio.

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1: Das war aus der Reihe Große Momente der Weltgeschichte. Zum allerersten Mal in der Menschheitsgeschichte versucht ein sogenannter Stand-Up-Comedian, einen Witz zu erzählen, mit zunächst mäßigem Erfolg. Große Momente der Weltgeschichte. Zum allerersten Mal in der Menschheitsgeschichte versucht ein sogenannter Stand-Up-Comedian, einen Witz zu erzählen, mit zunächst mäßigem Erfolg.

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1: Heute Klaus Schlicht, der erste deutsche Meister im Luftanhalten.
2: Ja.
1: Meine Damen und Herren, man braucht nur lange genug zu recherchieren. Und plötzlich schreibt einem jemand, sagt, er wäre der erste deutsche Meister im Luftanhalten. Und man ist damit einer kleinen Sensation auf der Spur. So auch geschehen in unserem Hause. Klaus Schlicht, wie kamen Sie dazu, uns diesen Brief zu schreiben?
3: Ja, weil ich von dieser Sendung gehört habe. Und ich meine, unser Sport verdient es, mehr an die Öffentlichkeit zu kommen. Mehr als bisher jedenfalls.
1: Ja, ich muss gestehen, Klaus Schlicht, ich kannte diesen Sport zuvor auch noch nicht.
3: Ja, es gibt ihn ja auch gar nicht so lange. Ne? Eigentlich erst seit einem knappen Jahr, aber er ist ganz groß im Kommen. Es gibt, glaube ich, schon 200 Luftanhalter in der Bundesrepublik.
1: Ach so, ja.
3: Und weltweit immerhin schon 50.000 Registrierte, die den Sport im Rahmen eines Verbandes ausüben. Und in der DDR gibt es sogar schon 17 Millionen Luftanhalter. Ne?
1: Ja, Herr Schlicht, wie sind Sie denn eigentlich zu dieser Sportart gekommen?
3: Meine Bekannten und ich, wir hatten in unserer Freizeit immer viel Langeweile, nicht? Und andere Sportarten fanden wir zu gefährlich und wir haben immer so diskutiert unter uns und eines Tages sagte auf einmal jemand, ich glaube es war Hans Merschmann,
1: ja,
3: der ist übrigens ganz heißer Aspirant auf den Weltmeistertitel, der sagte dann, jetzt halt aber mal die Luft an, Klaus, ne?
1: Ja, und?
3: Ja, das habe ich dann auch gemacht, ne?
1: Ach so.
3: Gleich beim ersten Mal, ja. so 2 Minuten etwa.
1: Ja, klar,
3: ich bin dann hinten rüber gekippt,
1: ja,
3: ne?
1: Ja.
3: Die anderen haben mich künstlich beatmet, ich kam wieder zu mir. Ja, und es gab ein großes Hallo, ziemlich viel Spaß gemacht allen und die Idee, einen Sport daraus zu machen, die hatten wir dann, die war damit geboren.
1: Ah, ne? Herr Schlicht. Und wie läuft das denn so in der Praxis ab? Was braucht man dafür, für eine Ausrüstung? Sie haben doch da was mitgebracht, Herr Schlicht.
3: Ja, also wenn Sie diesen Sport ernsthaft betreiben wollen, ne, brauchen Sie als erstes mal einen Schutzhelm. Ne, hier habe ich. Dann tut es ein gebrauchter Motorradhelm. Ne.
1: Wie, wofür braucht man den?
3: Ja, wenn Sie hinten rüberfallen, ne, damit es keine Verletzungen gibt. Ne, unnötig,
1: so, ja,
3: ne,
1: natürlich.
3: Ja, und dann noch diese kleine Sauerstoffflasche hier,
1: ne,
3: damit Ihnen nach der Übung jemand wieder genug Sauerstoff zuführen kann, so reanimieren. Ne. Und dann eine Stoppuhr. Ne, Stoppuhr.
1: Ja,
3: habe ich hier, um die Zeit zu nehmen. Ne. Und die Kleidung sollte leicht und locker sein, nicht zu eng. Ne.
1: Das leuchtet mir ein, Herr Schlicht. Und diesen Sport, den macht man immer zu zweit oder in Gruppen?
3: Ja, alles andere wäre für Anfänger viel zu schwierig. Ne.
1: Sie hatten uns versprochen, uns mal etwas für unsere Hörer zu demonstrieren. Wollen Sie es jetzt mal probieren?
3: Aber sicher. Ich hole jetzt also mal Tiefluft, ne?
1: Ja.
3: Das ist also das sogenannte spontane Luftanhalten. Das ist eine der drei Disziplinen, ne? Ohne Vorbereitung. Also ich fange jetzt mal an. Und los.
1: Ja. Ja, jetzt wird es ganz still hier im Studio. Die Backen von Herrn Schlicht werden dicker. Ja, und man spürt förmlich diese Anstrengung, die dahinter steckt. Ja. Und jetzt ist er hinten rübergefallen. Eine schöne Figur hat seinen Körper beschrieben. Doch, ja, und jetzt starte ich mit der Wiederbelebung. Ich setze dem Bewusstlosen die Maske auf. So, jetzt Sauerstoff aufdrehen. Na, da kommt noch nichts. Moment, welcher Knopf? Ach so, ja, hier. Nein, kommt immer noch nichts. Ich muss erst die Flasche aufdrehen. Ja, und jetzt die Maske. Na, hoffentlich ist das jetzt richtig. Herr Schlicht? Herr Schlicht! Hören Sie mich? Herr Schlicht! Mein Gott! Hilf mir doch mal einer! Da legt er mir hier diesen Mann rein! Das ist schon ganz blau! So ein Scheißsport!

0: Ach so, wir sind schon drauf?
1: Ja, natürlich. Ja, man hat mich hier in so eine Art Strafexpedition ins Schwabenländle geschickt, um einen alten, naja, Freund kann man nicht gerade sagen, mehr so ein Feind von mir, den Lutz Wegele.
2: Heinz Wegele, Gelobungs, Heinz
1: Herr Wegele. Ja, Herr Wegele, Sie gelten ja neuerdings als Ostexperte unter den Entertainern. Ne? Deswegen bin ich auch hier, obwohl ich den Verdacht habe, dass Sie sich bei jedem Thema für den Experten halten. Ne? Na ja, jetzt bin ich schon mal hier. Dann schießen wir los.
2: Ja, wissen Sie, Herr Brungs, ja. Wir Deutschen, gell? Wir können ja mordsmäßig viel lernen von denen Russen, gell? Mhm. Auch und gerade auf dem Witzsektor. Deutsche Witze, die sind halt immer sauschlecht, gell? Sauschlecht. Ja. Und wissen Sie auch warum?
1: Ja, weil Sie die Witze erzählen, Herr Wegele.
2: Nein, Herr Brungs, weil der deutsche Witz, der will halt immer geistreich sein, mit Tiefsinn und so, gell?
1: Ja, dann sind Sie wohl die große Ausnahme, ne?
2: Ah ja, der Russ, der ist da ja viel unkomplizierter. Bei ihm fängt jeder Witz mit einer Frage an, gell? Mit einer Frage und das allein ist dann schon immer mordsmäßig witzig, gell? Zum Beispiel hier so ein Beispiel, gell? Was ist schwieriger, eine Maus oder eine Katze zum Fangen?
1: Ja, weiß ich doch nicht, wahrscheinlich die Katze, weil sie größer ist,
2: sehr gut. Ja? Sehr gut, Herr Brungs, sehr gut. Los. Das ist schon brutal lustig, sind Sie. Ja, seht Sie, da wird der Gesprächspartner gleich mit einbezogen. Wir haben den Witz quasi gemeinsam entworfen, wir zwei.
1: Moment, wo ist jetzt die Pointe hier?
2: Seht Sie, Herr Brungs, auch das ist ja typisch deutsch. Sie wollen immer gleich alles erklärt haben.
1: Ja, Moment.
2: Das ist ja das Gleiche wie mit diesen drei Länderwitzen, gell? Sie wissen schon, die, wo ein Russ, ein Amerikaner und ein Franzose im Zug sitzen, gell? Aber kein Deutscher nicht. Die sitzen nie im Zug bei denen Witze. Da halten sich die Deutschen immer fein raus, gell? Und warum?
1: Und?
2: Warum?
1: Ja, weiß ich doch nicht.
2: Bloß nichts falsch machen, ist die Devise. Stellen Sie sich mal vor.
1: Richtig.
2: Stellen Sie sich bloß mal vor, ein Amerikaner, ein Franzose und ein Deutscher im Nachtlokal. Der Amerikaner sagt, ihr habt so viel Geld, ihr könnt alle Badamen auf einmal kaufen, gell?
1: Ja.
2: Drauf der Franzose, ihr habt so viel Charme, ihr könnt alle Badamen haben, ohne einen Pfennig dafür zu bezahlen, gell? Und der Deutsche, was sagt der?
1: Ja, weiß ich nicht.
2: Der lässt erst einmal den Geschäftsführer kommen und beschwert sich über die Preise, gell?
1: Tja,
2: der ist gut, gell?
1: Ja. Eigentlich, was ist los? Ja, ich weiß nicht so recht, was hat das Ganze jetzt mit Russen zu tun?
2: Gar nichts.
1: Ach so.
2: Das ist schon das brutal Lustige dabei. Der Russ, der überlegt nicht lang. Er fragt halt gleich Radio Erivan, gell? Stimmt es, dass der Besuch eines Nachtlokals für Moskau besonders teuer wird? Radio Erivan antwortet, im Prinzip Hanoi.
1: Ja.
2: Hanoi im Prinzip. Nur wird der Flug nach Paris allein schon 1000 Rubel kosten, gell?
1: Vielen Dank, Herr Wegele.
2: Dankeschön.
1: Ja, das war gut. Die sollen mich nicht immer auf den Schutt hauen.

0: Acker von Ribbeck auf Ribbeck im Havelland. Eine Bierkist in seiner Gertrud stand. Und kam die goldene Mittagszeit, und die Flaschen leuchteten weit und breit. Da stopfte, wenn's zwölfe vom Turme scholl, der von Ribbeck sich beide Taschen voll. Und kam in Pantinen ein Junge daher, so rief er:
1: Ey, Pissesäufer, willst ein Bier?
0: Und kam ein Mädel, so rief er:
1: Satan, in den Rochen hätt unser eins auch mal gern reingestochen.
0: So ging es viele Jahre, bis Lobesam, der von Ribbeck auf Ribbeck zu sterben kam. Er fühlte sein Ende, es war Herbsteszeit. Wieder lachten die Flaschen weit und breit. Da sagte von Ribbeck zum Pastor:
1: Ich kneife nun zu den Arsch und sage nur du, schmeiß mir in mein feuchtes Loch eine volle Pulle, denn einen mach ich noch.
0: Und drei Tage drauf aus der alten Schankwirtschaftshaus trugen von Ribbeck sie hinaus. Alle Kaputten und Säufer mit Feiergesicht sangen Gertrud meine Zuversicht. Und die Kinder klagten und weinten wie Tier:
2: Er ist kaputt nur, wer gibt uns jetzt ein Bier?
0: So klagten die Kinder, das war nicht recht. Ach, sie kannten den alten Ribbeck schlecht. Der Neue freilich, der knausert und spart, hält Haus und Bierkist strenge verwahrt. Aber der Alte, vorahnend schon und voll Misstrauen gegen den eigenen Sohn, der wusste genau, was damals er tat, als um ein Bier ins Grab er bat. Und nach 30 Jahren aus dem feuchten Loch ein Totengräber mit einer Pfandflasch kroch, zwischen Schädelbein in einem Rattennest, leer getrunken bis auf den letzten Rest. Als Wunder von des Ribbecks Flaschengrab ging die Kunde Land auf Land ab. Und dort, wo einst der alte Recke verwest in seinem Erdverstecke, wo der Rattenbrut an seinen Knochen nagt, wölbt sich nun ein Getränkeabholmarkt. Und öffnet ein Jung die schwere Tür, dann flüstert's hinterm Regal:
1: Ey, Pissesäufer, willst ein Bier?
0: Und kommt ein Mädel, so flüstert's:
1: Satan, in den Rochen hätte ich seinerzeit auch gern mal reingestochen.
0: So spendet Segen noch immer der Geist, der auf die Welt und alles andere scheißt.

0: ferma.
1: Liebe, Intrigen, Portokosten.
0: Schicksale rund um das Wirtschaftsimperium des Fritz F. Niedmeier.
1: Die Firma im Urlaub. Alles schien in bester Ordnung zu sein. Doch jetzt, da Schrage im Heizungskeller nach den versehentlich eingeschlossenen Klawutke und Norbert dem Firmenhund sehen will, macht er eine grauslige Entdeckung. Norbert liegt tot und schon erheblich verwest vor dem defekten Heizungsbrenner. Neben ihm sitzt der völlig ausgemergelte Werkmeister und will gerade gierig seine Zähne in den Kadaver des treuen Firmenhundes schlagen.
2: Klawutke! Um Himmels Willen! Lassen Sie das sein! Das ist Kapitalismus! Kannibalismus! Nein, doch nicht, aber egal! Sie lassen das sofort sein! Aufhören! Aufhören damit!
3: Nicht schlagen, Herr Schrager! Nicht schlagen! Mensch. Nicht schlagen! Ich habe mit Norberts Tod nichts zu tun! Das müssen Sie mir glauben! Im Gegenteil! Wir sind Kumpels geworden in den letzten 8 Wochen! Eine echte Männerfreundschaft, wenn Sie verstehen, was ich meine! Haben Sie was zu essen für mich? Ich kann nicht mehr.
2: Nur mal langsam, Klawutke. Eins nach dem anderen. Mensch, jetzt nicht ohnmächtig werden. Klawutke, an! Reiß dich zusammen.
1: Doch der alte ostpreußische Werkmeister ist am Ende seiner Kräfte. Eine tiefe Ohnmacht erlöst ihn kurzzeitig von seinen Qualen. Inzwischen sind auch die anderen Firmenmitglieder im Heizungskeller eingetroffen und schauen stumm und betreten auf die Leiche des Rauhaarteckels Norbert. Um dann in ein lautes Wehklagen auszubrechen.
4: Ach, oh weh!
5: Oh weh!
4: Ach,
5: ach,
4: oh weh!
5: Oh weh!
4: Ach,
5: ach, oh weh!
3: Nicht schlagen, Herr Schrage! Nicht schlagen!
2: Nützt alle nix. Norbert ist tot. Alles, was wir für ihn noch tun können, ist ihm eine anständige Beerdigung zu verschaffen. Schrare,
6: ja.
2: Wickeln Sie das Tier in eine Decke und bringen Sie ihn in das Büro von mir. Legen Sie ihn neben den Stapel mit meinen Magazinen. Das war immer sein Lieblingsplatz.
3: Und er war so ein toller Liebhaber. Der Kleine, ein bisschen grob, aber hatte immer Charme. Buhu, buhu.
2: Ach, mein Gott, ist sehr schwer. Den Kriecher kommt noch hoch.
7: Ja.
2: Mein Gott, Sie Idiot!
7: Was denn?
2: Lassen Sie sofort den Wasserboiler stehen, wo er ist! Da! Oh. Da liegt unser Kleiner!
7: Entschuldigung!
2: Unser armer Norbert.
7: Chef, Entschuldigung!
2: Schauen Sie, nicht auf.
7: Schauen Sie mal, Chef! Was ist das denn hier?
2: Was denn?
3: Das ist Norberts Kassettenrekorder! Da hat er immer so schöne Aufnahmen mitgemacht!
2: Moment mal! Das Ding funktioniert noch! Warte mal!
7: Ja.
2: Zurückspulen! Und. Da rücken!

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1: So, ich habe alle Geschenke zusammen.
2: So früh?
1: Ja, nicht nur für dies Jahr. Auch für die nächsten 3 Jahre habe ich schon alles parat und besorgt.
2: Ich habe noch nichts für mich.
1: Ja, ja. Also Heinz kriegt ein Skatspiel. Dies Jahr gibt's alles von Caro und nächstes Jahr Peak.
2: Was ist denn mit diesem Bengel, den ihr da habt, diesen...
1: Dein Patenkind, Frieda. Unser Dieter.
2: Von mir kriegt er nichts. Das soll der bloß nicht glauben, der Schlons. Wenn der sich nicht operieren lässt, dann gibt's nichts von Tante Frieda.
1: Meinst du, der lässt sich für eine Packung abgelaufene Dominosteine was wegschneiden?
2: Dann gibt's eben nichts.
1: Von mir kriegt Dieter in diesem Jahr... Kettensägen-Massaker auf der Ponyfarm, Teil 1.
2: Och, das ist mehr so ein Mädchenbuch, nicht? Wie heißen denn die anderen Teile?
1: Teil 2 heißt, die untoten Ponys kehren zurück.
2: Ach ja, Teils 3 und 4 will ich nicht mehr hören. Ich habe als Mädchen ganz andere Bücher gelesen.
1: Ja, weiß ich genau. In Stahlgewittern und Lebensraum in Osten.
2: Mein Lieblingsbuch war Panzerschlachten des Ersten Weltkriegs. Ach, das habe ich bestimmt 10-mal gelesen.
1: Du, Frieda, ich habe auch so eine Vermutung, was ich von Heinz kriege. Im Kleiderschrank stehen 10 Kisten Bier. Auf meine Seite.
2: Und auf seine?
1: Die anderen 10.
2: Bist du sicher, dass das ein Geschenk für dich sein soll?
1: Ja, warum sollte es sonst im Kleiderschrank verstecken? Heinz trinkt nicht mehr. Du, der sammelt jetzt leere Bierflaschen und macht da Vasen draus.
2: Wie kriegt er die denn leer?
1: Er sagt, er kippt das Bier weg.
2: Ach, ja dann Prost. Weihnachten ist ja auch ein Fest des Glaubens. Pff.

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0: Gedanken zur Zeit. Es spricht Akademiker AD Cassovat von Sondermühlen.
1: Manchmal trinke ich abends ein Gläschen Wein oder auch mal zwei und liege dann stundenlang breit auf dem Teppich herum. Meine Frau schimpft dann oft mit mir, doch der Teppich und ich, wir lachen nur drüber. Ja, liebe Freunde, jeder braucht im Leben jemanden, den so nimmt, wie er ist, auch Sie.

0: auch nicht, Kalle. Die Blödmänner aus der 8B haben uns doch gestern den Ball geklaut.
1: Was? Und da stehen wir hier noch rum? Die machen wir fertig, aber immer in die Fresse.
2: Hey. Bist du wahnsinnig? Wir sind doch erst in der 6. Da haben wir doch keine Chance gegen diese Schläger.
0: Eben.
1: Und ich sage euch, wir zeigen es denen. Folgt mir nach, entrechtete Klassenkameraden.
3: Das war aus der Reihe Große Momente der Weltgeschichte. Der 11-jährige Gymnasiast Karl Marx erfindet den Klassenkampf. An einer Bonner Schule im Jahre 1829 in der großen Pause vor dem Sozialkundeunterricht.

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2: Ne? 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
2: Ein Nichtraucher, meine Freundin ist aber Raucherin, ja.
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2: Klaro. Und wo treffen wir uns?
1: Ja, dann sag mir deine Adresse, ich hol dich ab, ja?
2: Oh, klasse. Und wenn's geht, komm ruhig lieber ein bisschen früher, ja? Hm. 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Da ist es schon ziemlich eilig, ja?
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3: Am Mikrofon noch einmal Ecki Stieg mit dem Verkehrsservice. Staus und Behinderungen gibt es auf der A2. Durch einen Massenunfall, der durch einen redenden Mann auf der Fahrbahn und einen missglückten Polizeieinsatz verursacht wurde, 40 Kilometer Stau in Richtung Dortmund. Davon betroffen sind auch die Zufahrtsstraßen B17 bis 32, die A7 sowie die A2 in Gegenrichtung.

0: 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Heute
1: Fortschritt.
2: Musketiere, in der nächsten Woche gibt es endlich neue Trinkwasserflaschen für die Garde des Königs.
3: Das wird aber auch langsam Zeit. Die alten Pappflaschen sind schon lange nicht mehr modern.
4: Wie heißt denn das neue Material?
2: Habt ihr noch nichts von Asbest gehört?
3: Das hört sich aber nach Chemie an.
2: Nein, ganz im Gegenteil. Mit diesem neuen Material soll das Trinkwasser noch frischer und gesünder sein, weil es so viele feine Fasern enthält.
4: Aha, darauf wollen wir trinken, was, Musketiere?
3: Jawohl!
4: Auf Fortschritt und Gesundheit!
1: Das war die 2-Liter-Folge der 3 Musketiere von Matthias Holter aus Grasleben.

0: I guess you moved on really easily.
1: Der kleine Tierfreund.
2: Schon oft habe ich mich gefragt, liebe Zuhörer, was würden die Tiere wohl ohne uns Menschen machen? Leichtfertig haben sich See- und Rothirs in unserem Breiten niedergelassen, wo sie doch eigentlich wissen müssten, dass es im Winter nichts zu fressen gibt. Ja, da müssen wir guten alten Tierfreunde wieder her. Seit alters her ist es Tradition, dass mitleidige Menschen im Herbst für die Winterfütterung des Schalenwildes zentnerweise leckere Sachen zusammentragen. Auch in diesen Tagen sieht man unsere Schuljugend mit großen Säcken voller Kronkorken auf den Straßen, bestimmt für die Winterfütterung der Rothirsche im Harz. Auf den Bürgersteigen stapeln sich die alten Zeitungen, Raufutter für das vom Hungertod bedrohte Seewild. Besorgte Bürger verzichten auf ihr Geld und werfen sogar Pfandflaschen in den Altglascontainer. Auch diese Sachspende findet ihren Weg in die Natur. Ganze Gemeinden ziehen mit und haben große Deponien in Waldesnähe eingerichtet, aus denen sich der Hirsch mit dem Nötigsten versorgen kann. Ja, liebe Zuhörer, wenn es uns Menschen nicht gäbe. In einer übertriebenen, aber dennoch das Herz des Tierfreundes rührenden Nächstenliebe werden Kühlschränke und sogar Elektroherde in den Wald gebracht. Doch es muss eine symbolische Geste bleiben, denn der Rehbock verfügt über keinen Elektroanschluss. Immer wieder sieht man Menschen, die am Rande unserer Bundesstraßen ihre karge Imbissmahlzeit verzehren und die Reste, Pommes frites und Senf, großzügig ins nahe Unterholz schleudern. So mancher Ringpulverschluss am Straßenrand ist dummer Zeuge dafür, dass hier einst Menschen ihre Speise mit der Natur teilten. Bei so viel Fürsorge sollte es der bedrohten Tierwelt nicht schwerfallen, auch die garstige Jahreszeit mit Anstand zu überwinden. Und wenn wir Tierfreunde dann im Frühjahr durch das keimende Grün des Waldes spazieren und eine Dose oder einen Kronkorken im Unterholz ausmachen, so erscheint ein zufriedenes Schmunzeln in unserem Gesicht. Beweisen diese kleinen Dinge doch schon, dass vielen Menschen das Schicksal unserer Natur nicht gleichgültig ist. Ich wünsche Ihnen ein schönes Wochenende, liebe Tierfreunde.

Der Äther. Unendliche Weiten. Dies sind die Abenteuer der FF Enterprise, die mit ihrer 90 Mann starken Besatzung unterwegs ist, um neue Welten zu erforschen, neues Leben und neue Zivilisationen. Viele Lichtjahre von der Realität entfernt dringt die FF Enterprise in Galaxien vor, die nie ein Mensch zuvor gehört hat.

0: Gott, oh Gott, oh Gott, wer hätte das gedacht, ne, dass die dicke Frau Hildegard es eines Tages doch noch schaffen würde, unseren armen Captain in den Sack zu stecken, was, du?
1: Wie soll ich das verstehen, im Sack, unseren Captain?
0: Ihn zu heiraten natürlich, du Doofohr. Frau Kirk, geborene dicke Hilde, ich meine, wie sich das schon anhört.
2: Juhu, schön, Hans-Jürgen, mein kleiner Schnuckeltrauzeuge. Bist du bereit, hast du die Ringe?
0: Ja, ja, den für Kirk habe ich in der Latzhosentasche und dein Hula-Hoop-Ring steht da in der Ecke, ne?
3: So, wenn ich dann mal um Ruhe bitten darf. Ich, Benno Bottrop, habe als Hausmeister dieses Schiffes die traurige Pflicht, ich meine die Ehre, dieses junge, unglückliche, glückliche Paar heute zu vermehren.
2: Ja, ich will und er will auch.
4: Das möchte ich unter keinen Umständen.
2: Was? Du hast hier gar nichts zu sagen. Ab heute nie mehr.
3: Ist da unten wohl mal Stille? Oder du kannst gleich gehen und zur Strafe die Latrine putzen. Ist das klar?
2: Entschuldigung.
3: Also, sind alle da?
5: Ja, da.
3: Trauzeugen Hans-Jürgen und Mr. Herbert Spock.
6: Ich heiße nicht Herbert.
3: Das ist mir doch egal. Du bist jedenfalls da, oder nicht?
6: Sie haben völlig recht, Sir.
2: Kirk, mein kleiner Liebesknochen, weißt du, was ich letzte Nacht geträumt habe? Du warst an meinem Bett gefesselt, völlig nackt und von oben bis unten mit Sahne und heißen Kirschen bedeckt. Und ich
6: Vielleicht
2: habe...
6: Vielleicht ist es besser, diesen Traum nicht zu analysieren. Vielleicht gäbe es dann ein böses Erwachen.
3: Ist denn jetzt wohl endlich Ruhe da unten? Sonst mach ich Schluss mit dem ganzen Mist. Ich will das sowieso nicht von mir aus.
2: Nein, nein, nein, bitte nicht. Vermähl uns endlich. Komm.
3: Nun gut. Liebe Trauergemeinde, wir haben uns hier versammeln müssen, um uns von einem guten Freund zu verabschieden. Wir sind hier, um die irdische Hülle unseres Captains mit der gewaltigen Hülle der dicken Frau Hilde ja zu vermählen, auf dass sie zusammen leiden als Mann und dicke Frau, bis der Tod sie endlich scheidet.
6: Es gibt aber auch Lebensformen, die ein außergewöhnlich langes Leben haben, gewissermaßen unsterblich sind.
0: Oh, Spock, du bist gemein. Jetzt hör doch auf, dem armen Kirk so eine Angst zu machen, Mensch.
3: Nun denn, so wird es nun Zeit, den grausamen Akt zu vollziehen.
6: So, ich würde sagen, wir müssen uns schnellstens was einfallen lassen.
0: Nee, Kirk, ich glaube, aus dieser Todesgefahr kommst du zum ersten Mal nicht raus, ne?
3: So bin ich denn bereit, den unheiligen Bund dieser Ehe zu schließen.
2: Ja.
3: Wenn nicht noch jemand hoffentlich einen Einwand dagegen hat. Also, wenn es jemanden gibt, der etwas gegen diese Ehe hat, ja, so möge er jetzt sprechen. Oder für immer schweigen. Ja, wer sind Sie?
7: Hallo, ich bin Herr Radioven und ich habe mich nur einmal ganz zufällig hierher gebeamt, um Ihnen... Hallo? Aber warum rennen Sie denn alle weg? Ich wollte doch nur... Hallo?
6: Faszinierend.
7: Aber warum sind Sie denn alle so blindlings nach draußen gelaufen? Hier ist doch nur unendlich weiter Weltraum. Hallo?

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0: Jakob, dann geht der Schiester ihn gleich.
1: Ah ja, und dann wird er sich in der Stadt niederlassen. Wetten?
0: Seine Frau wird einen Saloon aufmachen und er wird eine Rinderherde haben.
1: Ja, ja, Mann. Weißt du, immer nur Western. Ich kann es nicht mehr sehen.
2: Das war aus der Reihe Große Momente der Weltgeschichte. Der Pornofilm wird erfunden. Einfach nur zur Abwechslung. Damals, nach 30 Jahren Westernfilmen und 20 Jahre vor der Talkshow.

0: Neues aus Plattengülle.
1: Erwin fragt nach.
2: Barbie, du musst unbedingt Taschentücher kaufen. Tempo gibt's bloß noch in limitierter Auflage. Ich weiß nicht, bis wann sie die Produktion ganz einstellen wollen.
3: Wo hast du denn den Blödsinn, Erwin?
2: Ja, das fordern die Politiker. Tempolimit 130. 130 Stück pro Nase. Und wenn die verbraucht sind, dann geht die Rotze wieder in den Ärmel.
3: Blödsinn! Es geht um die Höchstgeschwindigkeitsbegrenzung auf bundesdeutschen Autobahnen.
2: Hä? 130 km/h? Das schafft ja ein spitzgemachtes Mofa. Heute fahren auch die Autos lässig 250 Klamotten.
3: Ja, aber das sollen sie nicht mehr dürfen.
2: Ja, und dann werden einfach keine schnellen Autos mehr gebaut?
3: Doch, sicher, dann erst recht, die fahren bloß nicht mehr so schnell.
2: Das ist ja wie Poppen mit zwei Gummis übereinander.
3: Was weißt du denn davon?
2: Hatte ich mal gehört, soll nicht so toll sein.
3: Jedenfalls wehren sich die deutschen Autobauer natürlich gegen die Kastration ihrer automobilen Freiheit.
2: Ja, du mit deinem Fischwagen schaffst ja sowieso gerade mal 80. Dir kann das doch alles piep egal sein.
3: Ist es aber nicht, es geht um das Prinzip. Auch ich könnte mir am Wochenende einen Porsche leihen und mal so richtig den Fisch rauslassen.
2: Bäh, den schrumpeligen Aal will keiner sehen. Außerdem, Porsche-Fahrer haben einen kurzen Pimmel.
3: Wer sagt das denn?
2: Ja, der Betriebsrat von VW.
3: Zu dem Thema müssen die auch gerade noch was sagen.
2: Ja, bald darf man nämlich hier gar nichts mehr. Rauchen darf's nicht mehr, Brettern auf der Bahn darf's nicht mehr, zu saufen kriegst nichts mehr im Supermarkt. Ich wandere aus. Hier ist das Leben ja sowieso nur in XXS.
3: Ganz so schlimm ist es hier auch nicht. Die Schulbildung an der Hauptschule ist für dich zum Beispiel weiterhin kostenfrei.
2: Ich bin gar nicht auf der Hauptschule, du Doofkopf, sondern auf eine integrierte Gesamt. Und da besuche ich mal den erweiterten Turbozweig für dyskalkulatorische ADS-Patienten.
3: Das klingt ja fast wie ein akademischer Abschluss, Erwin.
2: Ja, jedenfalls die Generation Caddy, die hat auch ein Recht auf schnelles Fahren. Wir sind das. Drum merke, ihr habt die Autobahnen von euren Kindern bloß geliehen.

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1: L'interdiction de l'entrée comme les chiens. Von hinten reingehen verboten.
2: Der Franzose ist von Natur aus völlig verweichlicht. Deswegen isst er ja auch am liebsten Frösche, weil man die nicht kauen muss. Der Franzose ist ein Waschlapp exceptionnel. Eine ausgesprochene Lusche. Die Deutschen kann er nicht leiden, weil sie stärker sind als er. Deswegen besteht er darauf, dass zur EM die größte Stärke des deutschen Fußballs verboten wurde. Die Blutgrätsche von hinten. So, meint der Franzose, kann er Europameister werden. Aber so ist er eben. Total link. Absolutement gauche. Das wird ihm nichts nützen. Europameister wird er nie. Höchstens im Frösche-Wettessen. Compris?
1: La Coupe d'Europe. Ein Eis für 3,50 mit Dicksahne drauf.
2: Der Franzose ist von Natur aus völlig verfressen. Er haut sich alles in den Wanst, was nicht schnell genug wegläuft. Zum Beispiel Schnecken. Und alles, was er nicht essen kann, macht er kaputt. Zum Beispiel den Fußball. Coupe d'Europe. Wahrscheinlich hat der Franzose geglaubt, wenn er die Europameisterschaft so nennt wie einen Eisbecher mit Sahne, dann kann er das Turnier genauso schnell gewinnen, wie er ein Fünf-Gänge-Menü wegputzt. Aber beim Fußball wird der Franzose weggeputzt. Ratz, fatz, als Amuse-Gueule. Den Rest des Sommers kann er dann Eis essen. In der Gourmandie. Bon Appetit. Compris?
1: Le cochon noir. Die schwarze Sau.
2: Der Franzose ist von Natur aus völlig vulgär. Zwar tut er immer vornehm und macht auf Etepetete, in Wirklichkeit schreckt er aber vor keiner Sauerei zurück. Vor dem Essen trinkt er immer einen Primitiv und kaum ist der erste Gang auf dem Tisch, flötet er sein Lieblingswort. Magnifique! Und wenn mal was nicht in Ordnung ist, beleidigt er sofort seine Mutter. Mutter heißt La Mère und die Beleidigung Merde. Das sagt doch alles. Beim Fußball kann er sich natürlich auch nicht zurückhalten. Der Schiedsrichter wird grundsätzlich beschimpft. Nie wird man einen Franzosen hören, der wie der höfliche Deutsche dem Schiri höchstens mal hinterherruft. Verzeihung, Herr Schiedsrichter, das habe ich aber ganz anders gesehen. Non. Auf Französisch heißt es immer sofort Cochon noir. Schwarze Sau. Und meistens noch Trou du cul. Arschloch hintendran. Einfach ekelhaft. Und was soll man schon von einem Volk erwarten, das selbst seinen eigenen Polizisten Darm nennt? Jean Darm.
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0: unseren Koffer.
1: Ich muss aufs Klo.
0: Die Schicks sind weg.
2: Mann, ist das teuer.
0: Halt endlich den Mund.
2: Ach.
3: Wunderbar.
4: Schöner Urlaub war das.
2: Schön,
4: wenn so lang, wer kann sich schon 8 Wochen Urlaub leisten?
2: Frau
4: Raumann ist gut jetzt. Frau Raumann, machen Sie mal einen Kaffee für uns, ja?
3: Was, kein Menschenfleisch?
4: Nein, hören Sie auf mit dem Kuchen los, dann will auch kein Mensch mehr haben. So, was machen Sie lieber einen Kaffee? Ja, wir müssen auch wieder an die Arbeit. Wissen Sie was, Frau?
2: An die Arbeit.
4: Es geht wieder los, wir müssen wieder Produkte verkaufen, alles klar?
5: Montagmorgen, 10.10 Uhr, die Stempelkarte ins Radio und zugehört bei Die Firma.
4: Was, Schare? Ja. Bis dahin haben wir noch ein bisschen Zeit. Was, Schare?
2: Ja, was machen wir denn?
4: Ja, ein bisschen Musik ist doch klar.
2: Ah, singen?
4: Ja, natürlich. Und eins, und zwei, und drei, und vier.

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1: Ich musste gestern in den Hupermarkt. Stechmann ist nicht gekommen, der stand in Stau. Und Anita musste Reinhard zur Bushaltestelle tragen.
2: Ja, ja, ja. Und was wolltest du da besorgen?
1: 2 Steckrüben, Sack Raupen und 1/2 Zentner grobes Salz für Mittag.
2: Und hast ja alles gekriegt? Oder warum erzählst du diesen ganzen uninteressanten Mist?
1: Nichts habe ich gekriegt. Es gibt einfach nichts mehr in den Laden.
2: Wie bitte, Frieda? Der ist doch wohl randvoll mit Tütens, Packungen und Dosens.
1: Aber was es da alles gab? Wasabi, Potato-Wettkes, Syphilis.
2: Oh, Syphilis, Frieda hat eine Offiziersschulter. Ha, das ist doch zum Totlachen.
1: Nicht die Krankheit, das ist so eine Frucht. Das sieht aus wie so eine kleine Vogelbeere in Blätterteig.
2: Bäh, was ich wohl mache an diese Fremdarbeiterfrüchte, das ist einzige ist Karambolage.
1: Was?
2: Das ist ja so ein Lütgenstern, das schmeckt nach nix, ist aber saftig.
1: Kummquatsch! Und Guaven kriegt Reinhard morgens immer als Nahrungsergänzungsmittel vom Amt gestellt, damit die im Winter genug Vitamine kriegen und nicht so schnell einschlafen.
2: Und Dieter nimmt gern Tapioca, Maniok und Mango ins Müsli.
1: Ja, das kenne ich. Aber was ist Müsli?
2: Du, das ist schon Hühnerfutter mit Milch drüber.
1: Und das fressen eure Hühner?
2: Nee, nicht die Hühner, Dieter!
1: Ja, sowas, das können solche, wenn sie sonst doch nichts können.
2: Und heute Mittag gibt's bei uns Frepp.
1: Was für ein Brett? Ohne Schnittchen drauf?
2: Frepp!
1: Was?
2: Das ist so alter Salat, der allein nicht mehr schmeckt, in so eine Art Fensterleder eingewickelt.
1: Was?
2: Und morgen bringt Dieter aus der Stadt Falafel mit.
1: Falläpfel? Bei uns haben das die Schweine alle schon weggefressen.
2: Das sind Anita und Reinhard. Red doch nicht so über die. Schäm dich, Frieda.
1: Falafel.

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0: wollen wir doch mal schauen. Mhm. Aha, ja, aha. Zeugnis nicht ganz so doll. Ja, Deutsch ja, immerhin voll befriedigend. Hobbys und besondere Interessen, Musik, Mädchen, Partys, Gedichte. So, ja, so, Gedichte.
1: Aha. Ja, das ist richtig. Ich habe mal ein paar mitgebracht. Hier, wenn Sie die mal lesen möchten, schauen Sie hier.
0: Ja, gern, danke. Bitte. Schauen wir doch mal. Ja. Ein Seehund lag am Meeresstrand, wusch sich den Arsch im weißen Sand. Ach, möchte doch mein Herz so rein wie dieser Seehundböter sein. Aha. Ja, ja, gut, recht, ne? Hübsch, ja, recht hübsch, recht, ja, hübsch. Ja.
1: Oder hier, das ist auch noch von mir, ein ganz kurzes.
0: Ja, wenn's Arschall brummt, ist Herzall gesund. Ja, Zähne. Und hier noch, schöne Maid, hast du heute für mich Zeit? Wer weiß, wie lange das noch geht? Wer weiß, wie lange die Welt sich dreht? Ja. Aha, ja. Schön, sehr schön.
1: Ist gut, ne? Meinen Sie, ja, dass ich da vielleicht auch beruflich was draus machen könnte? Oh. Also vielleicht könnte ich ja in der Werbung arbeiten, habe ich gedacht, ne? So, oder als Dichter oder so. Die werden doch immer gebraucht, Dichter, oder? Oder nicht,
0: ja, sicher, ja, sicher. Da kann man schon mal was versuchen. Ja. Aber sagen Sie, wie wäre es denn eigentlich mit einem Beruf mit Tieren? Fische ausnehmen zum Beispiel?
1: Och, nö.
2: Das war aus der Reihe Große Momente der Weltgeschichte Johann Wolfgang von Goethe bei der Berufsberatung. 16. März 1765, Arbeitsamt Frankfurt, Zimmer 12.
1: Ich habe da auch noch so eine Idee, ne, für eine Geschichte mit dem Teufel. Der kauft so die Seele von einem und so.
0: Ja, danke,
1: und
0: dann, danke, danke. Wir hätten auch noch einen schönen Ausbildungsplatz als Fliesenleger anzubieten.

0: Papas Presseschau.
1: Spenden Sie für die Weihnachtshilfe, denn 10 Millionen Deutsche leben in Armut.
2: Wo liegt das denn? Hätte man doch eigentlich schon von hören müssen. Bei 10 Millionen Einwohnern.
1: Brr. Und da gibt's doch nicht mal was zu fressen, wenn man spendet zu Weihnachten. Beim Blutspenden gibt's wenigstens Brötchen mit frischer Fleischwurst drauf.
2: Manchmal gibt's Postkarten, die haben welche mit dem Fuß gekrickelt.
1: Wo soll denn der Blödsinn?
2: Ja, wenn sie doch keine Hände haben oder bloß Appearme.
1: Dann soll sie das Gekrickel doch auch bleiben lassen. Ich bin ja auch kein Balletttänzer.
2: Ja, weil du nach 5 nicht mehr aus dem Sessel hochkommst und die Vorstellungen immer abends sind.
1: Warum müssen andere mal genau das machen, was sie nicht können? Keine Flügel mehr, aber Postkarten vollkrickeln.
2: Wenn jetzt überwiegend Nachmittagsvorstellungen wären, Papa, würdest du dann beim Ballett anfangen?
1: Nee, dann würde ich morgens mehr saufen, damit ich schon um 12 nicht mehr aus dem Sessel hochkomme.
2: Dir fällt immer was ein. Nun, was machen wir denn jetzt? Wollen wir noch was spenden zu Weihnachten oder nicht?
1: Schmeiß eine Handvoll Vogelfutter auf den Rasen. Meinetwegen können sich die Notleidenden da die Sonnenblumenkörner raussuchen. Aber ich wette, da sind sie doch zu faul zu. Vom wegen Armut.
2: Doch wenn sie da doch leben in Armut.

0: Sie reiten für Freiheit und Gerechtigkeit. Die drei Musketiere. Heute...
1: New Athos.
2: Hey, Musketiere, was ist denn mit Athos los? Er sitzt dort ja reichlich weggetreten.
3: Ja, und er hat die Musketierkluft gegen ein rosarotes Sackgewand getauscht. Ob er krank ist?
4: Hey, geliebte Freunde, werdet eins mit euch selbst und alles, was euch umgibt. Sammelt eure Energie im Zentrum eures Körpers und verschmelzet mit.
2: Ihm schmelzt wohl das Gehirn,
3: ne? Ja, bringen wir den abtrünnigen Mystiker mit in uns eigenen Waffen wieder zur Vernunft. Ja.
4: Hey, nutzt eure Energie doch sinnvoller. Peace, ich. Leute, ja. Peace!
1: Das war eine geplatzte esoterische Sitzung der drei Musketiere. Sie erlebten einen von ihnen im New Age-Wahn.

0: jetzt die Lemkes. Eine Familienserie in vielen Teilen mit Papa Grappa Lemke, mit Fernet Lemke, mit Bianca Lemke und Mutter Lemke. Und jetzt viel Spaß mit den Lemkes.
1: Sag mal, Grappa.
2: Für dich immer noch Papa Grappa Fernet, klar?
1: Sag mal, Papa Grappa, hast du eigentlich auch immer so mitdemonstriert, Anfang der 70er Jahre?
3: Ach was, da war Papa doch bestimmt schon 50 Jahre alt.
2: Aua. Ja, sicher habe ich da mitdemonstriert.
1: Ja, wogegen denn so, hä?
2: Oh ja, was da eben so war, ne? Vor allem für die absolute Freiheit, dass man sich nichts gefallen tun lassen darf und dass kein Mensch auf der Welt einem vorschreiben tun darf, was man tun oder lassen tun soll, ne?
3: Und wie lange hast du das gemacht, Papa?
2: Naja, bis ich eure Mutter kennengelernt habe. Die hat mir das dann verboten.

0: unten.
1: Oh, oh, Liebheizen aller Frauen, was ist die Gefahr, gegen die Gewissheit, meine Sehnsucht bald in deinen elfengleichen Armen stillen zu können? Schmerzt es dich auch bestimmt nicht zu sehr, wenn ich auf diese Weise den garstigen Turm erklimme? Das könnte ich nimmer mehr ertragen.
0: Oh, sorge dich nicht um mich, mein ritterlicher Retter. Dies Haar hier ist sehr robust. Greif nur fest zu mit deinen unheimlich maskulinen Händen. Oh, Prinz, oh, was ist dir auf einmal?
1: Oh, oh, oh, ich weiß auch nicht. Dein güldenes, wundervolles Engelshaar ist hier auf einmal so glitschig irgendwie.
2: Das war aus der Reihe Große Momente der Weltgeschichte. Zum ersten Mal und ausgerechnet an einem sehr wichtigen Morgen hat Rapunzel vergessen, ihr Shampoo gegen schnell fettendes Haar zu benutzen. Bei einer ersten Research-Lesung vor Testpublikum kam diese Urversion allerdings so schlecht an, dass die Gebrüder Grimm ein Happy End und etliche Sexszenen einfügen mussten.

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0: Sie reiten für Freiheit und Gerechtigkeit. Die drei Musketiere. Heute
1: im Gefecht.
2: Hey, Athos. Was macht der Scherge des Kardinals dort im Kühlschrank?
3: Nun, ich habe ihn kalt gemacht.
2: Kalt gemacht? So, so. Yeah. Aber bestimmt hat er nicht den Kühlschrank
3: kalt
2: gemacht.
3: Nein.
2: Den Kühlschrank nicht?
3: Nein, den Kühlschrank nicht.
2: Er hat etwas anderes kalt gemacht.
3: Richtig, richtig, richtig.
2: Hat er vielleicht etwas ganz anderes? Vielleicht den Schergen des Königs dort
3: völlig
2: kalt
3: richtig,
2: gemacht?
3: Völlig richtig.
1: Das war eine Folge der Panzer-Pionier-Kompanie 330 Dedelsdorf. In einer Bearbeitung der drei Musketiere.

0: Tut mir leid, aber hier müssen wir einfach mal rausgehen. 16.27 Uhr haben wir das und ich habe es versprochen. Früher als erwartet, denn gleich ist der Frühlingsanfang. Jawohl, weil nämlich jetzt gleich die Sonne senkrecht über dem Äquator stehen wird und von diesem Zeitpunkt an wird mit ihrer scheinbaren Wanderung von der südlichen auf die nördliche Erdhalbkugel für längere und für wärmere Tage gesorgt. Und ich muss hier leider im Studio sitzen. Draußen, denen geht's besser, zum Beispiel Brochterbeck und Bruns, ihr alten Schweden, ihr seid draußen. Wie sieht's aus?
1: Ja, du, Rico, hier ist wunderbar. Den ganzen Tag sind wir hier schon drin und gleich ist es tatsächlich soweit. Ich gucke mal hoch, ja, die Sonne nähert sich unaufhörlich dem Stand über den Äquator.
2: Na und, Bruns, was ist da besonders dran?
1: Mensch, Brochterbeck, so früh wie heute wird's erst wieder im Jahre 2008 Frühling, also schon am 20. März, ne? Und wir von Radio FFN sind live dabei, ja, ja, ja.
2: Ist ja ein tolles Erlebnis. Ja. Du, ich bin schon ganz rammdösig vom dauernd in die Sonne gucken.
1: Jetzt aber ruhig, gleich ist es soweit. Achtung, 10,
2: 9, 8, 7, 5, 6, 4, 2, 1, 0.
1: Pavi, es ist Frühling. Ab jetzt ist Frühling und wir sind dabei.
2: Ja.
1: Mach wohl auf Wunderweg.
2: Ja,
1: Prost, Freiburg.
2: Prost, Freiburg.
1: Ja. Schon Frühlingsgefühle, Pavi.
2: Na, was geht so? Du, ich geh jetzt Ferkel kastrieren, damit die Jungs erst gar nicht auf dumme Gedanken kommen. Tschüss!
1: Ja, großartige Idee. Und ich bleib mal beim Kasten Maibock. Zurück ins Studio.
0: Danke, Freunde.

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0: Firma.
1: Liebe, Intrigen, Portokosten.
2: Schicksale rund um das Wirtschaftsimperium des Fritz F. Niedmeier.
1: Wieder einmal hat der bis über beide Schlappohren verliebte Rauhaardeckel Norbert es nicht geschafft, die von ihm seit Monaten angebetete Afghanin anzusprechen. Mit eingezogener Rute schleicht er zurück zur Firma, um sich dort deprimiert unter den Schreibtisch von Frau Graumann zu legen. Aber auch da erwartet ihn eine böse Überraschung. Sein Lieblingsplatz ist bereits besetzt. Es ist der kleine Erwin, der gemeinsame Sohn von Frau Graumann, Jettmeiers Tochter Steffi und Außendienstmitarbeiter Zarkowski, der Norberts Stammplatz zu seiner Kuschelecke umfunktioniert hat. Norbert gibt sich alle Mühe, seinen Platz zurückzuerobern. Aber die frischen Milchzähne des kleinen Erwinchens sind einfach besser als Norberts altes, doch schon ziemlich mitgenommenes Gebiss. Während ihm die Zähne ausfallen, graben sich Erwins kleine Beißerchen tief in das Deckelfleisch.
3: Hört mal, ihr zwei, was macht ihr denn da unter meinem Tisch? Ach, Norbertchen, hat dich der Erwin wieder so fürchterlich gebissen? Ach Mensch, das ganze Ohr hat er dir zerfetzt. Erwin, wie oft habe ich dir schon gesagt, du sollst unser lieben Norbert nicht so beißen. Wenn ich das noch einmal erlebe, kommst du ins Heim. Eigentlich gehören so bissige und gemeingefährliche Kinder wie du ja eingeschläfert.
1: Einschläfern? Sollte da doch eine gewisse Erziehungsmüdigkeit bei der sonst so liebevollen Frau Graumann aufgekommen sein? Dasselbe befürchtet auch Erwinchens zweite Mutter, Jettmeiers Tochter Steffi.
4: Du, Zarkowski, ich muss unbedingt mit dir über unseren kleinen Erwin reden, du.
5: Du, was? Wieso denn? Ich denke, die Graumann kümmert sich um die kleine Kröte.
4: Das ist es ja eben. Ich glaube, der Kleine, der ist da nicht mehr in guten Händen. Die Graumann, die hat jetzt schon ein paar Mal solche komischen Äußerungen gemacht. Ich hab Angst, sie tut unserem Kleinen was.
5: Naja, verstehen könnte ich das ja.
1: Verstehen könnte auch Niedmeyers Ex-Ehefrau Suzette sich selbst, wenn sie Niedmeyers neuen Geliebten, der 17-jährigen Tamara, etwas antäte.
6: Aber was? Verdammt! Was soll ich dieser Schnepfe antun, damit sie meinen Fritz in Ruhe lässt und er endlich merkt, was er an mir verloren hat?
1: Ratlos zerbricht sie sich ihren süßen Bubikopf. Diese Methode der Ideensuche ist zwar ziemlich schmerzhaft, aber doch meistens erfolgreich, so auch dieses Mal.
6: Oh mon Dieu, ich weiß, was ich mache. Ich werde ihr einfach meine liebe Fritz wegnehmen und dann fahre ich mit ihm zusammen auf eine einsame Insel. Da wird er schon erkennen, was er an mir gehabt hat. Aber dann ist es zu spät. Ich werde ihn einfach ignorieren. Bis ans Ende unserer Tage.
1: Ein wahrhaft weiblich-teuflischer Plan. Wird er funktionieren und wird Frau Graumann dem liebenswerten kleinen Erwin wirklich ein Leid antun und wird das zerfetzte Ohr des süßen kleinen Rauhaardeckels Norbert tatsächlich wieder gänzlich verheilen? Wollen Sie das wissen? Ja? Dann verpassen Sie nicht die nächste Folge von Die Firma.

0: bei Frieda und Anneliese.
1: Morgen ist Nikolaus und das eine sage ich dir. Wenn Heinz wieder seine schiertrigen Gummistiefel auf frisch gewischten Fliesen stellt, dann gibt's welche am Ballon.
2: Wusste gar nicht, dass Heinz noch an den Nikolaus glaubt.
1: Heinz, der glaubt auch, dass die Erde eine Kugel ist.
2: Etwa nicht?
1: Wie soll das denn wohl gehen? Fahr du mal von hier geradeaus los. Und, meinst du, du kommst von hinten an derselben Stelle wieder an?
2: Ist vielleicht auch zu weit.
1: Zu weit? Das ist alles Propaganda.
2: Ach so, da wird einem viel Blödsinn erzählt. Was glaubst du, was ist weiter weg? Der Mond oder Hannover?
1: Ja, der Mond natürlich.
2: Blödsinn, kannst du Hannover etwa von uns aus sehen?
1: Stimmt auch.
2: Siehste, glaubt Heinz denn auch noch an den Osterhasen?
1: Ja, natürlich. Der bringt den doch immer die ganzen Knickebeineier, wo er so herrlich vom Blau wird.
2: Sicher, man weiß es nicht, wie es ist. Keinen Osterhasen hat auch noch keiner gesehen.
1: Ja, und kein Alkohol ist auch keine Lösung.
2: Ich glaube ja, dass mir morgen der Nikolaus eine Zeitung bringt.
1: Wie? Macht das nicht mit der alte Pawolek?
2: Nein, 6. Dezember steckt die Zeitung immer bei mir im Stiefel. Das kann doch nur der Nikolaus sein.
1: Bei mir war der eine Stiefel letztes Jahr ganz nass von innen. Und ich sage dir, wenn das auch der Nikolaus war, dann stelle ich mich dies Jahr auf die Lauer und dann kriegt der eine ordentliche Naht.
2: Hoffentlich kommt er auf seiner Route vorher zu uns.
1: Das mit der Route ist Knecht Ruprecht, du olles Kamel.
2: Ach so.

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0: 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Viele Lichtjahre von der Realität entfernt dringt die FF Enterprise in Galaxien vor, die nie ein Mensch zuvor gehört hat.
1: Gefangen im Sommerloch, oder? Boah, ist das langweilig.

0: Zielautomatik auf Computer geschaltet.
1: Photonentorpedos 2, 4 und 6 auf meinen Befehl abfeuern. Und zwar im Abstand von einer Sekunde.
0: Jawohl, Sir.
1: Feuer!
2: So. Jetzt sind keine Photonentorpedos auch mehr da, nicht?
3: Ja, sind alle, ne?
2: Ja.
3: Planeten sind jetzt auch keine mehr da zum Wegschießen, ne?
2: Ja, und was machen wir jetzt?
3: Ne? Ja, das weiß ich auch nicht, ne? Wir könnten ja was spielen, ha? Mal wieder Mutant ärgere dich nicht,
2: ach, ha? Ach, das können die beiden Dorfkörper doch nicht.
3: Ach, ja.
2: Das weißt du doch ganz genau.
3: Ja, stimmt, Mensch. Stimmt, hatte ich vergessen. Ja. Das ist aber heute auch wieder voll langweilig hier im All, ne? Ja. Boah, ey.
2: Ja, so ist das, wenn man durchs Sommerloch fliegt, ne? Das ist die saure Gurkenzone, da passiert einfach nichts, ne?
3: Stimmt. Spock, hier, du kennst doch so ein lustiges Gedicht, ha? Los, sag das mal auf. Komm, Spock.
4: In die Logik ist ein kleiner zwitschernder Vogel, der der Wiese zirpt. Die Logik ist aber auch ein Kranz von duftenden Rosen, der ziemlich übel stinkt.
2: Ja, nicht schlecht, aber auch nicht gut. Ne?
3: Eigenwillig, ne?
2: Ja, kann man so sagen. Ne?
3: Spielt einer mit mir Raumschiff-Quartett?
2: Nee, Moment. Ich kenne einen Witz. Total lustig. Schmeißt ihr euch weg, ja? Also habe ich auf dem letzten Hausmeisterkongress gehört. Also pass auf. Also so geht der. Pass auf. Warum sind große Klingonen, ja, ausgeschlafener als kleine Klingonen, hä?
3: Weiß ich nicht.
2: Na, weil die länger im Bett sind. Ha!
1: Bei deinen Witzen zieht's mir die Schuhe aus. Mir auch.
3: Ja, kann man sagen. Ne? Ja. Ich weiß was. Wir könnten doch alle schön was spielen, hä? So, Allplanet Fluss wäre doch toll, hä?
2: Nee, das ist alles Killefit, meine Güte.
3: Kirk, aber Kirk, willst du mit mir spielen? Los, komm. Oder willst du dir den ganzen Tag nur weiter in der Nase bohren, hä?
1: Versuchen Sie es doch mal, ist gar nicht so leicht.
3: Ja, ist okay.
2: Ja, und der Spock, der steht auch nur so rum, als wäre er ja nicht da. Ist doch wahr, hä?
5: Hören Sie mir zu. Ich bin fest davon überzeugt, dass ich existiere.
3: Ja,
5: also gut. Bin ich vorhanden.
3: Ja, das ist logisch. Ja, ganz logisch. Ich glaube, heute passiert nichts mehr, oder? Glaubst du es?
2: Nee, ja. Das ist ja auch das Sommerloch. Da kommt nichts mehr.
3: Nee, dann können wir eigentlich auch Schluss machen, oder?
2: Na, wegen mir? Wegen mir sowieso.
3: Na gut, dann Spock, dann sag doch mal.
5: Faszinierend.
2: War nicht viel los heute, ne?
3: Nee. Aber muss ja auch nicht.
2: Nee, muss nicht.
3: Muss nicht.

0: Gibst du mir mal eine Banane rüber?
1: Ach nee, nicht schon wieder so doofe, perverse Spiele. Habe ich jetzt echt keinen Bock, du,
0: jetzt, ja? Jetzt bleib doch mal geschmeidig, ja? Ich habe einfach bloß Hunger.
1: Ja, deine Art von Hunger. Die kennen wir ja wohl zur Genüge. Dich macht doch alles scharf.
0: Hey, guck mal, ist das nicht geil? Oh, die lässt sich einfach ausziehen, ohne zu meckern. Schale für Schale. Boah, guck mal, ausgezogen sieht das Teil ja noch besser aus.
2: Das war aus der Reihe Große Momente der Weltgeschichte. Hugo Egon Balder kommt beim Bananenschälen die Idee, eine Ausziehshow mit lebenden Früchten zu machen. Deutschland, einig Fernsehland in den frühen 90ern. Samstagabend, kurz nach der Tortenschau.
1: Los, Hugo, gib mir Obst und Gemüse nach.

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5: Ja, großartig. Und hier gibt's gleich schon mal Gold für Showanfang verbocken. Klasse Beginn für eine Sendung, die für Berlin als Olympiastadt bettelt. Schon mal zu blöd, eine Musik abzuspielen. Und der 100-Meter-Lauf fällt später aus, weil auf der Aschenbahn gerade Flohmarkt ist. Aber lassen wir mal unsere 5 Moderationsgranaten zu Wort kommen.
6: Die 5x20-Meter-Staffel. Erstens, guten Abend.
7: Zweites deutsches Fernsehen.
8: Dritter im Bunde bin ich.
7: 7:45.
9: 5. September.
5: Und von mir gibt's eine 6 ins Klassenbuch, weil ihr zusammen noch nicht mal auf einen IQ von 7 kommt. Also habt 8, sonst geht's nämlich alle 9er auf die Zähne, klar? Kleiner Auszug aus dem Handbuch für Karlauer Moderation. Ist ja übrigens eine ganz tolle Idee. Eine dusselige Show für eine Olympiade, die erst in 7 Jahren stattfindet.
6: Und der Countdown läuft am 23. September in Monte Carlo. Also genau heute in 18 Tagen um diese Zeit wird dann der Präsident des Internationalen Olympischen Komitees die weltbewegenden Worte sagen.
5: Für mich noch ein Bier und eine Curry. Wurst. Falls Sie sich aber gerade gefragt haben, warum man für so unbedeutendes Gelaber überhaupt 5 Moderatoren braucht, wo einem doch schon von einem schlecht wird, nun, das ist nur wegen der Abwechslung.
7: Ja, meine Damen und Herren, der Countdown läuft für die große Entscheidung in Monte Carlo, Endspurt Berlin, und davon gehe ich einfach mal aus.
5: Ja, mach doch, was du willst. War schon interessant, nicht? Der erste Fall von Moderationsplagiat im ZDF. Aber wahrscheinlich war es nur wie früher in der Schule. Petra Schürhaken hat wie immer bis zur letzten Sekunde vorm Spiegel gehangen, um sich mit dem Hammer die Nase zu richten und den Kopf in die Abdecklauge zu halten, kommt auf den letzten Drücker und sagt zum Kürten: "Och Didi, mein Hund ist schon wieder überfahren worden und ich hatte gar keine Zeit. Lass mich mal abschreiben." Toll. Und dann erst noch die schicke Petra beim Torwand schießen.
7: Wir haben hier unsere Wand. Bitte leg mal den Ball da unten hin. Ich komme nicht dahin mit dem engen Rock.
5: Enger Rock. Nette Umschreibung für zu fetten Arsch. Noch peinlicher aber war ja Thomas Gottschalk. Ach nee, war ja noch Lippert. Bei seinem Talk mit Franzi von Almauftrieb, die ihm Spending My Time vorsingen sollte.
10: Tut mir gefallen, uns Singstücke. Nur ein bisschen. Nee. Du guckst schon wieder so schräg.
11: Komm, nur den Refrain so. Spending My Time.
10: Ich kann's ja nicht.
5: Dann halt doch die Klappe.
10: Mach bitte.
12: Nee.
10: Oh komm, ich bestech dich jetzt. Willst du einen Traubenzucker haben?
12: Nee.
5: Oh, oh, oh, oh. Und der Herr sprach, die Peinlichkeit werde Fleisch. Und siehe da, es war Lippert. Wie kommen Moderatoren auch darauf, dass jeder Talkgast irgendwas vormachen muss? Sagen die auch: "Lassie, wir haben gehört, du kannst ganz toll das Bein heben. Würdest du uns mal wohl bitte auf die Bühne pinkeln?" Aber hier nochmal Wolfi mit einem heiteren Kommentar zum Thema Schwimmerinnen und Kuscheltiere.
10: Jetzt habe ich schon gedacht, warum haben Schwimmerinnen nicht irgendein wasserdichtes Tier? Nee, da haben die irgendwas aus Stoff. Komisch.
5: Ja, und da habe ich jetzt schon gedacht, warum kauft sich der Lippert nicht mal ein Gehirn? Geld genug hat er doch. Tja, super Scherz, Lippi. Ich schätze, die Leute haben nur deshalb nicht gelacht, damit ihnen das Zwerchfell nicht reißt, ne? Doch wechseln wir das Thema. Hier ist Walter Plate aus der ZDF-Serie Der Landarsch, oder wie die heißt, im Interview mit dem Mega-Magier David Copperfield. Los, fang mal an, ich übersetze für David, ne? Ich
13: mach wie das. War der Empfang?
14: Oh, it was great.
13: Großer Bahnhof am Flughafen.
14: Yes, we had a great flight.
5: Der Empfang war richtig scheiße, genau wie Deutschland überhaupt. Vor allem Berlin ist sehr popelig. Die Deutschen sind doof wie Brot und die deutschen Frauen sind hässlich wie die Nacht. Krumme Beine, schiefe Zähne und außerdem kacken sie überall in die Vorgärten. Seit ich hier bin, habe ich auch starken Hautausschlag.
13: David, was soll man sagen? Sie sind Zauberer, Magier, Illusionist. Was sind Sie eigentlich?
14: Well, I guess my magic is similar to what Steven Spielberg or George.
5: Nun, ich glaube, ich bin einfach ein arrogantes Arschloch, aber ein verdammt guter Magier. Letzte Woche habe ich mir meine Genitalien weggezaubert und habe seitdem einen weißen Tiger in der Hose.
13: Also kann man auch sagen, Sie sind eigentlich so ein bisschen ein Träumer?
14: Oh, definitely. I think we're
5: ja,
14: all
5: das ist richtig. Ich habe seit ein paar Wochen Probleme mit dem Stuhlgang, aber ich hoffe, dass die neuen Tabletten mir helfen werden.
13: David Copperfield, danke schön.
5: Ach was, ja. Ich dachte, das waren Siegfried und Roy beim Huckepack. So, mir reicht's jetzt auch mit diesem Sportgammel und Berlin-Geschleime und Geldgesammel für Jugend undaniert für Olympia und was weiß ich. 120 Minuten pure Überflüssigkeit. Widerlich. Schlussmusik ab. Oh ja, tote Freunde vielleicht, ne? Das ist ja wohl der Gipfel, mir sowas anzudrehen. Noch so eine Gruppe blubbernder Jodelbratzen wie die Wiener Sängerwürstchen hier. Seid lieber still, ne? Oder der Onkel macht aus euch Kindergiros. Ach, was soll's, ich hau ab, sonst gibt's nur wieder ein Blutbad. Wäre nicht das erste Mal.

0: Daniel.
1: Sie reiten für Freiheit und Gerechtigkeit. 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Heute...
2: Der Ausfall.
3: Bei allen Musketiere, was machen wir heute?
4: Mir fällt und fällt nichts ein, Potztausend!
5: Sapperlot. Nicht deucht. Wir lassen diese Folge einfach ausfallen.
4: Ja, wir wagen einen Ausfall.
3: Das ist es.
2: Das war die ausgefallenste Sendung der drei Musketiere. Sie hörten heute Der Ausfall.

0: Der kleine Tierfreund.
1: Die letzte Volkszählung hat es an den Tag gebracht, liebe Tierfreunde. Die wilde Brieftaube ist vom Aussterben bedroht. Lediglich in einem kleinen Dorf im Wiehengebirge treiben sich noch ein paar versprengte Exemplare in der Nähe der stillgelegten Poststelle herum. Vor Jahrmillionen, bevor der Mensch das Antlitz der Erde betrat, war die wilde Brieftaube auf allen Kontinenten heimisch. Sie hat das erste funktionierende Postsystem der Geschichte aufgebaut. Noch in der zweiten Zwischeneiszeit war die Luftpost der Standard der Briefbeförderung. Erst der Mensch erfand die Post zu Lande mit ihren langen Brieflaufzeiten. Die Erfindung des Telefons, aber auch die Monopolstellung der damaligen Reichspost vernichteten den größten Teil der wildlebenden Brieftaubenvölker. Hätten sich damals nicht die Taubenzüchter des Ruhrgebiets dieses scheuen Vogels erbarmt und in Gefangenschaft gezüchtet, wäre die Brieftaube wohl heute schon längst vom Erdenrund verschwunden. Doch bis heute hielten sich in den entlegenen Tälern des Wiehengebirges immer noch einige wildlebende Völker, die allerdings schon längst keinen Zustelldienst mehr verrichten, sondern sich mühsam von dem ernährten, was die Natur ihnen bot. Erst in den letzten Jahren wurde auch dieser Bestand immer mehr dezimiert. Telefax, Teletext, Breitbandverkabelung auch der abgelegensten Gegenden wurden ihnen zum Verhängnis. Die wilde Brieftaube wird schon bald genauso zur Geschichte gehören wie der wilde Briefträger. Deshalb, liebe Tierfreunde, möchte ich Sie bitten, für das Überleben der letzten Exemplare ein paar Groschen zu spenden. Konto bedrohte Brieftaube. Sparkasse Bielefeld, Kontonummer 43563477. Oder in Briefmarken an Radio FFN, Stichwort bedrohte Brieftaube, Dorfstraße 2, 3004 Isenhagen. So. Zum Schluss möchte ich Ihnen den typischen Balzruf unseres bedrohten Vogels vorspielen.

0: Komm, gib mir deine Hand, Toni Marshall, ein Lied, das uns hier in der Redaktion Geheimnis deutscher Schlager Rätsel aufgibt. Schnabbel die Peng heißt es da irgendwo, aber was heißt es? Was will Toni Marshall damit sagen? Wir konnten es nicht herausfinden, auch das deutsche Schlagerarchiv war in dieser Sache überfragt. Aber ich bin jetzt live verbunden mit dem Verein für Geselligkeitsforschung in Wien. Am Apparat begrüße ich Professor Hans Poldaschel. Herr Poldaschel, was sagen Sie zu diesem Lied?
1: Servus. Standpunkt der Geselligkeitsforschung aus gesehen ist es überhaupt kein unüblicher Sprachstil, finden wir, weil vergegenwärtigen wir uns doch noch einmal den Text. Es wird Rabatz gemacht, solange bis die ganze Bude kracht. Schnabbel die Peng, schnabbel die Peng. Nun, Rabatz, das heißt so viel wie Stimmung, gute Laune, halt Leihwand, gell? Und Bude ist eh klar, das ist ein Schützenfestzelt, ja?
0: Ja, soweit ist das ja auch für uns nachvollziehbar, Herr Poldaschel. Toni Marshall hat das Stück wohl unter dem Eindruck eines massiven Schützenfestes geschrieben, aber Schnabbel die Peng,
1: ja, sehen Sie, das Schnabbel die Peng, das hat sicher Aufforderungscharakter, nämlich so zu reden wie einem der Wund, der Mund meine ich, die Goschen oder in diesem Fall der Schnabel gewachsen ist und das geht halt am besten auf dem Schützenfest, gell? Das Deep-Bang wiederum könnte, aber ich betone, es könnte den zweifachen Schuss meinen, also eine Anspielung auf das Königspaar. Das ist natürlich vom Aspekt der aktuellen Friedensforschung aus gesehen etwas fragwürdig, aber für uns Geselligkeitsforscher voll vertretbar, vor allem wegen der psychischen Hygiene, Sie verstehen sicher, was ich meine. Ich denke, wir können in jedem Fall froh sein, dass es solche Lieder gibt, so angefüllt mit Frohsinn, gell?
0: Nun, ein sicher sehr interessanter Gedanke, den Sie da äußern. Vielen Dank nach Wien, Herr Poldaschel.
1: Servus.

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0: Mauer muss weg, die Mauer muss weg, die Mauer muss weg.
1: Bitte, bitte, hören Sie doch auf, Ihr Lump zu blüllen.
0: Wir wollen raus, wir wollen raus.
1: Na, dann gehen Sie doch raus.
0: Die Mauer muss weg, die Mauer muss weg.
1: Oh, was für ein behelltes Arschloch.
2: Das war aus der Reihe Große Momente der Weltgeschichte, 4. Oktober 1989. Ein orientierungsloser Tourist aus Leipzig sorgt für Unruhe.

0: Intim. Oh.
1: Immer wieder schreiben gerade junge Menschen an das Frühstücksradio. Wie geht ihr eigentlich mit der geschlechtlichen Liebe um? Wie war euer erstes Mal? Gab es überhaupt eins? Und geht Sabine eigentlich mit Olli, Andreas oder Dietmar? Fragen über Fragen. Ähnlich wie im Rock- oder Pop-Business wird natürlich auch im Frühstücksradio ordentlich flachgelegt. In der Phase der aufkeimenden Sexualität konzentriert sich der Trieb allerdings

0: Ohrenlachen, dass Sabine und ihre wechselnden Partner das Sexualleben künftig zur Hölle machen sollte. Doch zunächst dachte noch niemand ernsthaft an das gefährliche Lachvirus. Noch zu jung und zu fremd war man sich, zu unerfahren.
1: Meinen Sie nicht, dass ich dann etwas...
2: Nochmal.
0: Hatte Sabine Andreas zu diesem Zeitpunkt schon angesteckt? Woher kamen all die explosiven Lachanfälle, die den Verkehr unmöglich werden ließen? Nichtsahnend wandte sie sich ihrem nächsten Opfer zu. Dietmar.
3: Trocken wie Sarah.
0: Schon wieder das Lachen. Gut, dann eben Dietmar in der Verkleidung als Günther mit dem wohlig vibrierenden Trecker. Das musste doch klappen.
4: Also wenn das ginge, hätte sich halb platten Gülle schon längst stillgelegt. Ich kann nicht mehr. Mach das Ding aus.
0: Fehlanzeige. Dann blieb nur noch einer in der näheren Umgebung. Olli.
5: Ja, schlag dich nochmal. Gut so.
0: Der Mann hatte jedenfalls gute Tipps zur Lachverhinderung auf Lager. Mit dem musste es einfach klappen.
6: Ich komm, Sabine. Ich hatte es.
7: Ja, es ist gut jetzt.
5: Nochmal.
7: Lass mich einfach noch schnell auslachen. Ja, ich muss ihn nicht mehr.
0: So. Alles schien so einfach, doch.
7: Das hättest du mir vorher nicht sagen dürfen. Das hat wieder bestimmt an der Stelle lacht, weil ich hatte sonst nicht gelacht.
5: Ja, ja.
0: Natürlich ging es wieder nicht. Also blieb nur noch eine Chance, dachte Sabine naiv. Alle zusammen, auf einmal.
7: Ich geh gleich raus. Ihr könnt's alleine machen.

0: morgens unterwegs.
1: Jens, machst du mir noch so einen kleinen?
2: Wieder ein Glas Milch mit Schuss Tabasco, Hans Werner.
1: Wie gehabt, Jens?
3: Ja, sag mal, das gibt's doch gar nicht. Hans Werner, du wieder hier und nicht in Mexiko?
1: Mensch, das gibt's doch gar nicht. Kalla, alte Mettwurst, hast du ihren Kopf verändert?
3: Das war's.
1: Immer noch der Witzmoldo. Kalla, klasse, lass dich angucken.
4: Du lass uns gleich noch ein bisschen quatschen. Ja? Ich bin nämlich hier mit ein paar Leuten verabredet, ne? Planen die Mannschaftsfahrt hier vom Kegelverein.
1: Ja, ist klar.
4: Hör mal, ja? Hans Werner, tust mir einen Gefallen.
1: Ja, logo,
4: ich gebe dir jetzt meinen Autoschlüssel.
1: Klar, ja.
4: Ich meine, wir kennen uns doch schon so lange. Ne?
1: Ja, sicher. Ja? Und dann?
4: Ja, Hans Werner, weil wenn ich eventuell nachher voll bin, ne? Mir richtig eingelötet haben sollte.
1: Ja, ist klar.
4: Dann
1: klar.
4: Gib mir auf keinen Fall den Schlüssel. Auf keinen Fall, ja?
1: Nein.
4: Ich fahre dann womöglich doch noch, ne? Also, ja. Auch wenn ich bitte und bettele. Ja. Hans Werner, das musst du mir versprechen.
1: Ja, sicher.
4: Gib mir auf gar keinen Fall den Autoschlüssel. Ich meine, du weißt, ich brauch den Lappelrei beruflich
1: und
4: so.
1: Ist doch klar, Kalla. Kein Problem, mach ich.
5: So, Bungs, jetzt gib mir mal meinen Autoschlüssel wieder. Ich muss da nämlich noch was rausholen aus dem Auto.
1: Nee, Kalla, nee, das tut mir leid. Den Schlüssel gibt's nicht, das habe ich dir doch versprochen.
5: Jetzt war hier mal nicht ein auf Moralapostel, ja? Gib mir einfach den Schlüssel wieder, Hans Werner, und alles ist gut.
1: Kalla, sei vernünftig, du darfst nicht mehr fahren und ich habe dir das auch versprochen.
5: Was ich darf, ja. Hans Werner, ja?
1: Ja.
5: Oder nicht darf.
1: Ja.
5: Das lasse ich mir doch nicht von so einem Ex-Knacki und Penner vorschreiben, verstehst du mich?
1: Wieso Knacki? Ich habe doch nur so ein paar Tagessätze abgesessen. Lass uns da morgen mal in Ruhe drüber reden.
5: Nichts morgen. Wenn ich nicht in 10 Sekunden meinen Schlüssel habe, dann gibt's keinen Morgen mehr. Für dich, Brungs, 1,
1: Kalla, komm mir wieder runter. Wir sind Kumpels.
5: 4.
1: Und ich habe dir hoch und heilig versprochen,
5: 6,
1: dass
5: 7,
1: ich dir den Schlüssel nicht
5: 8,
1: gebe.
5: Boah,
1: schließ dich deinen Lappen, Kalla. Hast 10. Du gesagt?
5: Hier, auf, Leute, dieser Scheißbrunks, diese Drecksratte, die hier neben mir steht, guckt so süßig, guckt. Dieser Scheißbrunks, der hat mir den Autoschlüssel gezogen und meint, ich merke
1: wahr.
5: Das nicht mehr. Nimm
1: ist
5: das hier. So, ja.
1: Hey, das ist doch nicht dein
5: Zwei im Hand festhalten. Ich hole den Schlüssel
1: Ernst,
5: schon raus.
1: Ich bin auf Bewährung draußen.
6: Und mir hat er auf den Tippen geguckt, ey.
5: Ja, los, komm, tritt mir die Eier.
1: Stimmt doch gar
5: tritt
1: nicht,
5: mir
1: blöde Kuh.
5: Ich halte fest. Und immer
1: los,
5: voll rein, immer
1: los,
5: voll rein.
1: Der Schlüssel ist hier oben rechts.
5: Drecksau.
1: Hört doch auf, ihr spinnt doch, Alter.

0: seid ihr drauf?
1: Wir sind sehr gut drauf.
0: Stimmt, sehr gut.
2: Findest du auch ziemlich gut drauf?
3: Na, ihr vielleicht, ich nicht so.
4: Du bist doch scheißegal, Schlaumeier. Hauptsache, wir sind gut drauf.
0: Na fein, dann fahren wir jetzt gemeinsam zur Arbeit.

0: Tische neben unserer Firma, ne? Da machen sie am Sonnabend eine Wahl zur Mischpflanze. Ob ich da wohl auch mitmachen soll?
1: Du und Miss Fleische, Gisela, ich lach mich tot.
0: Wieso? Vor 2 Jahren warst du mal Miss Hyundai Nord, Tibet.
2: Was ist das denn?
0: Das war beim Sautag von dem Hyundai-Händler. Und da hat Ascho Richter, den kenn ich nämlich aus der Waldquelle, und der hat da eine Mischwahl organisiert, als der neue Hyundai Pony auf den Markt kam.
2: Sag mal, Gysi, kommst du dir dabei nicht zu blöd vor, deinen Körper in den Dienst eines koreanischen Kleinwagens zu stellen, ja? Oder jetzt dich für die Miss Fleische zu bewerben? Ist doch voll peinlich.
1: Lass die blöde Kuh doch!
0: Frau Kopotka aus der Buche, ne? Die ist nämlich letztes Jahr Miss Fleiße geworden und gibt an wie ein Sack Sülze. Dabei ist sie gar nicht in der richtigen Fleiße, sondern bloß in der Buche.
2: Ach so, das ist ja eine Sauerei, Gysi. Wenn das so ist, dann unterstützen wir dich natürlich und bilden mal ein Wahlkampfteam. Kalle, du machst den Bodyguard von Gysi, ich bin der Manager und Jaroslav, du bist unser Cheerleader, ja?
3: Was ist Cheerleader?
1: Du brüllst die Kampfgesänge, klar?
3: Alles klar. Gysi wird Miss Fleische. Ole, ole. Wir haben Kanal lange nichts voll. Gysi wird Miss Fleische. Oder ich fall um. Ole, ole.
0: Ihr seid alle ganz toll, Jungs.

0: ferma.
1: Liebe, Intrigen, Portokosten.
2: Schicksale rund um das Wirtschaftsimperium des Fritz F. Niedmeier.
1: Fassen wir kurz die Situation der Mitarbeiter der Firma zusammen. Niedmeyers Ex-Gattin Suzette ist an ein hartes Bettgestell gefesselt und muss sich anhören, wie ein Herr, der sich als der blonde Hans ausgibt, schmutzige Seemannslieder singt.
3: Jo, das geht rund und rund und die ganze Zeit rund.
1: Die anderen sind alle trotz eisiger Außentemperaturen in einem ungeheizten Swimmingpool und trainieren mit klappernden Zähnen Brustschwimmen. Schrages letzte geniale Erfindung, die schnell sinkende Rettungsweste aus Blei, ruht seelenruhig auf dem Meeresgrund. Der bewusstlose Rauhaardeckel Norbert schwebt mit gebrochener Schulter in der Kombüse bei einem gewaltigen Kochtopf, in dem der Koch gerade etwas Fett zum Anbraten heiß werden lässt. Aber das Schlimmste ist, das alles spielt sich in der Vergangenheit ab, und zwar an Bord eines Schiffes namens Titanic. Was? Das kann sie jetzt auch nicht mehr erschüttern? Sie meinen, das ist nichts Neues mehr? Da hält sich die Firma schließlich schon seit 2,5 Wochen auf? Na gut, wenn sie das nicht mehr schocken kann, dann müssen wir eben zu anderen Mitteln greifen.
4: Helfer! Helfer!
5: Was passiert denn hier?
4: Der Swimmingpool läuft aus.
5: Na prima, mir war das Wasser sowieso zu kalt.
4: Ja, mir auch. Aber ich glaube, der läuft nur aus, weil das Schiff auf einmal so viel Schlagseite hat.
6: Mein Gott, es sinkt! Es sinkt! Wir müssen uns retten, Chef!
7: Ach, die Schrare, Sie sind ein Genie. Also, alle Mann in die Boote!
4: Alle Mann!
7: Na, Herr, hört mal, Frau Jeraumann, jetzt fangen Sie nicht schon wieder mit diesen Emanzen hier Plapper an. Sehen Sie zu, dass Sie einen Badeanzug anziehen, der nicht so ein tiefes Dekolleté hat, und retten Sie sich!
6: Hilfe!
1: Retten? In diesem Moment durchfährt Fritz F. Niedmeyer einen Blitz. Aber selbst das stört ihn im Moment wenig. Er hat auf einmal ganz andere Sorgen. In diesem Moment der höchsten Not, in dem es um Leben und Tod geht, erscheinen plötzlich zwei Lebewesen vor seinem geistigen Auge. Und zwar die beiden Lebewesen, die er immer am meisten geliebt hat. Seine Ex-Gattin Suzette und sein getreuer Rauhaardeckel Norbert. Und gleichzeitig spürt er, dass beide in höchster Not sind. Er spürt, dass Norbert über einem heißen Kochtopf schwebt und er spürt, dass Suzette unter einem heißen Irgendetwas bebt. Und er spürt, dass er beide nicht mehr retten kann. Und so durchfährt ihn die größte Erkenntnis seines Lebens.
8: Herr J. nochmal, ich hab alles verkehrt gemacht.
1: Und noch inmitten dieser Erkenntnis merkt er, wie sich das Schiff noch weiter zur Seite neigt und er spürt, wie eine kalte Feuchtigkeit ihn umschließt. Er sieht seine treuen Mitarbeiter nicht mehr, er sieht auch das sinkende Schiff nicht mehr, auf dem sich noch Norbert und Suzette befinden. Er spürt nur noch, wie er weiter und immer weiter nach unten gezogen wird. Wo wird diese endlose Reise nach unten enden? Wollen Sie das wissen?

0: bei Frieda und Anneliese.
1: Bei uns ist alles grün, alles grün, wohin das Auge schielt.
2: Früher konnte es nicht braun genug sein bei euch.
1: Ach, das bisschen damals. Was ich meine, unser Barockgarten, er grünt und blüht. Sogar die Puffmütterchen haben ihre Köpfchen aus der Erde gesteckt.
2: Was mich mehr interessiert, wann steckst du deinen Kopf denn da mal rein in der Erde? Du bist auch nicht mehr ganz zurechnungsfähig. Gefahr für die Menschheit und die Kinder an der Bushaltestelle.
1: Seitdem Reinhard den herrlichen Barockgarten nach Fürst Pückler-Art angelegt hat.
2: Wie sieht der denn aus? Eine Reihe Erdbeeren, eine Reihe Vanille, eine Reihe Schafgürtel?
1: Nein. Anita ist angeflockt und hat so ein Rondell platt getreten in Gras. Da umzu wird eine Grünkohlhecke gepflanzt.
2: Hä? Grünkohl?
1: Das ist günstiger wie Buchsbaum. Und mach Anita auch essen. Der Strung ist nicht so holzig wie bei Buchs.
2: Und Statuen habt ihr die auch? Hier so Venus mit einer Diskokugel?
1: Wenn einer vorbeikommt, verharrt Anita 5 Minuten, als wäre es eine Statue.
2: Das kann doch dein dicken Reinhard viel besser als Beamter. Wer sich zuerst bewegt, hat verloren, heißt das doch bei dir, ne?
1: Reinhard, der schwebt über allen. Der denkt sich die ganzen Gartenentwürfe aus. Er plant schon den nächsten.
2: Die hängenden Gärten von Granufink.
1: Ja. Die reichen bis weit in das Niewöhnersche Grundstück hinein.
2: Und was sagen die dazu?
1: Niewöhners? Die können es auch mit der Hälfte wohl tun. Und Reinhard, der hat einfach einen grünen Daumen.
2: Ja, vom drauf rumkloppen mit dem Hammer.
1: Was der anfasst, da wächst
2: Och,
1: was.
2: Lass mich doch mit deinem Schweinkram zufrieden. Und diese Brennnesseln, wollt ihr die denn noch wegmachen oder gehören die auch zum Gartenplan?
1: Das sind keine Brennnesseln, sagt Reinhard. Das wäre flammender Rucola.
2: Puffmütterchen, Rucola in Flammen. Sonst noch neue Züchtungen von Reinhard?
1: Ja, Hortensien, Rhododendrons und Geranien.
2: Ja, denn Juche mit Hagenuttentee. Easy.

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1: Und immer wieder ist es das Zweibein um uns herum, das uns mehr nervt als Hecke, Wespe oder Hitzestau. Zum Beispiel in Gestalt des Monsters mit den PET-Flaschen am Mehrweg-Rückgabeautomat. Es zieht einen Big Pack mit hunderten leergesoffenen Plastikflaschen hinter sich her und schlurft grinsend vor uns rum. Warum kauft er seine zuckrige Brause nicht in Kästen? Da könnte man ja immerhin 12 Pullen auf einmal in das Gerät wuchten. Warum er das nicht tut? Weil er sich an wütenden Gesichtern der hinter ihm Stehenden weidet. Ich wette, er schlägt zu Hause seinen Hund oder guckt Waschbärenpornos im Darknet. Weiter geht's mit dem Linkstanker. Noch ist es in Deutschland möglich, auf der Seite in Fahrtrichtung rechts eine Tankstelle zu finden. Warum wollen aber einige Arschgeigen unbedingt auf der falschen Seite tanken und den Verkehr beim Abbiegen hinter sich zum Halten zwingen? Ich finde, diese rücksichtslosen Drecksäcke müssen einen Warnhinweis am Heck tragen. Achtung, ich bin Linkstanker. Bitte überholen, solange es noch geht. Und als dritten nochmal ein Autofahrer. Es ist der Tankstellenfrühstücker. Ich vermute, der wahre Grund für den mäßigen Erfolg der Elektromobilität ist ihre Immobilität. Mit so einer Karre muss man sich noch länger an Tankstellen aufhalten. Schon jetzt erscheinen einem die 5 Minuten vom Rüssel reinhalten bis zum Bezahlen wie eine halbe Ewigkeit. Immer wenn ich zur Kasse schreite, steht vor mir jemand, der die einzige Bedienkraft dazu nötigt, ihm einen Kaffee zu kredenzen, ein Croissant aufzutauen und eine Stinkewurst-Pizzazunge anzuwärmen. Ach ja, und eine Schachtel Marlboro. Nee, die große. Ich zahle bar. Moment, ich hab's passend. Früher haben diese im Wegsteher auch noch Lotto gespielt in der Tanke. Heute holen sie dort ihre Hermes-Pakete ab. Warum kann man an einer Tankstelle nicht einfach bloß tanken? Ist das so schwer? Aber es gibt eine Lösung. Mit dem Smartphone direkt an der Säule zahlen. Nein, das ist doch keine Lösung. Denn dann blockieren die Staulurche nicht die Kasse, sondern die Säule, weil sie ihre eBay-Transaktionen, Netflix-Hitlisten und sonstigen digitalen Mist alles komplett an der Zapfsäule verzapfen, an der ich einfach nur tanken will. Einfach nur tanken, verdammt nochmal, du mieser Mitmensch! Wird fortgesetzt.
2: Oh boy.

0: ist gleich wieder zusammengefaltet, das Teil. Oder nee, so rum. Hä? Oder muss das da drauf? Ach, Scheiße! Na, jetzt reicht's mir, aber du Scheißding, so, da hast du's! Was hast du davon? Fahr doch zur Hölle, du Drecksding!
1: Das war aus der Reihe Große Momente der Weltgeschichte. 5. Mai 2000. In Herne-Eickel wird von einem frustrierten Autofahrer der weltweit gerechnet 1 millionste Falkplan zerrissen.

0: Tag, Frankie. Na, wie haben wir es denn heute? Was soll's denn sein?
1: Hm? Wir nennen Schmutziges und ein Sprechiger eigentlich.
0: Ja, komm sofort, ne? Ja, sieht so aus, als ob's kälter würde, nicht?
1: Ja, mit Ihrer Prostata. Da müssen wir aber auch mal was unternehmen, Herr Pankowski, hat den Arzt gesagt, ne? Aber die hängt ja schon ein bisschen in die Knie, ja.
0: Im Radio haben sie gesagt, es soll frieren heute Nacht, ja?
1: Wusste ich doch gar nicht, dass ich sowas hab. In so einem Körper, da bin ich da und neue Organe, da steig ich mal gar nicht mehr hinter.
0: Ja, besser ist es, du lässt das machen, ja. Ne?
1: Von hinten wollen sie da ran, von hinten, ne? Mit dem Brenner wegschmoren, ja, was den Arzt gesagt hat. Ja.
2: Guten Abend.
0: Guten Abend.
2: Ach, werte Frau, wären Sie wohl so nett, mir ein Mineralwasser und eine Frühlingsrolle zu geben, ja?
0: Ja,
1: ich hätte ja schon einiges gesehen an Prostatas, ne, nach diesem Arzt. Das war so ein türkischer, ein ganz feiner Kerl. Aber Ihnen, Herr Pankowski, das sieht ja aus, als wenn da ein Itis in den Arsch reingekrabbelt wäre. Muss ich mal vorstellen, Edith, hatte ja selbst ein Stück noch nicht gesehen, so was.
0: Könnten wir vielleicht später drüber reden, Brecki? So, jetzt erst einmal das Mineralwasser, bitteschön, ne?
1: Sie sind halt aber nicht mehr zeugungsfähig, hat er noch gesagt, wenn wir dem Bengel mit Ketten hinten aus den Arsch reißen, ne? Aber hätte ich ganz gerne noch so einen kleinen Pankowski.
2: Entschuldigen Sie, dass ich mich einmische, aber ich bin Arzt. Solange Ihre Hoden funktionieren, steht der Zeugungsfähigkeit eigentlich nichts im Wege. Sind Sie denn verheiratet?
1: Ja, schon, aber die Frau ist seit 10 Jahren tot.
2: Ah, ja.
1: Zwischen Kopf und Füße regelrecht weggefault. Aber da ist ein Vermögen an Fliegenspray draufgegangen, kann ich Ihnen sagen.
2: Ja, vielleicht machen Sie ja noch mal eine neue Bekanntschaft, hm?
1: Ich hatte schon ein bisschen spekuliert, ob ich den Edith mal auf den Rücken schmeißen könnte. Guck, da will das Mittag nicht mehr sitzen bleiben beim Edith.
2: Nehmen Sie einen Schluck Wasser, das wird Ihnen gut umgekommen.
1: Wo Sie nur schon mal hier sind, ne? Ich meine, Hammer, Sie haben besser zwei Meinungen. Zeige ich Ihnen eben mal den Bengel bei mir in der Büchse.
3: Teufel auch! Oh, wie lange haben Sie das denn schon?
1: 8, 9 Jahre mögen wohl schon sein.
3: Tut mir leid!
1: Edith, mit den Spezialen, das dauert ja noch ein bisschen, ne? Und wo ich den Schlimmer nur schon mal unten hab, könnten wir gleich in Sachen kleiner Pankowski aktiv werden. Dafür neckische Fangspielchen habe ich aber keine Zeit mehr.

0: reiten für Freiheit und Gerechtigkeit. Die drei Musketiere. Heute...
1: Makellos.
2: Ja, meine Herren, das ist also die Wohnung. 30 Quadratmeter reicht ja für drei Musketiere. Für Jens Winkler 10 Quadratmeter, nicht? Aber im Ernste, äußerst günstige Gelegenheit. 35 Louis d'Or pro Quadratmeter und für mich einen kleinen Unkostenbeitrag von 1000 Louis d'Or. Ne? Schwarz, versteht sich, ne? Plus die übliche Cottage von 3 Monatsmieten. Na, da ist so ein Angebot, hä? Ach, ihr wollt nicht? Da draußen stehen 100 andere. Ich brauche euch nicht. Weg!
3: Wir dich auch nicht, Wucherer!
2: Was?
3: Aus dem Fenster mit ihm!
2: 900 Louis d'Or für den Schuppen und noch nicht mal doppelverglast!

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0: Der kleine Tierfreund.
1: Ein Abend wie viele andere. Ich sitze am treuen Resopalmöbel und tranchiere ein kapitales Fischstäbchen fürs Abendbrot. Doch plötzlich merke ich auf. Riddle, riddle, riddle, riddle, schallt es aus den Tiefen meines alten Spülsteins. Neugierig geworden, lege ich meinen Lauscher auf den feuchtkalten Geruchsausströmer. Riddle, riddle, riddle, riddle, rüttelt es direkt in mein Ohr hinein. Aha, denke ich, ein seltenes Tier hat sich im Orkus meines Ausgusses angesiedelt. Mit dem Eifer des passionierten Entdeckers nehme ich einen schweren Folianten Fachliteratur aus dem Regal und schlage den Buchstaben R auf. Doch da rüttelt sich nichts. Bleiern lastet das Schweigen des Lexikons auf dem Forscherdrang des Tierfreundes. Aha, denke ich wiedersum. Hier bei mir im Ausguss lebt eine noch unentdeckte Tierart und dem Entdecker gebührt es, ihr einen Namen zu geben. So nenne ich denn das Tier Onkel Karl-Heinz, nach meinem Onkel mütterlicherseits, der an einer chronischen Bronchitis litt und auch immer Rüddel-Rüddel sagte, statt etwa Guten Morgen. Von nun an nahm das Rüddeln aus dem Ausguss kein Ende. Zu Anfangs hoch erfreut, schrieb ich jede Äußerung in mein eigens zu diesem Zwecke angelegtes Wachstuchheft. Als ich 80 Seiten nur mit Rüddel-Rüddel vollgeschrieben hatte, erlahmte mein Forscherdrang und mir wurde das ewige Gesüddel-Irus zur besten Sendezeit im Fernsehen auch immer lästiger. Kurz und gut, nach einer Woche kippte ich eine Flasche abflussfrei in den Ausguss und es hatte sich ausgerüttelt. Ja, liebe Zuhörer, es wird immer viel darüber geklagt, dass täglich auf unserer Erde seltene Tierarten ausgerottet werden. Aber oft gehen sie einem so lange auf die Nerven, bis man sie schließlich verärgert ausrottet. Schade um das merkwürdige Onkel Karl-Heinz-Tier. Nun wird es nie wieder rütteln, wie es wohl ausgesehen haben mag. Wir werden es nie erfahren.
2: Ladies and Gentlemen, this is Mumble Number 5.

0: Und jetzt die Lemkes. Eine Familienserie in vielen Teilen mit Papa Grappa Lemke.
1: Hallo.
0: Mit Fernet Lemke. Das finde ich echt nicht gut. Mit Bianca Lemke.
2: Hab schon, Freund.
0: Und Mutter Lemke.
3: Ach, wie sehen meine Hände wieder aus?
0: Und jetzt viel Spaß mit den Lemkes.
3: Lustigen Zahnlücken, der mal Astronaut werden will, Bianca.
2: Architekt will der werden, Mama. Architekt. Also was ist er jetzt? Darf ich?
3: Ja, und will der denn auch bei uns schlafen? Ich meine, das geht ja, dein Bruder Ferdinand ist ja zur Kur. Was sagst du denn dazu, Papa?
1: Mama?
3: Ja,
1: Papa?
3: Oh.
1: Mama? Mama?
3: Ja, Papa?
1: Kommt nicht in Frage. Am tun. Und jetzt hol mich endlich vom Klo. Oder soll ich allein aufs Sofa gehen können? Konnt haben, werden tun, wollen haben sollen.
3: Tja, Bianca, vielleicht ein anderes Mal. Ich komme, Papa. Ist der Popo schon sauber?
0: Freuen Sie sich auf die nächste Folge von Familie Lemke. 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

0: große Momente der Weltgeschichte.
1: Guten Tag. Ja, ich brauche wohl ein paar Pferde.
2: Hallo mal, hallo mal.
1: 200, 300 mindestens für einen Auslandseinsatz. Hätten Sie sowas am Lager?
2: Hallo mal, hallo mal. Aber sicher, Chef. Ich nichts über die Rüge. Ich viele Arbeit. Erste Ware. Hallo mal. Hier, Effendi, die schöne Tiere. Ganz neu reingekommen. Blitzschnelle. Hallo mal, hallo mal.
1: Aber die sind doch ein bisschen groß, was?
2: Hallo mal, nein. Besondere Züchtung. Starke Tiere. Viele gut. Hallo mal.
1: Aber die Farbe.
2: Hallo mal. Grau. Modern. Hallo mal. Viele Plätze für Rallye-Streifen. Hallo mal. Können wir dran machen noch? Nichts so teuer.
1: Aber diese lange Nase, ne? Ich meine, die kenne ich sonst nicht bei Pferden, ne? Und diese Trötgeräusche und
2: Halle
1: so.
2: Hallo mal, besondere Züchtung. Eingebaute Hupe. Viele gute für Stadtverkehr. Hallo mal.
1: Sind die auch für lange Strecken gut und so für bergauf?
2: Hallo mal. Sicher, Chef. Sicher. Alles gut. Extra gezuchtet. Wie viel willst du wo haben? Hallo mal.
1: Sag mal, ich nehme erstmal 300.
2: Hallo mal, du nehmen 500 und du kriegen diesen Teppich umsonst. Handgeknüpft von meiner Tochter. Alle erst 8 Jahre. Hallo mal.
1: Okay. Gebongt, ne? Kann ich die auch gleich mitnehmen?
2: Ach, Hallo mal, du warst denn. Ich dir verpacke als Geschenk. Hallo mal.
3: Aus der Reihe Große Momente der Weltgeschichte hörten Sie heute: Feldherr Hannibal vertut sich beim Pferdekauf. Karthago 218 v. Chr.

0: Das Autofahrerporträt heute.
1: Der Audi 100-Fahrer.
0: Eingeschworene Audi 100-Fans sind gereifte Fahrerpersönlichkeiten, die mit ihren in einem langen Autofahrerleben gewonnenen Kenntnissen nicht hinterm Berg halten und andere Autofahrer gern daran teilhaben lassen. Der Audi 100-Fahrer macht die Straße zum Klassenzimmer.
1: Er ist ein richtiger Saubermann, ein Krawattentyp, der es nicht lassen kann, sich als Oberlehrer der Landstraßen und Autobahnen zu betätigen. Er kennt immer die einzig richtige Geschwindigkeit, egal ob er mal schneller oder mal langsamer fahren möchte als andere. Ständig fallen ihm die Fehler und Nachlässigkeiten anderer Verkehrsteilnehmer auf, die er in der Regel mit einem leichten Kopfschütteln kommentiert. Für die krasseren Fälle hat er einen kleinen Notizblock an seinem Armaturenbrett montiert, auf dem er sofort die Kennzeichen von Verkehrsrüpeln notierenden anderer Verkehrsteilnehmer auf, die er in der Regel mit einem leichten Kopfschütteln kommentiert. Für die krasseren Fälle hat er einen kleinen Notizblock an seinem Armaturenbrett montiert, auf dem er sofort die Kennzeichen von

0: Beruf?
1: Gehobener Verwaltungsangestellter und beamteter Vorgesetzter.
0: Was er liebt?
1: Saubere Toiletten mit Waldmeistergeruch, die beim Abspülen den Donauwalzer spielen.
0: Was er hasst?
1: Wenn jemand es wagt, mit einer italienischen Dreiklanghupe zurückzuhupen.
0: Größte Angst?
1: Durch eigene Unachtsamkeit eine Verkehrsregel zu übertreten und dabei ertappt zu werden.
0: Was er von der Polizei hält?
1: Stinkfaule Beamtensäcke, die nicht hart genug durchgreifen können und bis zu ihrer Pensionierung jedem Ärger aus dem Weg gehen wollen.
0: Ziel?
1: Überall sauberer und ordentlicher Verkehr und alle Raudis hinter Gitter.
0: Was ihn fertig macht.
1: Dass ein fremdes Auto seinen Stammparkplatz blockieren kann, ohne dass er die Möglichkeit hat, dagegen rechtlich einschreiten zu können.
0: Sein Albtraum.
1: Vogelschiss durchs Schiebedach.
0: Größter Erfolg im Leben.
1: Wie er dem Hohen Gericht schildern konnte, was ihn dazu bewog, einer uneinsichtigen Oma, die bei Rot die Straße überquerte, einen Denkzettel zu verpassen.

0: Jochi und Erwin unterwegs.
1: Hey, Profan! Super, dass du vorbeikommst, ey. Mir schläft dir schon der Arsch ein in dem pissigen Kaffee, ja?
2: Na los! Komm, worauf wartest du noch, Bravkopf? Abflug! Sieh zu, dass der alte Fischwagen in die Gänge kommt.
3: Nur mal langsam mit den jungen Shetland-Ponys, Erwin.
2: Ich muss hier weg aus dieser Depri-Hölle, ey. Die Pillen sind alle. Alpen mache ich noch nicht so früh. Und ohne Drax, da hältst du das Leben in so einem Scheißkaff nicht aus.
3: Wieso? Hier ist es doch sehr anmutig, Erwin. Hm. Deshalb dachte ich, du zeigst mir heute Morgen mal das wunderschöne Plattengülle.
2: Oh nee, Alten, ne? Das ist nicht dein Ernst. Wir sollen hier in Pissetrinker City einen wegchillen? Ey, have mercy, Paven. That cannot be the truth. Ich fall gleich ins Koma. Wenn ich bloß das Ortsschild sehe von dem doofen Kaff, dann ist das so, als ob mir eine riesen CC-Fliege ihren Morphiumstachel voll in den Arsch reinrammt, ne?
3: Seit wann spritzen die denn Morphium, diese Negerbremsen?
2: Ey, Chef, das war eine Metapher. You know? Metapher, not reality.
3: Schluss damit, Erwin. Du zeigst mir jetzt die reizende Ortschaft und damit basta!
2: Na gut, da vorne, das ist die verschissene Bushaltestelle. Da hält zweimal am Tag der zugepisste Bus mit dem verkackten Fahrer und fährt dann nach Prolle, wo es so vollgestrüllt ist, also viel vollgestrüllter als hier, weil da nämlich meine randvoll mit Scheiße zugefurzte Dreckschule ist, wo nämlich die
3: jetzt
2: Lehrer...
3: Jetzt reicht's mir aber mit den Fäkalausdrücken, Bürschchen!
2: Wusste ich nicht, dass Lehrer ein Rektalausdruck ist, Chef!
3: Fäkal, Freundchen!
2: I see.
3: Also, das ist die Bushaltestelle. Interessant. Mhm. Und dort drüben das Gebäude mit dem spitzen Turm?
2: Na, wonach sieht das aus, hä? Nach einer Biogasanlage vielleicht? Oder einem Geräteschuppen für Space Shuttle? Oder was?
3: Mir scheint, es ähnelt einem Gotteshaus.
2: 100 Punkte, Pavi! Und daneben, das ist die Ranch von der Krähe.
3: Wie meint der Zögling?
2: Ja, das ist die Popenvilla. Da drin vögelt der Seelenhirte seine Alte.
3: Er wird da im Wesentlichen wohl anderen Beschäftigungen nachgehen. Also keinen Grund, diesen Aspekt besonders hervorzuheben.
2: Ey, der Krahizu, der hat 7 Schakka. Meinst du, das vögelt sich von allein zusammen? Hä?
3: Wenn auch. Was steht denn dahinter für eine Bruchbude?
2: Da wohnt Oma Frieda, der alte Mantelrochen, ne?
3: Und dieser weiße Kasten da im Garten?
2: Ja, da scheißt Anita rein, ne? Die alte von Frieda, ihren Sohn Reinhard, weißt du? Voll verstrahlt, die ganze Sippe.
3: Und warum fehlen die Hälfte der Fensterrahmen in der Bude?
2: Boah, schätze mal, die sind diese Woche bei Niewöhners.
3: Was? Das wird ja immer absurder. Komm, Erwin, die besuchen wir jetzt mal. Du stellst mich jetzt mal deiner Oma Frieda vor.
2: Oh nee, ne? Kein Besuch bei Frankensteins Witwe. Ey, nicht an meinem freien Tag, braucht doch mein Ey.
3: Los,
2: komm, komm.
3: Keine Müdigkeit, Vorschützen. Auf geht's zu Oma Frieda. La la la la.

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1: Du Mutti, du kannst mir mal was sagen.
2: Was hast du denn, mein Kind? Hm?
1: Wenn ich groß bin, sehe ich dann auch so scheiße aus wie du?
2: Ja, du bist ja ein Junge, da ist das egal.
1: Puh, Schwein gehabt.

0: Was hat die Mäh? Oh mein Gott, die hat ja mein Gott. Graumännchen?
1: Ja?
0: Wo ist eigentlich der Vorjang, dem er Schrage schon vor 7 Wochen reinreichen sollte?
1: Aber Herr Direktor, wir wissen doch, unter Schrage war ein wenig unpässlich in der letzten Zeit. Geschichte mit seiner Drüse.
0: Appappalapapp, Anstellerei. Graumännchen, Sie wissen doch, wir müssen endlich mit unserem Produkt auf den Markt. Die staubfreie Stricknadel. 2 Jahre Entwicklungszeit. Und dieser Schrage simuliert. Holen Sie mir mal her, ja? Was? Ja, ja, und dann mal her damit, ja? Danke, Graumännchen. Ach, Graumännchen. Übrigens, schön, dass ich Sie habe. Mit Ihrer Stimme alles okay?
1: Ja, Herr Direktor, ich lasse es jetzt einfach so.
0: Schön, Graumännchen. Als Frau gefallen Sie mir auch viel besser. Was, Graumännchen? Alte Schwedin, was? Wie wär's denn jetzt mal mit dem Kaffee? Bringen Sie mir mal einen. Ach, das wird der Herr mit den Magazinen und den Videokassetten sein. Bringen Sie ihn rein, Graumännchen. Und ich will jetzt in den nächsten 12 Stunden nicht mehr gestört werden, klar? Ach, lassen Sie mich doch in Ruhe mit diesem Kreteng.
2: Guten Tag, Schnolzig mein Name. Ich komme von der Firma Inter Innovations.
0: Ja,
2: wir produzieren Ideen und wären an einer Zusammenarbeit mit Ihrem Unternehmen interessiert.
0: Ja, was
2: Herr Niedmeier, sagen Sie jetzt nichts. Ich melde mich in ein paar Tagen wieder. Überlegen Sie sich mal Angebot. Ich lasse Ihnen schon mal was hier. Unser Renner von vor 5 Jahren, die staubfreie Stricknadel. Ja, ich schaue wieder rein. Sagen Sie nichts.
0: Schrage!

0: Frieda und Anneliese.
1: Ich weiß gar nicht, Frieda, wie ich dieses Jahr schaffen soll. Alle werden 90.
2: Du doch nicht. Was geht dich das denn also an?
1: Ja, ich muss da überall hin, zu Schuppen und Frierten. Jeden Tag Spanferkel, Gemüseplatten und Zungenragout.
2: Ah, lecker.
1: Und Buttercremetorte und Schnittenpudding.
2: Welfenspeise.
1: Wenn auch, was sehe ich dagegen an? Alleine die Unverschämtheit, so alt zu werden und das denn auch noch zu feiern. Und andere doch mit reinziehen.
2: Bleib doch bei weg.
1: Och, kann man doch nicht. Das sind zum Teil noch Kriegskameraden von Heinz, sein Cousin. Der ist ja gefallen.
2: Nachbarn auch?
1: Da gehe ich nicht hin. Da haben wir uns ja Gott sei Dank rechtzeitig mit verkracht.
2: Strakeljans Jonny, der wird auch 90, aber der ist ja vor 70 Jahren ausgewandert nach Australien.
1: Ja, der kommt aber extra wieder auf den Saal nach Göschling-Thiemeyer, weil er in Australien keinen kennengelernt hat.
2: Die Verwandten sind ja auch alle hier und da kennt er keinen.
1: Da findet man schlecht Anschluss, habe ich auch gehört, mit ihren Beutels da in Australien, alle zu Kram.
2: Und wo musst du noch alle hin?
1: Guck doch in Gemeindebrief. Bestur machst doch eine Weiterbildung als Fahrlehrer.
2: Ja, ja, die Kirche kann nicht mehr jeden voll bezahlen. In der Woche müssen die was anderes machen.
1: Jedenfalls muss ich den vertreten bei alle hohen Geburtstage. Ich bin als Laiengratulant vereidigt worden und darf im Namen des Pastors den Glückwunsch erteilen und den Kuchen auffressen.
2: Sind das denn so viele 90-Jährige?
1: Manche tun auch bloß so. Einen weiß ich, der feiert den schon zum dritten Mal.
2: Je Oller, je Doller. Ich feiere dies Jahr meinen 90. nicht.
1: Weil du gar nicht hast und auch keiner käme. Nicht mal ich.
2: Nicht mal ich selber.

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Ja, ich heiße Rudi, das ist richtig. Vielleicht kommen Sie mal und helfen mir, diese Knieschoner. Ja, nein. Nein, Geige spiele ich kaum noch. Ich bin lieber auf der Halfpipe. Wie alt ich bin? 85. Einhalb. Ja, ich treffe mich jeden Tag mit den anderen Jungs im Park und dann ziehen wir so richtig ein durch, solange die Rente reicht. Springerstiefel, Bomberjacke an. Neulich haben sie uns schon für Skinheads gehalten. Ja, seitdem der Arzt uns das Headbanging verboten hat, da haben wir uns alle die Haare ganz, ganz kurz schneiden lassen. Denn wofür brauchen wir dann noch die Matte, nicht wahr? Aber keine Chance, nein. Die haben uns nicht verprügeln können. Wir sind auf unsere Shopper gestiegen und dann weg waren wir, ja. Sogar Albin. Dem haben sie doch aus Altersgründen den Schein weggenommen. Aber er war auf seinem BMX-Rad immer noch zu schnell für die Meute, ja. Was? Nein. Nein, wenn ich heute überhaupt noch mal Geige spiele, dann nur in unserer Band. Berühmt sind wir nicht, nein, wir spielen nur so zum Spaß, ein bisschen Trash-Punk. Ja, da sind wir ganz altmodisch, aber Hip-Hop und das andere Zeug, das ist uns zu langsam. Das irritiert unsere Herzschrittmacher, verstehen Sie? Ob ich noch viel mit Udo? Nein, nein, wir haben wohl nicht mehr die gleichen Interessen. Der Herr Lindenberg ist wohl auch etwas klapprig geworden, habe ich gehört. Und etwas senil, ja. Nein, da verbindet uns nicht mehr viel. So, jetzt müssen Sie mich aber entschuldigen. Die anderen, die warten auf mich. Oh, wo steht denn dieses Verflucht?

0: Sie wollen mich verarschen.
1: Das war aus der Reihe Große Momente der Weltgeschichte. Auf der russischen Raumstation Mir funktioniert erstmals ein Gerät. Universum, Frühstückszeit.
2: Ich glaube, unsere Sauerstoffzufuhr ist gerade ausgefallen.
0: Schnauze, Sie alte Unke! Gucken Sie sich lieber mal diesen 1A-Eierkocher an.

0: Kurt? Kurt? Kurt?
1: Kurt? Was los? Kurt?
0: Sag mal, hast du eigentlich schon mal daran gedacht, dich in psychische Behandlung zu begeben?
1: Soll das denn heißen, Missgeburt, hä?
0: Nun, ich dachte nur, es könnte ja zumindest nicht schaden, wenn du dir der Traumata deiner Kindheit bewusst würdest.
1: Traumata? Wo liegt das denn?
0: In deiner Psyche. Aha. Im Unbewussten. Wenn du zum Beispiel als Kind von deinem Vater missbraucht worden bist, dann...
1: Der hätte mich nicht mal mit der Zange angepackt. Vor Ekel.
0: Ja, oder meinetwegen von deiner Mutter.
1: Die hat doch gar keinen Stecker.
0: Biografische Beschädigungen durch sexuellen Missbrauch in frühester Jugend sind nicht unbedingt an eine Penetration geknüpft.
1: Merkel, hatte deine Mama einen Stecker?
0: Was geht dich das denn an, Kurt?
1: Weich nicht aus, Bissertrinker. Ist das wahr? Ferkel-Mama hatte einen Stecker?
0: Jetzt halt aber mal die Luft an, Kurt. Wie immer hast du gekonnt das Thema abgelenkt auf die einzigen Sachen, die dich interessieren. Saufen und Ficken.
1: Zuweilen göbel ich auch noch recht gern.
0: Alter, hatte ich ganz vergessen. Aber wieso und weshalb du so geworden bist, wie du heute hier rumhängst, das geht ja Herrn Primitivling komplett am Arsch vorbei. Dabei könnte gerade dir die Psychoanalyse einiges Interessantes erzählt, ja?
1: Hast du den mal gesehen?
0: Was? Wen?
1: Ja, den Stecker von Ferkelmama. Hatte der normale Größe oder war das auch eher bloß so ein Wurmfortsatz wie bei dir?
0: Erstens, die Größe des Gliedes sagt nichts über seinen Träger aus.
1: Das stimmt, ne? Außer, dass deiner so winzig ist, dass er unter besondere Kennzeichen im Personalausweis steht.
0: Zweitens, ich kann weder eine Aussage darüber treffen, ob wenn ja, in welcher Größe sich an meiner verehrten Frau Mutter ein, wie du so schön formulierst, Stecker befunden hat. Ganz einfach, weil ich sie nie nackt gesehen habe.
1: Wen hast du denn als Jugendlicher genagelt?

0: Ist euch eingefallen, wie wir an Geld rankommen? Jetzt, wo die Fleische dicht gemacht hat?
1: Eventuell Auto klauen, Rad anstreichen und verkaufen als Feuerwehr.
2: Hä? Wieso klauen wir da nicht gleich rote Autos?
3: Weil die doch nicht diese blauen Knubbel oben drauf haben, Holgi.
0: Schnauze, ihr Schwachmaten. Holgi, was schlägst du vor?
2: Man könnte sich kulturell engagieren, zum Beispiel, sagen wir mal, in einem freien Tanztheaterprojekt, ja, und dann fordern, dass daraus Planstellen geschaffen werden.
3: Hab ich's nicht verstanden, Holgi.
0: Das Weichei will mit dem Arsch wackeln und dann die Stadt erpressen.
1: Guter Plan. Jaro organisiert Geldübergabe.
0: Nix da. Er leicht einem Polen mein Auto.
1: Ja, ich bin Pole.
0: Ach nee, Blitzmerker.
2: Da hat denn jemand eine bessere Idee, wie wir an Geld rankommen? Gysi.
3: Ich hab gehört, mit Prostitution ist eine Menge Geld zu verdienen.
0: Das hatten wir schon. Aber unser Mädchen ziert sich ja.
2: Nochmal, ich stehe in keinster Weise zur Verfügung.
0: Dich meinte ich gar nicht, Holgi.
3: Ich hab noch eine Idee. Wir vermieten Saro als Fliesenleger.
0: Gar nicht schlecht, Gysi.
1: Was ist Fliesenleger?
2: Jemand, der so viereckige Platten nebeneinander auf dem Boden legt.
1: Ah, verstehe. Flohmarktstand mit DVD. Raubkopie. Gute Idee.
0: Ja, den Polen kannst du vergessen.
2: Irgendwie eindimensional, finde ich auch.
0: Also nochmal Hausaufgaben, Kollegen. Allmählich geht mir der Sprit aus für dieses Brainstorming-Rumgefahre. Bis ans Ende dieser Woche müssen wir eine Idee haben, wie wir an die Kohle rankommen. Sonst stehen wir nackig an der Wand. Ist das klar?
3: Ja, dann kann ich ja Mr. Setsch schon mal ausziehen, oder?
0: Ja. Yeah.

0: ferma.
1: Liebe, Intrigen, Portokosten.
0: Schicksale rund um das Wirtschaftsimperium des Fritz F. Niedmeier.
2: Schrare? Kommen Sie zu sich! Schrare! Mensch, Schrare, da ist mir ja nichts passiert. Schrare, ich stand doch auf dem Abstellgleis. Ist ja kein Zug gekommen. Schrare!
3: Chef!
2: Ja, jetzt machen Sie endlich auf. Ich will nach Hause.
3: Sie sind Chef.
1: Fritz F. Niedmeyers Selbstmordversuch ist zwar gescheitert, aber der Grund für seine Verzweiflungstat, der Bankrott der Firma, ist noch längst nicht vom Tisch. Wie konnte es überhaupt so weit kommen?
2: Ha, na, wie schon. Meine Frau Susette hat die ganze Firma beim Roulette versetzt. Herein! Ah, Schrare. Ja, was gibt's dann?
4: Chef, der Prototyp des Mobiltelefons ist fertig.
2: Ah, wunderbar.
4: Ja.
2: Das russische Patent von der Cebit? Ja, und? Funktioniert es?
4: Ja, wenn Sie mir bitte ins Labor folgen wollen.
2: Ah, da, sagen Sie mal, Schrare,
4: ja.
2: Was ich Sie schon immer mal fragen wollte.
4: Ja.
2: Früher, da haben Sie doch regelmäßig die Labortür zu Klump gehauen. Wieso passiert Ihnen das eigentlich heute nicht mehr?
4: Ja, wegen meines extra für diese Labortür entwickelten elektrischen Türstoppers.
2: Ach so, ja.
4: Sehen Sie, nichts passiert.
2: Ja.
4: Aber sobald ich den Stopper entferne,
2: ja.
4: Hier, sehen Sie, und die Tür volle Kanne zuhaue, dann darf ich präsentieren, Chef, das mobile Telefon.
2: Schrare?
4: Ja?
2: Aber das ist doch ein Möbelwaren. Ich sehe hier nirgends ein Telefon.
4: Ja, zugegeben, das Gerät ist ein wenig, sagen wir, groß geraten.
2: Ja, das würde ich wohl auch sagen.
4: Aber deshalb muss ich es ja in diesen Möbelwagen einbauen, wegen der Mobilität. Verstehen Sie, Chef?
2: Ja, verstehe, ja. Ja, aber was ist das dann da hinten an dem Möbelwagen? Was ist das dann da für ein Kabel?
4: Das ist das Telefonkabel. Ein Ende wird an das Telefonnetz angeschlossen, das andere an das Mobiltelefon. Ganz einfach.
2: Ja, und dann?
4: Ja, dann kann man mit umherfahren, nicht? Und dabei telefonieren.
2: Aha.
4: Dass sich das Kabel nach und nach abrollt, ist klar. Und deswegen bleibt die Verbindung auch bestehen.
2: Ja.
4: Man muss bloß aufpassen, dass es unterwegs nicht reißt, ne? Ja. So, Chef, ich bin jetzt drin im Telefon. Wen soll ich denn anrufen?
2: Mein Büro. Ja, ich bin doch mal gespannt, ob Frau Jaumann schon da ist.
4: Das ist der Motor, der die Wählscheibe dreht. Wegen dem Motorenkrach muss ich eine 5000-Watt-Box in den Hörer einbauen. Man würde sonst ja nichts verstehen, Chef, ne?
5: Kein Anschluss unter dieser Nummer.
4: Kein Anschluss, Chef!
2: Ja, ist doch kein Wunder. Ich hab ja schließlich seit Monaten die Rechnung nicht mehr bezahlt. Da ist mir dann wohl die Leitung gekappt worden, ne?
1: Da kann man nichts machen. Allerdings hat diese traurige Tatsache in Niedmeyer wieder die Erinnerung an die bankrotte Firma hochkommen lassen. Was zur Folge hat.
2: Schrare?
4: Ja?
2: Wir unterbrechen jetzt mal die Testphase und gießen uns erstmal anständig einen auf die Lampe. Sie kommen noch mit, was, Schrare?
4: Na klar, Chef. Muss doch aufpassen, dass Sie sich nicht wieder vor Kummer auf die Gleise legen,
2: ach,
4: nicht?
2: Schrare, wozu denn die Gleise?
4: Aua.
2: Man kann sich doch schließlich auch totsaufen, wa?
4: Ja, was zu beweisen wäre, Chef. Aua.
1: Vielleicht ist dies der Beginn einer wundervollen Männerfreundschaft.

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1: Frieda, was macht ihr eigentlich gegen diese ganzen vielen furchtbaren Fliegen, die ihr habt?
2: Was denn für Fliegen?
1: Die 150.000 zum Beispiel, die jetzt gerade auf der Marmelade sitzen.
2: Ach, die paar. Die hat Anita mit in die Ehe gebracht. Vorher hatten wir doch nicht eine Fliege den ganzen Sommer über.
1: Liegt das nicht eher an diese hygienischen Verhältnisse, die ihr hier gar nicht habt? Und diesen Plumpsklo auf dem Hof?
2: Das ist ja Anita, ihr sein Klo. Da haben wir nichts mit zu tun.
1: Letzte Woche, als ich hier mit dem Rad vorbeikam, nach der Genossenschaft hin.
2: Was wolltest du da denn?
1: Ferkelex war alle und Schneckenmittel auch.
2: Aha.
1: Was aha?
2: Nee, nur aha.
1: So, was wollte ich sagen? Jedenfalls kam Anita gerade von ihr sein Klo runter. Ich sage nur, das ganze Gesicht schwarz.
2: Sickendieck soll jetzt auch einen Schwatten haben zum Rasenmähen.
1: Aus einem Asylantenheim oder man bloß schon Katholiken?
2: Nein, einen ganz ordentlichen Kerl aus einem Asylheim. Verständigen können sie sich nicht mit denen. Es ginge immer nur Humba Humba.
1: Tätere?
2: Nein, eben nicht Tätere. Aber sonst einen hochanständigen Kerl für seine Verhältnisse.
1: Ich gehe nach Haus. Das wird mir hier nach gerade einfach zu bunt. Diese ganzen Fliegen, wo kommen denn bloß alle her?
2: Es ist 2:30. Anita kommt von der Arbeit zurück. Und 10 Minuten früher kommen immer die Fliegen.
3: Das ist ja was ganz, was Unheimliches, Frieda. Kann man da nichts gegen machen?
2: Wir haben alles versucht. Ihr Klebestreifen überall drangehängt, mit so einem Insektengift übergestrichen. Aber
3: ja, warum lasst du sie nicht mal ins Badezimmer, dass ich mal waschen kann?
2: Auch eine Idee. Das müsste ich mal mit Reinhard besprechen.

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0: Mami. So schlicht und ergreifend lautete die Anklage des jungen Ricky. Er schenkte seiner Mutter seine ganze Liebe und sie ihm dafür ein Reibeisen. Ein Beispiel für unzählige andere, das beweist, nicht das Showbusiness selbst ist brutal, nein. Viele sind schon viel früher seelische Wracks. Quasi in einem letzten Aufbäumen versuchen Schlagerinterpreten, mit ihren Liedern ihre grausame Kindheit zu verarbeiten. Auch dem kleinen Ricky mit den schönen Locken ging es so. Stimmt's, Ricky? Ricky, wie sieht's aus? Mammy Blue war ja ein Riesenerfolg, da brauchen wir uns gar nichts vorzumachen. Was hat's dir denn so eingebracht? Ich meine das Singen. Ja, das Reibeisen deiner Mutter, das hast du damals mit 5 Jahren verschluckt. Hast du eigentlich nie an eine ärztliche Behandlung gedacht? Ja, aber ich meine, es scheint doch ein Ideechen schlimmer geworden zu sein, oder täusche ich mich da? Okay, Ricky, jetzt hast du deinen Spaß gehabt, jetzt zeig unseren Hörern bitte noch, womit du dein Geld verdienst, ja? Komm, mach nochmal die Nummer wie vorhin bei der Probe, ja? Ja, und hier ist es, das Reibeisen! Wunderbar, Ricky, vielen Dank. Ich glaube, dieser PR-Gag, der war wohl das bestgehütete Schlagergeheimnis der letzten 20 Jahre, was, Ricky? Schönen Dank und tschüss! Ah, Ricky, ist doch gut gelaufen, oder?
1: Ja, super. Kann ich jetzt gehen?
0: Okay, ciao, Ricky. Bis zum nächsten Mal.

0: Na, was ist es denn?
1: Schwer zu sagen. Ich glaube, ein Mädchen.
0: Naja, zum Glück kein Affe, was?
1: Ja, das hätte auch passieren können.
2: Das war aus der Reihe Große Momente der Weltgeschichte auf Bonga Bonga. Der Hauptinsel eines winzig kleinen, unentdeckten Archipels wird der 6. Einwohner geboren und überschreitet damit die 6 Milliarden Grenze der Weltgeschichte auf Bonga Bonga. Der Hauptinsel eines winzig kleinen, unentdeckten Archipels wird der 6. Einwohner geboren und überschreitet damit die 6 Milliarden Grenze der

0: Was ist der Influsskurs?
1: Alles ein Gedicht vom Frühjahr, ne?
0: Aha.
1: Kille, Kille, Kille. 1, 2, 3, wo ist die Nille? Sag Rotan, Nivea und Persil. Brinki packt den Pferd an sein Pentil.
0: Aha, schön. Und von wem ist dieses Gedicht, Kurt? Oh, das sieht ja schon wieder viel besser aus, Kurt, ne? Wieder nicht mehr ganz so dünnflüssig wie vorhin, ne?
1: Das Gedicht ist von wem, das ich weiß ich auch nicht, ne? Es gibt doch extra einen ganzen Haufen Arschlöcher. Die machen nichts anderes, Goethe zum Beispiel.
0: Ja.
1: Eingemauert in der Erde lag der Mann auf seiner Frau, ne?
0: Okay, soweit vielleicht erstmal kurz, ne? Wo fand denn deine schulische Lyrikrezeption überwiegend statt?
1: Er hat Krebs.
0: Ich meine, woher kennst du die von dir vorgetragenen Gedichte?
1: Aus der Schule.
0: Aus dem Unterricht?
1: Quatsch, Unterricht. Der Unterricht war der Lehrer vermöbelt, du Schlaumeier.
0: Aha, also stammt deine Erfahrung mit der Poesie mithin aus dem Elternhaus, ja?
1: Aus dem Scheißhaus hier in der Bretterpenne, ne? Hier innen, die ganze Bellotür ist auch voll gequackelt mit assreine Gedichte, ne?
0: Ja.
1: Da hier drauf. Willst du nageln wie ein Stier? Trink dich mal ruhig ein Bier. Ne?
0: Ja, sehr schön.
1: Ja. Ja. Oder die Unsinn, ne? Unterhose, Gummiband, nimm die Gurke in die Hand, Pinkelrinne 1, 2, 3 und streuen.
0: Ja, ein eigenwilliger Bruch mit Reim und Metrum am Schluss des zweiten Verses, nicht?
1: Du bist doch einfach selten dämlich, Wanze, ne?
0: Ja.
1: Das ist das Traurige.
0: Sicher.
1: Hast du überhaupt irgendein Gedicht auswendig gelernt?
0: Ja, ich saß auf einem Steine und dachte Bein mit Beine. So dachte ich mir, will angeln, wie man der Welt solche leben. Den heilen Rat konnt ich gegeben.
1: Was ist das denn für ein Ferkelgebacke?
0: Das ist Mittelhochdeutsch, Kurt. Das haben wir in der Schule gelernt, weißt du?
1: Sag mal, es war die Zone doch noch gar nicht eingemeindet. Was lernt ihr dann das verseuchte Gebrabbel von den Kaputten?
0: Nein, Kurt, das ist ein Irrtum deinerseits. Mittelhochdeutsch kommt nicht aus der Zone. Das ist eine tote Vorstufe des heutigen Hochdeutsch, Kurt, nicht?
1: Leichengeblubber ist mir schlecht, ne?
0: Ja, und das war ein Gedicht von Walter von der Vogelweide.
1: Ich kannte auch einen aus Walzrode, ne?
0: Ja.
1: Der hieß aber nicht Walter, der hieß Arschloch, ne? Jedenfalls nannten sie den alle so, ob er der Rektor hieß, man weiß es nicht, ne? Jedenfalls
0: nicht
1: schuldet der mir noch einen Auspuffkrümmer für meinen Moffa. Der blöde Hund!
0: Und Auspuffkrümmerschulden sind ja Ehrenschulden, gut. Ne? Das finde ich auch, ne? Ja, aber was ich noch zur mittelhochdeutschen Lyrik sagen wollte, Kurt, weißt du, ich habe als 14-Jähriger selbst einmal ein Minnelied verfasst für ein holdes Wesen mit goldblonden Haaren, das in die Parallelklasse ging, ne? Und das ging: Was redest du von Recken, Minne, Libu Elfriede Min, Anne Gürgens Minne? Sollst du never sehen.
1: Ja.
0: Das ist übrigens cool zu deiner Information, falls es dich interessiert, der 16. Strophe des Nibelungenliedes nachempfunden, weißt du? Die Szene, als Kriemhild ihr Liebesleid der Mutter Ute klagt. Das war für mich immer eine der intensivsten Strophen des ganzen Helden-Epos, ne? Ich habe jedes Mal geweint, wenn ich es las. Und Elfriede war für mich damals ein unerreichbarer Engel, meine Kriemhild, die ich aus der Ferne liebte, quasi, weißt du? Ja.
1: Zum Thema Liebe, ne? Da fällt mir auch noch ein Gedicht ein.
0: Ja.
1: Die Liebe ist groß, die Liebe ist mächtig, meine ist 1,60 Meter, ne?
0: Ja, Schluss für heute, Kurt, ne?

0: Die drei Musketiere. Heute
1: das Sportcoupé.
2: Hey D'Artagnan! Wieso um alles in der Welt ist das funkelnagelneue Sportcoupé des Königs mit diesen penetrant stinkenden und glitschigen Meeresalgen vollgeladen, hä?
3: Na, weil ihr höchstpersönlich vorhin zu mir gesagt habt, ich solle den Tank auffüllen.
2: Tank, hatte ich gesagt.
3: Ach so.
2: Nicht Tank.
3: Tut mir leid.
2: Tank.
3: Tut mir sehr leid.
2: Aber trotzdem, Dankeschön.
3: Aua.
1: Das war eine äußerst übelriechende Ups-Folge der drei Musketiere vom CMC, dem Creative Musketeer Club Hannover.

0: Der kleine Tierfreund.
1: Nur noch die Auster, liebe Zuhörer, wird heute lebend verspeist. Dabei ist es noch gar nicht so lange her, dass auch Huhn und Katz springlebendig auf den Tisch kamen. Wohlig schnurrte der Grautiger auf der krummen Garnplatte, bis er an der Reihe war. Erst nachdem die Suppe den Magen vorgewärmt hatte, schnitt ihm der Vater den Hals durch. Auf diese Weise kamen immer nur äußerst frisse Katzen auf den Tisch. Heute ist der Katzenschnitt verboten, was zur Folge hat, dass überhaupt keine Sohlengänger mehr verzehrt werden. Denn wenn sie nicht wirklich frisch ist, liebe Tierfreunde, dann schmeckt sie nicht, die Mauz. Ähnlich ist es mit den Ratten. Als ich noch ein kleiner Steppke war, strichen sie bei jeder Mahlzeit den Familienmitgliedern um die Beine, die Wanderratten. Ja, und wer flink und geschickt war, konnte sich zur mageren Suppe einen kleinen Eiweißhappen fangen. Flugs wurde der fiepende Nager lebendig aus der Decke geschlagen und wie ein Maiskolben mit den Zähnen abgesucht. Was hatten wir Jungens immer einen Spaß beim Abendbrot damals. Alle trugen wir eisenbeplankte Holzschuhe unterm Tisch, denn wie oft war aus Versehen ein Messer in den schwarzen Fuß des Sitznachbarn geflogen, eine vermeintliche Ratte vor Augen. Doch die Zeiten sind passé. Leider, wie viele sagen werden, die sie noch miterlebt haben. Wer heute noch ein Tier lebend verspeisen will, muss zum Japaner gehen. Sushi, sagte man dort, wenn das scharfe Messer in den zuckenden Fisch hineinfährt. Wer keinen Fisch mag, für den wird es eng mit der Lebensspeise. Oft bleibt ihm nur das Pfund Gehacktes auf der Heizung, das zu verspeisen er sich anschickt, wenn es schon wieder lebt. Bis zum nächsten Mal, ihr kleiner Tierfreund.

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0: war im Jahre 1974, liebe Zuhörer, als im Hause von Cindy und Bert in Kleinwimmede noch die heißen Partys stiechen. Wir von der Redaktion Geheimnis Deutscher Schlager erinnern uns gern an diese Zeit zurück. Die Cindy und der Bert, die haben diese Sonntage in ihrem Lied unvergänglich gemacht. Der Clou der Party war jeden Sonntag die Ankunft der Musikanten aus Athen. Athen, Kleinwimmede, immerhin eine Strecke von fast 2000 Kilometern. Wir haben sie heute bei uns im Studio. Yannis Koutsogeorgias und Agamemnon Charambopoulos. Die Athener Jungs, wie wir sie damals nannten, die uns so manchen schönen Nachmittag bescherten damals in Kleinwimmede, als sie zu Vanilletee und Salzletten auf ihrer Bazooka schrammelten. Eifer, Bipsch, was wurde da noch so flagge getanzt und in Cindy's Bifteki in griechischen Büchern geschmökert. Während Yannis und Agamemnon bei ihrer Bazooka in die Seiten griffen, wurde die Domestos-Flasche herumgereicht und alle waren gut gelaunt. Ach, Yannis, Agamemnon, spielt doch noch einmal für uns heute in der Sendung die alten Lieder, ja?
1: Ja, nix nichts Probleme, können wir gleich spielen, ja?
0: Genau wie damals. Oh, Gottchen, nein. In mir steigt die Erinnerung auf und ich denke wehmütig an die schöne Zeit in Kleinwimmelde bei Cindy und Bert.

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0: noch was sein, der Herr.
1: Ja, geben Sie mir doch 40 Scheiben von der Mortadella, aber bitte nicht so dick geschnitten.
0: Aber gerne, mein Herr.
1: Und die Ringsalami da drüben, hält die sich wohl noch ein paar Tage?
0: Och, Wochen hält die sich. Absolut 1A-Qualität. Wie viel davon, der Herr?
1: Och, packen Sie mir 100 davon ein.
0: 100 Gramm?
1: Nee, 100 Stück und noch 50 von den marmorierten Stielkoteletts.
0: Oh ja, darf sonst noch was sein?
1: Danke, das wäre jetzt alles. Ich hoffe, das reicht für 600.000 Leute.
0: Planen der Herr eine Grillparty?
1: Nee, ganz was anderes.
2: Das war aus der Reihe Große Momente der Weltgeschichte. Napoleon Bonaparte kauft ein paar Leckereien für den Russlandfeldzug ein. Supermarché Mammut, Fleischtheke, 1812, kurz vor Ladenschluss.

0: Jochi und Erwin unterwegs.
1: A little question in between, Mr. Brochterbeck.
2: Red Deutsch mit mir, Rotzlöffel.
1: Zwischenfrage, du Globalisierungsmuffel. Sag mal, wohin geht denn die Reise heute? Pommes einfahren beim Schotten? Oder wollen wir uns mal ordentlich einzischen brochen, ey?
2: Was?
1: Du, am Bahnhof, da soll eine neue Kaipi-Lounge aufgemacht haben, ne? Da hängen bestimmt schon die ganzen angesagten Leute rum, ey.
2: Nix da, Freundchen. Wir fahren zum Schnuppertraining von Eintracht Braunschweig. Da wirst du jetzt angemeldet.
1: Was? Was soll ich denn bei so einem Polizeihundtraining? Willst du mich etwa zum Drogenköter ausbilden lassen? Oh, obwohl, gar nicht mal so unkrass war. Jede Menge Stoff in der Nase den ganzen Tag.
2: Hör mal, Eintracht Braunschweig ist ein Fußballverein.
1: Und was wollen die Loser mit den Kötern?
2: Idiot, steig aus, Hönefeld, wir sind da.
1: Hä? Sag mal, Rojo, irre ich mich? Oder ist das hier ein Fußballplatz?
2: Das ist der Abreiteplatz von Eintracht Braunschweig. Hier wird der Nachwuchs gedrillt.
1: Und das haarige Monster da mit dem Eisenschnuller im Face, wer ist das?
2: Das ist Jugendtrainer Bonzo Kaschubiak. Unter dem habe ich schon gedient.
1: Oh, wie alt ist er denn dann? 130?
3: Aua. Tieflingeingriff, 9 Uhr und alles auf, nach hinten weg, Marsch, was?
1: Mal so gefragt, Brochterman, was soll ich denn hier in dem Al-Qaida-Camp? Lass uns doch abhauen, komm, und irgendwo so ein Red Bull tischen. Ich bin doch total groggy vom Rave letzte Nacht.
2: Nix da, Sportsfreund, du wirst jetzt hier beim Training mitmachen.
1: Was? Ich? Hey, sag mal, ich bin Musiker, ein sensibler Künstler. Du kannst mich doch nicht mit diesem Grizzly hier in ein Fass stecken und so.
2: Die deutsche Nationalelf braucht jetzt jeden wehrfähigen Deutschen. Bis 2006 bist du topfit, Hönefeld.
1: Ach du Scheiße, Meister Petz trabt an.
2: Heil Eckfahne, Herr Kaschubiank.
3: Ist das Ihrer Brochterbeck? Sieht ein bisschen mickrig aus, der Pimpf. Aber das kriegen wir schon hin. Zack, zack. Und eins und eins und zwei und zwei und eins
1: Was
3: und eins.
1: Was ist mit dem Tanzbären los? Ist der schon digitalisiert?
2: Soll's auf der Stelle traben, Erwin. Los, Konditionstraining.
1: Ach ja? Und wenn mich einer sieht, dann komm ich in eine Klapse, wa? Trab doch selbst auf der Stelle, du Idiot. Du, ich guck mal, ob ich hier nicht irgendwo so einen Flippenautomaten finde.
3: Na los, Brochterbeck! Vorbild für die Jugend sein, lautet die Kampfparole. Keine Müdigkeit vor Schützen. Und eins, und eins, und eins, und eins. Leicht antraben. Granatenanschläge, 11 Uhr.
2: Herr Bonzo, ich bin doch viel zu alt für dieses Training.
3: Etwas Verlust ist immer. Dann wird eben mal gestorben für das Vaterland. Und eins, und eins, und eins, und eins, und
1: Voll
3: eins.
1: Vollkommen echt, ne? Du, da werde ich doch lieber Popstar, ey. Guck dir mal Keith Richards an, ne? Hat der etwa trainiert in seinem Leben? So, ja, und wer ist noch im Business? Keith oder die Weltmeister-Elf von 54, ne? Weißt du Bescheid? Lass die Loser sich doch den Arsch aufreißen. Nix für Hönefels Erwin, der Fußball hier, wa? Mann, Menno, wo ist denn jetzt so ein Fluppenautomat auf diesem kackigen Reichsparteitagsgelände? Gucken.